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1: Das sind unsere Themen. Zentralschweiz ist bereit für das nächste Schweizer Fußballmärli. Am Morgenmittag ist die ganze Zentralschweiz rot auf der Waldbrandgefahrenkarte. Die Mutta soll im Bereich des Kraftwerks Brunnen wieder natürlich werden. Und ein 22-jähriger Autofahrer rast unter Drogen mit über 170 km pro Stunde durch den Gotthardtunnel.
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2: Die Spannung steigt bei den Fußballfans im ganzen Land. In der Nacht auf den Sonntag shootet die Schweiz im WM-Viertelfinal gegen Argentinien. Zum ersten Mal seit über 70 Jahren schafft die Nazi so weit an einer WM. Der Match ist mitten in der Nacht, am Morgen um 3. Trotz dieser Uhrzeit gibt es in der Zentralschweiz verschiedene Public Viewings. Vom Kanton zu Kanton gibt es aber andere Vorschriften, Pascal Linder.
3: Wo der Ruben Vargas aus Adligen den entscheidenden Penalty gegen Kolumbien versenkt hat, sind in den Public Viewings von der Zentralschweiz alle Dämme gebrochen. Und jetzt, im WM-Viertelfinal gegen Argentinien, soll die Reise von der Nazi noch weitergehen. Damit die Leute den Match wieder zusammen verfolgen können, hat man in der Stadt Zug zu einem Mittel gegriffen, was es so nicht häufig gibt.
4: Es ist tatsächlich ein historischer Moment und in der Stadt Zug haben wir darum heute Morgen in meinem zuständigen Departement eine Freinacht bewilligt, vom Samstag auf den Sonntag, sodass man auch Public Viewing drinnen und draussen kann schauen kann.
3: Sagt die zuständige Stadträtin Barbara Giesel. Baren und Public Viewings müssen in der Stadt Zug also keine zusätzliche Bewilligung einholen, wenn sie den Match zeigen. Die Stadt Luzern dagegen kann wegen dem Gesetz keine generelle Freinacht ausrufen. Die Stadt erteile aber verschiedene Sonderbewilligungen, sagt der Stefan Geisseler. Er ist zuständig für Veranstaltungen in der Stadt Luzern.
5: Wir haben Anfragen bekommen von den Public Viewings auf öffentlichem Grund, ob sie die Spiele zeigen können. Und wir haben uns offen gezeigt, wie die aktuell noch Klärungen machen, aber können die in Aussicht stellen, dass man die Public Viewings wird können aufmachen können.
3: Laut dem Stefan Geisseler haben alle drei grossen Public Viewings auf dem Inseli, der Aufschütti und beim Lido ein Gesuch eingereicht. Im ganzen Kanton Luzern sind Public Viewings drinnen und draussen grundsätzlich möglich, wenn bei der Polizei und den Gemeinden die nötigen Bewilligungen eingeholt werden. Wir gehen in den Kanton Schweiz. Dort ist die Ausgangslage vom Gesetz her noch einmal eine andere, sagt der Pascal Weber von der Kantonspolizei Schweiz.
6: Im Kanton Schweiz ist es ja so, dass man keine Polizeistunde hat für Restaurant, für Baren. Und darum ist da eigentlich auch keine Bewilligung von unserer Seite vonnöten. Das heisst, wenn ein Gastgewerbebetrieb eine Bewilligung bekommen hat von einer Gemeinde, die zuständig ist für die Bewilligung, dass man grundsätzlich kann offen haben, auch durch die Nacht durch, dass man Alkohol beispielsweise ausschenken darf, dann kann man auch problemlos den Match Samstag oder Sonntag in der Nacht um 3 zeigen.
3: Der WM-Viertelfinal irgendwo in einer Bar mitverfolgen ist grundsätzlich auch im Kanton Nidwalden möglich. Dazu sagt der Senat Sakic von der Kantonspolizei Nidwalden.
7: Die kantonale Gesetzgebung sieht keine allgemeine Freinacht vor. Für bestehende Gastrobetriebe gelten die Bestimmungen vom Gastgewerbegesetz. Also soll über die ordentliche Öffnungszeit hinaus geöffnet werden, ist eine Bewilligung zur Verlängerung erforderlich und die muss man dann bei uns, bei der Kantonspolizei, nicht bald beantragen. Und für Bewilligung von Gelegenheitswirtschaft, zum Beispiel gerade im Fall von einem Public Viewing, ist im Grundsatz die jeweilige Gemeinde Bewilligungsbehörde.
3: Im Kanton Obwalden gibt es Stand jetzt kein grösseres Public Viewing für aussen, heisst es bei der Kantonspolizei Obwalden auf Anfrage. Gastrobetrieb können aber bei den Gemeinden eine Ausnahmebewilligung einholen und so länger offen haben. Auch im Kanton Uri sind grundsätzlich die Gemeinden zuständig. Grössere Public Viewings sind der Polizei auch dort bis jetzt nicht bekannt. Wer also der WM-Viertelfinal zwischen der Schweiz und Argentinien mit Freunden auswärts in der Lieblingsbar schauen will, der fragt am besten vorher nach, ob der Match übertragen wird. Und dann hofft die Fußballschweiz auf so einen Moment in der frühen Morgenstunde.
8: Es war wunderschön, wirklich. Es ist einfach ein unglaubliches Gefühl. Und ja, man hört so die Stimme, es ist wirklich emotional und wirklich einfach wunderschön.
2: Der Pascal Linder über Match vom Sonntag und Zentralschweizer Public Viewings. Ab morgen Mittag ist die ganze Zentralschweiz rot auf der Waldbrandgefahrenkarte. Damit ist die Gefahr in allen 6 Kantonen gross. Das ist Stufe 4 von 5. Im Kanton Schweiz zum Beispiel gäbe es Gebiete, die schon sehr lang trocken sind, sagt der Andreas Fleischmann, Revierförster und Waldschutzbeauftragter vom Kanton Schweiz.
9: Temperaturen steigen da, die Austrocknung nimmt zu und Niederschläge fehlen momentan in der Prognose. Und darum haben wir uns müssen entscheiden, über den ganzen Kanton auf Waldbrandgefahr Stufe 4 zu schalten. Und das ist gekoppelt mit der Massnahme absolutes Feuerverbot in Wald und Waldesnähe.
2: In den Kantonen Luzern und Uri ist die Waldbrandgefahr schon länger gross. Neu dazu kommen ab morgen Mittag die Kantone Schweiz, Zug, Ob- und Nidwalden. In allen gilt ein absolutes Feuerverbot im Wald und in der Nähe vom Wald. Weiter weg vom Wald ist unter anderem verboten, Feuerwerk abzubrennen, Einweggrill zu brauchen oder einen Heißluftballon zu starten. Wer sich nicht als Feuerverbot haltet, muss mit einer Busse rechnen. Das Kraftwerk Brunnen an der Muttau soll zurückgebaut werden und der Flussabschnitt in diesem Bereich soll wieder natürlich werden. Der Bezirk Schweiz und die EBS Energie AG haben für das eine Baueingabe gemacht. Zu der geplanten Renaturierung sagt der Michael Betschert, Ressortleiter Umwelt vom Bezirk Schweiz.
10: Grundsätzlich ist mehrheitlich eine Verbreiterung von der ganzen Muttau, damit man wieder einigermaßen den natürlichen Zustand wiederherstellen kann, damit man da gibt es vor allem so die gefährdeten Arten wie die Muttersee vor allem wieder fördern, damit sie Laichplätze etc. überkommen. Und gleichzeitig wollen wir auch den Hochwasserschutz in diesem Bereich verbessern.
2: Das Bauprojekt kostet über 14 Millionen Franken. Wenn alles rund läuft, sollen die Bauarbeiten nächstes Jahr im Sommer starten. Das ehemalige Kraftwerk Brunnen ist nicht mehr in Betrieb. Das Bauprojekt ist ein Teil der ökologischen Ausgleichs- und Ersatzmassnahmen der neuen Muttau-Konzession. Im Kanton Uri ist ein 22-jähriger Autofahrer mit deutschem Kennzeichen unter Drogen durch ein Gotthard-Strassentunnel gerast. Passiert ist das Ganze gestern Morgen, sagt Mario Kiefer von der Kantonspolizei Uri.
11: Vor dem Nordportal vom Gotthard-Strassentunnel hat er recht über die Sperrfläche mindestens einen Personenwagen überholt. Im Tunnel selber hat er trotz doppelter Sicherheitslinie insgesamt 21 Überholmanöver durchgeführt. Und die errechnete Durchschnittsgeschwindigkeit innerhalb des Gotthardtunnels hat 171,8 km/h ergeben.
2: Erlaubt werden im Gotthardstrassentunnel 80 km pro Stunde. Die Sinner Kantonspolizei hat den jungen Autofahrer dann gestoppt und der Urner Kantonspolizei übergeben. Neben einem Bus und einem Fahrverbot hat der Autofahrer noch eine Anzeige am Hals. Wir bleiben im Kanton Uri. Das Kraftwerk Göschen AG startet die nächste Planungsphase für die Erhöhung vom Göschener Alpstaudamm. Der Staudamm soll um 15 Meter erhöht werden. So kann mehr Wasser gespeichert und mehr Strom vom Sommer in Winter verschoben werden. Das soll die Versorgungssicherheit stärken, heisst in der Mitteilung. Über das Bauprojekt wird das Kraftwerk Göschen AG voraussichtlich nächstes Jahr informieren. Mit dem Bau könnte frühestens in 3 Jahren gestartet werden. In der Stadt Luzern hat ein Mann probiert, einen Tankstellenshop zu überfallen. Er war vermummt und bewaffnet und hat von den Angestellten Geld verlangt, teilt die Luzerner Polizei mit. Er hat sein Vorhaben dann aber abgebrochen und ist ohne Geld geflüchtet. Die Luzerner Polizei sucht jetzt Zeugen, die etwas beobachtet haben. Passiert ist es am Montagabend kurz vor dem 10 Uhr bei der Avia-Tankstelle an der Seeburgstrasse zu Luzern. Die Luzerner Polizei hat nach der Fernsehsendung «Aktenzeichen XY vermisst» mehrere Hinweise zum Fall Alicia Bucher bekommen. Alicia Bucher, die heute Luca heisst, wird seit über 5 Jahren vermisst. Die 21-Jährige aus Adligenswil ist damals zuletzt beim Bahnhof Luzern gesehen worden. Die Luzerner Polizei prüft jetzt die einzelnen Hinweise, die sie bekommen hat, sagt sie auf unsere Anfrage. Wie hilfreich die sind, das ist im Moment noch nicht klar. Gestohlene Velos aus dem Kanton Luzern sind an der Grenze Bettingen aufgetaucht. Nach einer Veloverfolgungsjagd hat eine Patrouille vom Bundesamt für Zoll und Grenzsicherheit im Kanton Schaffhausen einen Lieferwagen gestoppt. Ein 37-jähriger Kroat und ein 34-jähriger Bosnier haben in dem Wagen original verpackte Velo transportiert. Die haben sie laut der Luzerner Polizei aus einem Veloladen im Kanton Luzern gestohlen. Das Einkommen vom Luzerner Mittelstand wächst, allerdings nicht gleich stark. Das Jahreseinkommen beim unteren Mittelstand liegt im Schnitt bei 47'000 Franken, beim oberen bei 95'000. Zahlen von Lustat-Statistik Luzern zeigen jetzt, in den letzten 10 Jahren sind die Einkommen allgemein gestiegen. Am stärksten aufgegangen ist das Einkommen in absoluten Zahlen beim oberen Mittelstand. Prozentual am meisten zugelegt hat der untere Mittelstand. Das auch dank der Sozialhilfe. Und die Sanierung von der Kantonsstrasse Begersau wird teurer als geplant, und zwar um ein Fünftel. Der Schweizer Regierungsrat beantragt einen Nachtragskredit von über 6 Millionen Franken. Gesamtkosten für so rund 600 Meter lange Strassenstück zwischen Gersau und Vitznau steigen auf gut 37 Millionen Franken. Nachdem die Kantonsstrasse auf der Luzerner Seite schon saniert und ausgebaut worden ist, ist jetzt die Schweizer Seite dran. Auch dort soll die Strasse unter anderem breiter werden.
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12: Roger Perret, wo ist es aktuell am heißesten im Zentralland?
13: Ja, wenn wir hier schauen, so sehen wir, dass es klar aus ist, erstaunlicherweise, mit 30,5 Grad. In Luzern sind es aktuell 29,4 Grad, in Cham 30,0 Grad. Also doch um die 30 Grad kann man sagen. Es hat nicht überall ganz für einen Hitzetag gelangt, aber wir sind eigentlich überall sehr nah. Aber ja, es ist heiß, aber nicht so, dass es gerade außergewöhnlich heiß ist.
12: Dort, wo es heute noch nicht 30 Grad geworden ist, die Chance in den nächsten Tagen, sind aber gross.
13: Naja, es wird über 30 Grad geben täglich. Wir haben jetzt mal oben sonnige Verhältnisse, ein paar Quellwolken über den Bergen, in der Nacht Sterne klar, und morgen, ja, ist wieder sonnig, was sollte ich anders sagen. Es gibt dann vermehrt Quellwolken über den Bergen im Gotthardgebiet, vor allem südlich davon kann es auch mal ein Gewitter geben, sonst bleibt es auch morgen trocken und heiß, eben um die 32 Grad verbreitet, ein Hitzetag mit einer leichten Beise. Nur am Wochenende nicht anders, sonnig grundsätzlich, gelegentlich Schleierwolken über den Bergen, Quellwolken, dann vor allem am Samstag, dort auch einmal das Gewitter am Samstagnachmittag, oben im Flachland bleibt es, wie es aussieht, trocken und heiß ist unverändert, mit eben 32 bis 34 Grad, mit weiterhin einer leichten Beise.
12: Was mir und wahrscheinlich ganz auf andere im Zentralland gefällt, in der Nacht, da kommen die Temperaturen meistens aber unter 20 Grad zurück.
13: Ja, meistens vorläufig schon. Na ja, wir haben so Wert zwischen 17 und 19 Grad bis und mit dem Wochenende. Lokal vielleicht einmal 20 Grad. Das ändert dann aber nächste Woche, wo die Hitzewelle dann den Höhepunkt erreichen tut. Und dann hat es dann wahrscheinlich auch ein paar Tropennächte, mindestens ein, zwei Tropennächte, die uns mindestens stellenweise erwartet wird.
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14: Das Badetasche steht wahrscheinlich schon wieder parat an der Haustür und wartet, bis sie heute zum Einsatz kommt. Auch heute wieder Temperaturen über 30 Grad. Das zieht die Leute selbstverständlich dann eben in Badis für die nötige Abkühlung. Das heisst auch, dass Badmeisterinnen und Badmeister alle Hände voll zu tun haben. So auch Claudia Simmen vom Seebad Walchwil im Kanton Zug. Eine sehr strenge Zeit hat sie aktuell, Thomas Berger.
15: Ja, Claudia Simmen, sie ist 55-jährig, hat viele Jahre Berufserfahrung. Sie ist schon Zewe, zu Flüelen oder zu Unterkulm Badmeisterin gewesen oder eben Badefachfrau. Jetzt ist sie im Seebad Walchwil und schaut dort für Recht und Ordnung. Oder man kann auch sagen, ist dort die gute Seele. Ja, guten Morgen, Claudia.
16: Guten Morgen, Thomas.
15: Wie geht's dir so mit dem Hitzesommer?
16: Hervorragend. Nein, gute Stimmung, coole Gäste und ich bin eigentlich sehr froh. Ich habe hier meine kleinen Hilfsbadmeister, also mit Kindern, mit gemischtem Publikum. Es ist eigentlich sehr schön hier.
15: Schön, wenn man das so kann sagen kann. Du hast natürlich auch jederzeit wahrscheinlich die Möglichkeit, die See abzukühlen.
16: Ja, das mache ich nicht. Ich gehe nicht mit meinen Gästen zusammen baden. Das mache ich nicht. Nein. Ich denke, mein Bäcker sitzt auch nicht zusammen und isst mit seinen Kunden direkt. Ich habe meine kalte Dusche und das ist... Das mache ich nicht. Ich gehe nicht mit meinen Gästen zusammen baden.
15: Es ist ein heißer Sommer 2026. Wie ist das in eurer Badi von den Leuten her? Also ist die randvoll jetzt oder wie kann man sich das vorstellen?
16: Also jetzt haben wir ja die ersten zwei Ferienwochen, wo eigentlich da die Kinder im Lager sind und die Eltern natürlich dann in Urlaub fahren. Jetzt die ersten zwei Wochen von den Ferien ist eigentlich ein bisschen ruhiger. Am Wochenende ist es bumsgestoßen voll. Da kann man sich bei uns vorstellen, wir sind ein kleines Paradies. Und ich habe jetzt gezählt, mit 163 Personen sieht man nicht mehr viel Rasen. Und dann haben wir halt Stehplätze noch. Nein, also es ist eine ganz kleine, herzige Party bei mir. Und am Wochenende ist sie dann bumsgerappelt voll. Aber jetzt unter der Woche ist eben Ferienzeit.
15: Du sagst, ein kleines Paradies, 163 Leute ohne Stehplätze. Auf was musst du da alles schauen, damit du ein bisschen die Übersicht hast? Erzähl mal, was sind deine Hauptaufgaben denn?
16: Also ganz sicher, der Sprungturm ist natürlich immer eine Gefahrenquelle. Da haben wir ein Trampolin, wo natürlich irgendwie Stürze beziehungsweise einige ganz schlaue Personen sich drunter verstecken, was natürlich lebensgefährlich ist. Dann haben wir Kursschiffe auf dem See und Bootfahrer, wo wir die aufblasbaren Baywood-Bojen sehr gerne an die Gäste abgeben, wenn sie aus dem Schwimmer rausgehen, dass man sie sieht. Und dann natürlich mein kleines Planschbecken, was direkt an See grenzt und da die Kinder natürlich gerne auf dem Rand rumtouren, wo denn Absturzgefahr ist.
15: Du weißt genau, wo heranschauen und wo dass sich etwas anbahnt, wo vielleicht nicht so gut ist. Und wenn du so unterwegs bist natürlich, Claudia, an der Sonne unterwegs, wie tust du dich schützen, dass du am Abend nicht verbrannt bist?
16: Also wir haben das Glück, dass wir drei große Platanen haben, also natürlichen Schatten. Dann haben wir jetzt noch zusätzlich Sonnensegel aufgehängt und natürlich vom Restaurant aus werden Sonnenschirme vermietet. Ich selber habe mein Baum und ich patrouilliere mit Hut über den Rasen, weil letztendlich jetzt wegen Überhitzung und kaltes Wasser, Unterzuckerung, junge Leute ist ein Thema. Da bin ich halt mit dem Hut geschützt auf dem Rasen, wenn ich gucke, wie die Situation in der Ruhephase ist.
15: Die Leute beobachten, das ist die Hauptaufgabe, ganz sicher. Schaust du auch, wenn sich jemand total verbrennt, wo an der Sonne liegt oder einen Hitzschlag allenfalls überkommt, gehört das ja dazu, dass er präventiv eingreift?
16: Absolut, das gehört dazu. Deswegen patrouilliere ich eigentlich auch eben immer die Wiese, wie das da aussieht, wegen Hitzschlag oder eben, wenn jemand halt zu wenig gegessen haben, zu wenig getrunken haben, wie sieht es aus auf der Wiese? Das ist eins zusätzlich zu den Gefahren vom Wasser, ist die Wiese natürlich auch ein Thema.
15: Ich habe es ganz am Anfang gesagt, bei der Begrüßung, Claudia, eben Badmeisterin, aber ja, ist vielleicht ein bisschen veralteter Begriff, wenn wir jetzt von der Badefachfrau reden, wenn es um dich geht, was für eine Ausbildung steckt da dahinter, bis man Badefachfrau oder Badefachmann ist?
16: Neu, das ist eigentlich ausgeschrieben bei der IGBA. Das ist ein eidgenössischer Beruf, die Badefachfrau Badanlagen. Die geht über 4 Jahre. Das sind verschiedene Kurse im Winter und im Sommer natürlich wieder die Erfahrung sammeln. Das geht eben vom Giftausweis wegen den Chemikalien über Prävention, über Anlagebau, die Anlagen, die verschiedenen Wasseraufbereitungen, Eventplanung, Management und so weiter. Das ist eigentlich ein Lehrberuf über 4 Jahre bei der IGBA und man nennt sich, ist dann ein eidgenössische Badefachfrau und zusätzlich kann man den Experten machen für BLSA-ED.
15: Und eben, du bist jetzt so eine Expertin mit viel Erfahrung in Sachen Notfall, Eingreifen, Leben retten. Was hättest du so, Claudia Simmen, zu erzählen, wenn es um deine persönlichen Einsätze geht?
16: Es ist sehr schwierig. Ich sehe nicht, ob 99 oder 100 Personen im Wasser sind. Am schwierigsten ist es bei mir bei halbschönem Wetter, wenn einer links schwimmt, einer rechts schwimmt und einer geradeaus schwimmt. Da ist schon vorgekommen, dass ich nach Fußabdrücken, nach nassen Fußabdrücken geguckt habe oder auf dem schnell geguckt habe, ist das Auto noch da? Weil das ist am schwierigsten. Wenn die Body voll ist, ist es einfacher, weil da kommen die Gäste teilweise zu mir. Sagen, guck schnell, das Kind hat sich ein Knöchel verstaucht oder wenn das der See spiegelt, habe ich ganz schlechte Sicht auf den See, weil die Sonne am Untergehen ist. Und da ist halt auch schon mal passiert, dass der Badegast mir gesagt hat, da hinten liegt jemand, geh schnell, Galurge, da hinten ruft jemand. Das bekomme ich, wenn ich links gucke, es ist sehr schwierig, alle Leute zu beobachten. Muss ich ganz ehrlich sagen, das ist sehr schwierig.
15: Und da bin ich sicher jetzt so der ein oder andere Moment sonst auch noch gegeben, wo man dann tief durchschnaufen kann und sagen, Gott sei Dank. Kannst du auch sagen, oh, Gott sei Dank habe ich den Job gewählt, den ich da seit Jahren mache?
16: Ja, ich habe zwischendurch dachte ich mal, Mensch, will ich das überhaupt noch, weil es ist sehr streng, gerade am See. Es sind sehr schwere Aufgaben. Es geht ja nicht nur um aufs Wasser zu gucken, sondern es geht ums Einreichen, also viel mit Sauberkeit, Kärcher arbeiten, der Grünfliege gehört dazu, Bäume schneiden, Hecke schneiden, kleinere Reparaturen. Und wenn das Floß wegfährt oder beim Sturm die Bojen abreißen, es ist schwere Arbeit. Und da habe ich schon mal ein Jahr gesagt, komm, mal wieder Backgrounding, will ich das noch? Und jedes Mal, wenn ich da solche Auszeit mache, vermisse ich meine Gummistiefel und meinen Kärcher. Ich bin Badmeister. Badmeister am See durch und durch.
15: Da hast du alles richtig gemacht, Claudia Simmen vom Seebad Walchwil. Danke vielmals, dass du uns ein bisschen erzählt hast von deinem spannenden, aber auch strengen Job mit viel Verantwortung natürlich. Ich wünsche dir heute einen kühlen Tag.
16: Danke, dir auch. Und herzlichen Dank fürs Telefon.
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1: Das ist Zentral Abendinfo und das sind unsere Schlagzeilen. Zentralschweiz ist parat für das nächste Schweizer Fußball-Märli. Der Kanton Zürich beschränkt den Studienplatz für das Medizinstudium. Der Zürcher Verkehrsverbund ZVV will sein Angebot weiter ausbauen. Und ab morgen Mittag ist die ganze Zentralschweiz rot auf der Waldbrandgefahrenkarte.
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1: Einen guten Abend wünscht am Mikrofon der Janik Köhn. Die Spannung steigt bei den Fußballfans im ganzen Land. In der Nacht auf den Sonntag shootet die Schweiz im WM-Viertelfinale gegen Argentinien. Zum ersten Mal seit über 70 Jahren schafft die Nazi so weit an einer WM. Der Match ist mitten in der Nacht und morgen um 3. Trotz dieser Uhrzeit gibt es in der Zentralschweiz verschiedene Public Viewings. Von Kanton zu Kanton gibt es aber andere Vorschriften. Pascal Linder.
2: Wo der Ruben Vargas aus Adligen den entscheidenden Penalty gegen Kolumbien versenkt hat, sind in den Public Viewings von der Zentralschweiz alle Dämme gebrochen. Und jetzt, im WM-Viertelfinale gegen Argentinien, soll die Reise von der Nazi noch weiter gehen. Damit die Leute den Match wieder zusammen verfolgen können, hat man in der Stadt Zug zu einem Mittel gegriffen, was es so nicht häufig gibt.
3: Es ist tatsächlich ein historischer Moment und in der Stadt Zug haben wir darum heute Morgen in meinem zuständigen Departement eine Freinacht bewilligt, vom Samstag auf den Sonntag, sodass man auch Public Viewing drinnen und draussen kann schauen kann.
2: Sagt die zuständige Stadträtin Barbara Giesel. Baren und Public Viewings müssen in der Stadt Zug also keine zusätzliche Bewilligung einholen, wenn sie den Match zeigen. Die Stadt Luzern dagegen kann wegen dem Gesetz keine generelle Freinacht ausrufen. Die Stadt erteile aber verschiedene Sonderbewilligungen, sagt der Stefan Geisseler. Er ist zuständig für Veranstaltungen in der Stadt Luzern.
4: Wir haben Anfragen bekommen von den Public Viewings auf öffentlichem Grund, ob sie die Spiele zeigen können. Und wir haben uns offen gezeigt, wie die aktuell noch Klärungen machen, aber können die in Aussicht stellen, dass man die Public Viewings wird können aufmachen.
2: Laut dem Stefan Geisseler haben alle drei grossen Public Viewings auf dem Inseli, der Aufschütti und beim Lido ein Gesuch eingereicht. Im ganzen Kanton Luzern sind Public Viewings drinnen und draussen grundsätzlich möglich, wenn bei der Polizei und der Gemeinde die nötigen Bewilligungen eingeholt werden. Wir gehen in den Kanton Schweiz. Dort ist die Ausgangslage vom Gesetz her noch einmal eine andere, sagt der Pascal Weber von der Kantonspolizei Schweiz.
5: Im Kanton Schweiz ist es ja so, dass man keine Polizeistunde hat für Restaurant, für Baren. Und darum ist da eigentlich auch keine Bewilligung von unserer Seite vonnöten. Das heisst, wenn ein Gastgewerbebetrieb eine Bewilligung bekommen hat von einer Gemeinde, die zuständig ist für die Bewilligung, dass man grundsätzlich kann offen haben, auch durch die Nacht durch, dass man Alkohol beispielsweise ausschenken darf, dann kann man auch problemlos den Match Samstag oder Sonntag in der Nacht um 3 zeigen.
2: Der WM-Viertelfinal irgendwo in einer Bar mitverfolgen ist grundsätzlich auch im Kanton Nidwalden möglich. Dazu sagt der Senat Sakic von der Kantonspolizei Nidwalden.
6: Die kantonale Gesetzgebung sieht keine allgemeine Freinacht vor. Für bestehende Gastrobetriebe gelten die Bestimmungen vom Gastgewerbegesetz. Also soll über die ordentliche Öffnungszeit hinaus geöffnet werden, ist eine Bewilligung zur Verlängerung erforderlich und die muss man dann bei uns, bei der Kantonspolizei, nicht bald beantragen. Und für Bewilligung von Gelegenheitswirtschaft, zum Beispiel gerade im Fall von einem Public Viewing, ist im Grundsatz die jeweilige Gemeinde Bewilligungsbehörde.
2: Im Kanton Obwalden gibt es Stand jetzt kein grösseres Public Viewing für aussen, heisst es bei der Kantonspolizei Obwalden auf Anfrage. Gastrobetrieb können aber bei den Gemeinden eine Ausnahmebewilligung einholen und so länger offen haben. Auch im Kanton Uri sind grundsätzlich die Gemeinden zuständig. Grössere Public Viewings sind der Polizei auch dort bis jetzt nicht bekannt. Wer also der WM-Viertelfinal zwischen der Schweiz und Argentinien mit Freunden auswärts in der Lieblingsbar schauen will, der fragt am besten vorher nach, ob der Match übertragen wird. Und dann hofft die Fußballschweiz auf so einen Moment in der frühen Morgenstunde.
7: Es war wunderschön, wirklich. Es ist einfach ein unglaubliches Gefühl. Und ja, man hört so die Stimme, es ist wirklich emotional und wirklich einfach wunderschön.
1: Das war der Beitrag von Pascal Linder. Wir kommen zu weiteren Meldungen. Das Bestehungsprojekt Futuro von der Sportbahn Elm ist finanziell gesichert. Der Kanton Glaris hat den Vertrag für die öffentliche Mitfinanzierung unterschrieben. Der schon bewilligte Beitrag von 10 Millionen Franken ist überwiesen. Die Bauarbeiten laufen schon. Die neue Beschneiungsanlage soll rechtzeitig auf die Wintersaison fertig sein. Der Zürcher Regierungsrat beschränkt auch im nächsten Studienjahr die Anzahl Studienplätze für das Medizinstudium an der Uni Zürich. Grund dafür sind die höheren Anmeldezahlen für den Eignungstest, teilt der Zürcher Regierungsrat mit. Konkret gibt es an der medizinischen Fakultät 430 Plätze, 380 für die Humanmedizin und 50 für die Zahnmedizin. Dazu kommen 90 Studienplätze für die Tiermedizin. Die Anzahl Studienplatz bleibt damit im Vergleich zum Vorjahr unverändert. Der Zürcher Verkehrsverbund ZVV will sein Angebot in den nächsten Jahren weiter ausbauen. Zusammen mit dem Regierungsrat ist heute die neue Strategie vom ZVV vorgestellt worden. Trotz voller Züge soll vor allem das Tram- und Busnetz wachsen. Dort läuft schon einiges, sagt die Zürcher Volkswirtschaftsdirektorin Carmen Walker-Späh.
8: Der Kantonsrat hat vor wenigen Wochen mit 130 zu 44 Stimmen den Baukredit für Glattalbahnverlängerung bis Kloten Industrie beschlossen. Und beim Tram Affoltern ist zwar das Parlament noch in den Beratungen, aber die Stadt Zürcher Bevölkerung hat ja mit einem deutlichen Ja-Anteil klar Ja gesagt zu der Kostenbeteiligung. Und das ist sicher ein wichtiger Meilenstein gewesen für das Tram Affoltern.
1: Bei der S-Bahn sind grössere Ausbauten erst später möglich. Laut der Carmen Walker-Späh braucht es zuerst neue Bahninfrastruktur, wie unter anderem der Ausbau vom Bahnhof Stadelhofen. Weiter beantragt der Regierungsrat für das Defizit vom ZVV und Kantonsrat für die nächsten zwei Jahre gut 970 Millionen Franken. Die Schüler im Kanton Zürich sind nicht alle zufrieden mit der Vorbereitung auf ihre Aufnahmeprüfung. Und zwar die Aufnahmeprüfung für das Gymnasium, die Berufsmatur oder eine Fachmittelschule. Das zeigt eine Umfrage, die die Uni Zürich im Auftrag vom Kanton gemacht hat, schreibt der Zürcher Regierungsrat in einer Mitteilung. Ihren Unterricht decke den Prüfungsstoff nicht gut genug ab, heisst es von den 3'000 Schülern, die befragt worden sind. Die Aufnahmeprüfungen sind aber machbar, sind die im Durchschnitt der Meinung. Der Regierungsrat schlägt dem Kantonsrat vor, alle Zürcher Gemeinden zu mehr Angebot für die Prüfungsvorbereitung zu verpflichten. Im Kanton Zürich soll die Verwaltung in Zukunft mehr mit künstlicher Intelligenz arbeiten. Der Regierungsrat hat für das rund 3 Millionen Franken bewilligt. Unter anderem wird eine KI-Plattform aufgebaut. Die soll den Mitarbeitern der Verwaltung zum Beispiel helfen beim Schreiben von Text oder beim Auswerten von Audiodateien. Fast alle Jugendlichen im Kanton St. Gallen wüssten, wie es nach der Sommerferien weitergeht. Etwa 97% der Schüler haben nach der obligatorischen Schulzeit eine Lehrstelle oder eine andere Anschlusslösung gefunden. Im Moment gibt es aber noch 1700 freie Lehrstellen. Die verteilen sich laut dem St. Galler Amt für Berufsbildung auf viele Berufe. Am beliebtesten sind im Kanton St. Gallen weiterhin die kaufmännischen Berufe. Aus den Top 20 rausgefallen sind die Berufe Coiffeur und Detailhandelsassistent. Ab morgen Mittag ist die ganze Zentralschweiz rot auf der Waldbrandgefahrenkarte. Damit ist die Gefahr in allen 6 Kantonen gross. Das ist Stufe 4 von 5. Im Kanton Schweiz zum Beispiel gibt es Gebiete, wo schon sehr lange trocken sind, sagt Andreas Fleischmann, Revierförster und Waldschutzbeauftragte vom Kanton Schweiz.
9: Die Temperaturen steigen an, die Austrocknung nimmt zu. Und Niederschläge fehlen momentan in der Prognose. Und darum haben wir uns müssen entscheiden, über den ganzen Kanton auf Waldbrandgefahren Stufe 4 zu schalten. Und das ist gekoppelt mit der Massnahme absolutes Feuerverbot im Wald und Waldesnähe.
1: In den Kantonen Luzern und Uri ist die Waldbrandgefahr schon länger gross. Neu dazu kommen ab morgen Mittag die Kantone Schweiz, Zug, Ob- und Nidwalden. In allen gilt ein absolutes Feuerverbot im Wald und in der Nähe vom Wald. Weiter weg vom Wald ist unter anderem verboten, Feuerwerk abzubrennen, Einweggrills zu brauchen oder einen Heißluftballon zu starten. Wer sich nicht an das Feuerverbot hält, muss mit einer Busse rechnen. Gross ist die Waldbrandgefahr unter anderem auch in den Kantonen Glaris, St. Gallen und Zürich.
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10: Roger Perret, wo ist es aktuell am heißesten im Zentraland?
11: Ja, wenn wir hier schauen, so sehen wir, dass es klar aus ist, erstaunlicherweise, mit 30,5 Grad. In Luzern sind es aktuell 29,4 Grad, in Cham 30,0 Grad. Also doch um die 30 Grad kann man sagen. Es hat nicht überall ganz für einen Hitzetag gelangt, aber wir sind eigentlich überall sehr nah. Aber ja, es ist heiß, aber nicht so, dass es gerade außergewöhnlich heiß ist.
10: Dort, wo es heute noch nicht 30 Grad geworden ist, die Chance in den nächsten Tagen, die sind aber gross.
11: Naja, es wird über 30 Grad geben täglich. Wir haben jetzt mal oben sonnige Verhältnisse, ein paar Quellwolken über den Bergen, in der Nacht Sterne klar und morgen ja, ist wieder sonnig, das würde ich anders sagen. Es gibt dann vermehrt Quellwolken über den Bergen im Gotthardgebiet, vor allem südlich davon kann es auch mal ein Gewitter geben, sonst bleibt es auch morgen trocken und heiß, eben um die 32 Grad verbreitet. Ein Hitzetag mit einer leichten Beise. Nur am Wochenende nicht anders, sonnig grundsätzlich. Gelegentlich Schleierwolken über den Bergen, Quellwolken, dann vor allem am Samstag. Dort auch einmal ein Gewitter am Samstagnachmittag. Oben im Flachland bleibt es, wie es aussieht, trocken und heiß ist unverändert. Mit eben 32 bis 34 Grad, mit weiterhin einer leichten Beise.
10: Was mir und wahrscheinlich ganz auf andere im Zentralland gefällt, in der Nacht, da kommen die Temperaturen meistens aber unter 20 Grad zurück.
11: Ja, meistens vorläufig schon. Na ja, wir haben so Wert zwischen 17 und 19 Grad bis und mit dem Wochenende. Lokal vielleicht einmal 20 Grad. Das ändert dann aber nächste Woche, wo die Hitzewelle dann den Höhepunkt erreichen tut. Und dann hat es dann wahrscheinlich auch ein paar Tropennächte, mindestens ein, zwei Tropennächte, die uns mindestens stellenweise erwartet tun.
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12: Die Badetasche steht wahrscheinlich schon wieder parat an der Haustür und wartet, bis sie heute zum Einsatz kommt. Auch heute wieder Temperaturen über 30 Grad. Das zieht die Leute selbstverständlich dann eben in Badis für die nötige Abkühlung. Das heisst auch, dass Badmeisterinnen und Badmeister alle Hände voll zu tun haben. So auch Claudia Simmen vom Seebad Walchwil im Kanton Zug. Eine sehr strenge Zeit hat sie aktuell, Thomas Berger.
13: Ja, die Claudia Simmen, sie ist 55-jährig, hat viele Jahre Berufserfahrung. Sie ist schon in Zewe, in Flüelen oder in Unterkulm Badmeisterin gewesen oder eben Badefachfrau. Jetzt ist sie im Seebad Walchwil und schaut dort für Recht und Ordnung. Oder man kann auch sagen, ist dort die gute Seele. Ja, guten Morgen, Claudia.
14: Guten Morgen, Thomas.
13: Wie geht es dir so mit dem Hitzesommer?
14: Hervorragend. Nein, gute Stimmung, coole Gäste und ich bin eigentlich sehr froh. Ich habe hier meine kleinen Hilfsbadmeister, also mit Kindern, mit gemischtem Publikum. Es ist eigentlich sehr schön hier.
13: Schön, wenn man das so kann sagen. Du hast natürlich auch jederzeit wahrscheinlich die Möglichkeit, die See abzukühlen.
14: Ja, das mache ich nicht. Ich gehe nicht mit meinen Gästen zusammen baden. Das mache ich nicht. Nein. Ich denke, mein Bäcker sitzt auch nicht zusammen und isst mit seinen Kunden Birte. Ich habe meine kalte Dusche und das ist... Das mache ich nicht. Ich gehe nicht mit meinen Gästen zusammen baden.
13: Es ist ein heißer Sommer 2026. Wie ist das in eurer Bade von den Leuten her? Also ist die randvoll jetzt oder wie kann man sich das vorstellen?
14: Also jetzt haben wir ja die ersten zwei Ferienwochen, wo eigentlich da die Kinder im Lager sind und die Eltern natürlich dann in Urlaub fahren. Jetzt die ersten zwei Wochen von den Ferien ist eigentlich ein bisschen ruhiger. Am Wochenende ist es bumsgestoßen voll. Da kann man sich bei uns vorstellen, wir sind ein kleines Paradies und ich habe jetzt gezählt, mit 163 Personen sieht man nicht mehr viel Rasen. Und dann haben wir halt Stehplätze noch. Nein, also es ist eine ganz kleine, herzige Party bei mir. Und am Wochenende ist sie dann bums gerappelt voll. Aber jetzt unter der Woche ist eben Ferienzeit.
13: Du sagst, ein kleines Paradies, 163 Leute ohne Stehplatz. Auf was musst du da alles schauen, damit du ein bisschen die Übersicht hast? Erzähl mal, was sind deine Hauptaufgaben denn?
14: Also ganz sicher, der Sprungturm ist natürlich immer eine Gefahrenquelle. Da haben wir ein Trampolin, wo natürlich irgendwie Stürze bzw. einige ganz schlaue Personen sich drunter verstecken, was natürlich lebensgefährlich ist. Dann haben wir Kursschiffe auf dem See und Bootfahrer, wo wir die aufblasbaren Baywood-Bojen sehr gerne an die Gäste abgeben, wenn sie aus dem Schwimmer rausgehen, dass man sie sieht. Und dann natürlich mein kleines Planschbecken, was direkt an See grenzt und da die Kinder natürlich gerne auf dem Rand rumtouren, wo dann Absturzgefahr ist.
13: Du weißt genau, wo heranschauen und wo dass sich etwas anbahnt und vielleicht nicht so gut ist. Und wenn du so unterwegs bist natürlich, Claudia, an der Sonne unterwegs, wie tust du dich schützen, dass du am Abend nicht verbrannt bist?
14: Also wir haben das Glück, dass wir drei große Platanen haben, also natürlichen Schatten. Dann haben wir jetzt noch zusätzlich Sonnensegel aufgehängt und natürlich vom Restaurant aus werden Sonnenschirme vermietet. Ich selber habe mein Baum und ich patrouilliere mit Hut über den Rasen, weil letztendlich jetzt wegen Überhitzung und kaltes Wasser, Unterzuckerung, junge Leute ist ein Thema. Da bin ich halt mit dem Hut geschützt auf dem Rasen, wenn ich gucke, wie die Situation in der Ruhephase ist.
13: Die Leute beobachten, das ist die Hauptaufgabe, ganz sicher. Schaust du auch, wenn sich jemand total verbrennt, der an der Sonne liegt oder einen Hitzschlag allenfalls bekommt, gehört das dazu, dass er präventiv eingreift?
14: Absolut, das gehört dazu. Deswegen patrouilliere ich eigentlich auch eben immer die Wiese, wie das da aussieht, wegen Hitzschlag oder eben, wenn jemand halt zu wenig gegessen haben, zu wenig getrunken haben, wie sieht das aus auf der Wiese? Das ist eins zusätzlich zu den Gefahren vom Wasser, ist die Wiese natürlich auch ein Thema.
13: Ich habe es ganz am Anfang gesagt, bei der Begrüßung, Claudia, eben Badmeisterin, aber ja, ist vielleicht ein bisschen veralteter Begriff, wenn wir jetzt von der Badefachfrau reden, wenn es um dich geht, was für eine Ausbildung steckt da dahinter, bis man Badefachfrau oder Badefachmann ist?
14: Neu, das ist eigentlich ausgeschrieben bei der IGBA. Das ist ein eidgenössischer Beruf, die Badefachfrau Badanlagen. Die geht über 4 Jahre. Das sind verschiedene Kurse im Winter und im Sommer natürlich wieder die Erfahrung sammeln. Das geht eben vom Giftausweis wegen den Chemikalien über Prävention, über Anlagebau, die Anlagen, die verschiedenen Wasseraufbereitungen, Eventplanung, Management und so weiter. Das ist eigentlich ein Lehrberuf über 4 Jahre bei der IGBA und man nennt sich, ist dann ein eidgenössische Badefachfrau und zusätzlich kann man den Experten machen für BLSA-ED.
13: Und eben, du bist jetzt so eine Expertin mit viel Erfahrung in Sachen Notfälle, Eingreifen, Leben retten. Was hättest du, Claudia Simmen, zu erzählen, wenn es um deine persönlichen Einsätze geht?
14: Es ist sehr schwierig. Ich sehe nicht, ob 99 oder 100 Personen im Wasser sind. Am schwierigsten ist es bei mir bei Halbschönwetter, wenn einer links schwimmt, einer rechts schwimmt und einer geradeaus schwimmt. Da ist schon vorgekommen, dass ich nach nassen Fußabdrücken geguckt habe oder auf dem schnell geguckt habe, ist das Auto noch da? Weil das ist am schwierigsten. Wenn die Party voll ist, ist es einfacher, weil da kommen die Gäste teilweise zu mir. Sagen, guck schnell, das Kind hat sich ein Knöchel verstaucht oder wenn der See spiegelt, habe ich ganz schlechte Sicht auf den See, weil die Sonne am Untergehen ist. Und da ist halt auch schon mal passiert, dass der Badegast mir gesagt hat, da hinten liegt jemand, geh schnell Galurge, da hinten ruft jemand. Das bekomme ich, wenn ich links gucke, ist es sehr schwierig, alle Leute zu beobachten. Muss ich ganz ehrlich sagen, das ist sehr schwierig.
13: Und da bin ich sicher jetzt oder ein oder anderen Moment sonst auch noch gegeben, wo man dann tief durchschnaufen kann und sagen, Gott sei Dank. Kannst du auch sagen, oh, Gott sei Dank habe ich den Job gewählt, den ich da seit Jahren mache?
14: Ja, ich habe zwischendurch dachte ich mal, Mensch, will ich das überhaupt noch? Weil es ist sehr streng, gerade am See. Es sind sehr schwere Aufgaben. Es geht ja nicht nur um aufs Wasser zu gucken, sondern es geht ums Einreichen. Also viel mit Sauberkeit, Kirche arbeiten, der Grünfliege gehört dazu, Bäume schneiden, Hecke schneiden, kleinere Reparaturen. Und wenn das Floß wegfährt oder beim Sturm die Bojen abreißen, es ist schwere Arbeit. Und da habe ich schon mal ein Jahr gesagt, komm, mal wieder Backgrounding, will ich das noch? Und jedes Mal, wenn ich da solche Auszeit mache, vermisse ich meine Gummistiefel und meinen Kercher. Ich bin Badmeister. Badmeister am See durch und durch.
13: Da hast du alles richtig gemacht, Claudia Simmen vom Seebad Walchwil. Danke vielmals, dass du uns ein bisschen erzählt hast von deinem spannenden, aber auch strengen Job mit viel Verantwortung natürlich. Ich wünsche dir heute einen kühlen Tag.
14: Danke, dir auch. Und herzlichen Dank fürs Telefon.
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Es ist 4 Uhr.

0: Kommen gute Ideen, Freitagmorgen, jetzt ist es 5 Uhr, zu Budisholz sind es 18 Grad und ebenfalls 18 Grad zu Berenzwil.
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2: Die SVP vom Kanton Zürich geht mit zwei Kandidaten ins Regierungsratsrennen. Die Freestyle-WM im Bündnerland sorgt für ein grosses Loch in der Kasse. Und der erste Halbfinalist an der Fußball-WM ist bekannt. Am Mikrofon ist Andrea Weiss. Die SVP des Kantons Zürich geht mit Nathalie Rickli und Martin Hübscher ins Regierungsratsrennen. Sie wurden an der Delegiertenversammlung definitiv nominiert. Nationalrat Martin Hübscher soll den Sitz von Finanzdirektor Ernst Stocker verteidigen, der zurücktritt. Nathalie Rickli tritt für eine weitere Amtszeit an. Eine mögliche dritte Kandidatur war an der Versammlung der SVP kein Thema mehr. Die Regierungsratswahlen im Kanton Zürich sind nächsten Frühling. Bisher bestätigt sind 10 Kandidaturen für die 7 Sitze. Fehlentscheidungen haben bei der Freestyle-Weltmeisterschaft des vergangenen Jahres in St. Moritz zu einem Defizit geführt. Dies ist das Fazit einer von der Gemeinde vorgestellten Analyse. Die Kosten fielen mit 26 Millionen Franken rund doppelt so hoch aus wie geplant. Mit einem Defizit von fast 5 Millionen Franken wurde das Worst-Case-Szenario übertroffen. Ein Grund dafür sei, dass die Organisatoren sich bei der Budgetierung an der alpinen Ski-WM 2017 in St. Moritz orientierten. Diese sei weniger komplex und weniger groß gewesen. Ein Konkurs konnte nur abgewendet werden, weil mehrere Partner auf ihre Kredite verzichteten. Mehr als 4 Monate nach seiner Tötung ist Irans früherer oberster Führer Ayatollah Ali Khamenei beerdigt worden. Khamenei war Ende Februar durch einen israelischen Luftangriff auf seinen Amtssitz in Teheran getötet worden. Zum neuen Staatsoberhaupt wurde Khameneis Sohn Mojtaba ernannt, der öffentlich jedoch seither nicht auftrat. Auch am Bundeshaus wehten die Fahnen gestern auf Halbmast. Der Tod eines Staatsoberhaupts löst in der Schweizer Diplomatie festgelegte Abläufe aus, unabhängig davon, wer die verstorbene Person war. Zum Fußball: Frankreich steht im WM-Halbfinale. Unsere Nachbarn gewinnen gegen Marokko mit 2-0. Gegen wer die Franzosen im Halbfinale spielen, kommt heute aus. Spanien spielt gegen Belgien. Und der Severin Ottiger verlässt den FC Luzern. Der 23-jährige Verteidiger geht zum FC Winterthur. Er war rund 10 Jahre im Nachwuchs und der ersten Mannschaft des FCL und hat über 100 Matches für die Profis gemacht. Zuletzt ist er nicht mehr viel zum Einsatz gekommen.
3: 3 ab 5 ist es, wenn ihr aktuell irgendwo im Zentralland auf den Strassen unterwegs sind, sei es an der Arbeit oder in die Sommerferien, dann habt ihr freie Fahrt. Der nächste Sommertag, der begleitet uns heute am Freitag wieder ganz, ganz viel Sonne. Es hat ein paar Quellwolken, vor allem am Nachmittag über den Bergen. In der Gotthardregion kann es ganz selten auch mal ein Hitzegewitter geben. Die Temperaturen jetzt am Morgen bei angenehmen 18 Grad. Am Nachmittag gibt es um die 32 Grad. Und die Hitzewelle, die geht weiter. Sicher mal bis am Montag viel Sonne mit harmlosen Schleierwolken. Über den Bergen gibt es ein paar Quellwolken und vor allem am Samstag Nachmittag auch mal ein Gewitter. Temperaturen, die bleiben sommerlich. Es gibt 32 bis 34 Grad.
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3: Kommen gut rein in den Freitagmorgen, den 10. Juli. Wir begleiten euch mit allem, was unser Musikrepertoire so zu bieten hat.

Dafür kommt, haben wir die Miami Soundmaschine parat. Conga! Musik aus Schweden starten wir gerade. Aber Kisses of Fire. Ich wünsche einen guten Freitagmorgen. Mein Name ist Nadine Wechsler.

0: Miteinander gehen wir rein in den Freitagmorgen. Das ist Radio Zentral 13. Ab 5 ist es. Und ich kann mir vorstellen, wenn ihr jetzt schon dabei seid, sind ihr euch das wahrscheinlich gewöhnt. Und das sollte auch nicht so ein riesen Problem sein, am Sonntag um 3 aus den Federn für ein Schweiz-Match an der WM gegen Argentinien. Das Aufstehen, das ist beim Pascal Weber wahrscheinlich nicht so ein Problem. Mehr eine andere Entscheidung.
1: Ich kaufe für jedes Turnier das neue Schweizer Liebli, wie auch das neue Argentinien Liebli. Das sind die zwei, die ich mir immer zu suchen tue. Und ich war daheim bei unserem Haus am Fahnenmast zu oberst die Schweizer Fahne und als zweites unten dran die Argentinien Fahne aufgehängt.
0: Ja, der Pascal Weber ist zwar Schweizer, aber mit einem ganz grossen Herz für Argentinien.

0: Guten Freitagmorgen, es ist 5:30.
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2: Am Mikrofon ist Andrea Weiss. Ein 6-jähriger Knabe ist in Winterthur von einem Auto erfasst und tödlich verletzt worden. Der Unfall ereignete sich gestern Abend, als ein 36-jähriger Mann sein Auto auf einem Vorplatz umparkieren wollte, wie die Stadtpolizei mitteilt. Ein Notarzt konnte vor Ort nur noch den Tod des Kindes feststellen. Ein Care-Team betreute laut der Polizei die Familie des Kindes sowie den Fahrer des Unfallwagens. Die SVP des Kantons Zürich geht mit Nathalie Rickli und Martin Hübscher ins Regierungsratsrennen. Sie wurden an der Delegiertenversammlung definitiv nominiert. Nationalrat Martin Hübscher soll den Sitz von Finanzdirektor Ernst Stocker verteidigen, der zurücktritt. Nathalie Rickli tritt für eine weitere Amtszeit an. Eine mögliche dritte Kandidatur war an der Versammlung der SVP kein Thema mehr. Mehr als 4 Monate nach seiner Tötung ist Irans früherer oberster Führer Ayatollah Ali Khamenei beerdigt worden. Khamenei war Ende Februar durch einen israelischen Luftangriff auf seinem Amtssitz in Teheran getötet worden. Zum neuen Staatsoberhaupt wurde Khameneis Sohn Mojtaba ernannt, der öffentlich jedoch seither nicht auftrat. Auch am Bundeshaus wehten die Fahnen gestern auf Halbmast. Der Tod eines Staatsoberhaupts löst in der Schweizer Diplomatie festgelegte Abläufe aus, unabhängig davon, wer die verstorbene Person war.
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2: Frankreich steht im WM-Halbfinale. Unsere Nachbarn gewinnen gegen Marokko mit 2-0. Auf wer die Franzosen im Halbfinale treffen, kommt heute aus. Spanien spielt gegen Belgien. Und noch eine weitere Fußballmeldung: der Severin Ottiger verlässt den FC Luzern. Der 23-jährige Verteidiger geht zum FC Winterthur. Er war rund 10 Jahre im Nachwuchs und der ersten Mannschaft des FCL und hat über 100 Matches für die Profis gemacht. Zuletzt ist er nicht mehr viel zum Einsatz gekommen.
0: Auf der Strasse im Zentraland ist es aktuell ruhig. Wenn ihr unterwegs seid, habt ihr Freifahrt. Strahlender Sonnenschein auch heute den ganzen Freitag durch. Die Temperatur jetzt im Moment bei 17 bis 18 Grad. Es hat am Nachmittag über den Bergen ein paar Quellwolken. In der Gotthard-Region kann es dann ganz selten auch mal ein Gewitter geben. Die Temperatur heute Nachmittag bei 32 Grad maximal. Es geht im gleichen Stil weiter, sicher mal bis am Montag. Viel Sonne, ein paar wenige Schleierwolken, über den Bergen Quellwolken und am Samstagnachmittag kann es auch mal ein Gewitter geben. Es gibt wiederum heisse 32 bis 34 Grad.
3: Kommen gut rein in den Freitagmorgen. Wir begleiten euch mit unserem breitesten Musikmix. Ein Klassiker aus den 80er Jahren. Das sind Culture Club.

Richtig schönes Morgen verwachen hier bei uns im Zentraland. Die Sonne die geht langsam auf. Der Horizont ist gerade noch so ein bisschen rosarot. So nehmen wir doch gerne den Freitag auf dem Weg Richtung Wochenende. Schön sind ihr dabei. 17:45 Uhr ist es.

0: Einen ganz guten Freitagmorgen. Jetzt ist es 6 Uhr, 18 Grad aktuell in Thalwil und 18 Grad ebenfalls in Kaiserstuhl.
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2: Die Umsiedlung vom Bergdorf Brienz ist ein Schritt weiter. Die SVP vom Kanton Zürich geht mit zwei Kandidaten ins Regierungsratsrennen. Und der erste Halbfinalist an der Fußball-WM ist bekannt. Am Mikrofon ist Andrea Weiss. Das Umsiedlungsprojekt im Bündner Bergdorf Brienz nimmt eine wichtige Hürde. Die Gemeindeversammlung hat einem Kredit von über 80 Millionen Franken zugestimmt. Damit schafft sie die Grundlagen, dass sich Umsiedlungswillige des bergsturzgefährdeten Dorfes Brienz eine neue Bleibe suchen können. Aktuell sind über 40 Gesuche für eine Umsiedlung eingegangen. Den größten Teil der Kosten übernehmen Bund und Kanton. Die Kosten zahlen neben der Gemeinde, Bund und Kanton. Zwar hat sich die Lage in Brienz zuletzt beruhigt, seit einem halben Jahr wohnen wieder Menschen im Bergdorf. Weitere Evakuierungen bleiben aber möglich. Die SVP des Kantons Zürich geht mit Nathalie Rickli und Martin Hübscher ins Regierungsratsrennen. Sie wurden an der Delegiertenversammlung definitiv nominiert. Nationalrat Martin Hübscher soll den Sitz von Finanzdirektor Ernst Stocker verteidigen, der zurücktritt. Nathalie Rickli tritt für eine weitere Amtszeit an. Eine mögliche dritte Kandidatur war an der Versammlung der SVP kein Thema mehr. Die Regierungsratswahlen im Kanton Zürich sind im nächsten Frühling. Bisher bestätigt sind 10 Kandidaturen für die 7 Sitze. Es wird das wohl größte Public Viewing der Schweiz. Die Stadt Locarno hat einem Antrag der Organisatoren des Musikfestivals Moon and Stars stattgegeben und zeigt den Schweizer WM-Viertelfinal. Bis zu 10'000 Menschen können in der Nacht auf Sonntag dort um 3 Uhr das erste Viertelfinalspiel der Schweiz mitverfolgen. Dabei tritt kurzfristig auch ein besonderer Gast auf, sagt Mediensprecher Luca Garecci.
3: Vom 2 bis an Schweiz Match an und mit Abschluss bringen heim, wird der Baschi die Bühne noch rocken, mitten in der Nacht.
2: Neben dem grossen Bildschirm auf der Piazza Grande betreibt das Moon & Stars auch noch ein fixes Public Viewing beim Largo Zorzi in Locarno.
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2: Frankreich steht im WM-Halbfinale. Unsere Nachbarn gewinnen gegen Marokko mit 2-0. Auf wer die Franzosen im Halbfinale treffen, kommt heute aus. Spanien spielt gegen Belgien.
0: 3 ab 6 ist es aktuell alles frei auf der Strasse. Ich wünsche euch eine gute Fahrt. Die Sonne die geht langsam auf über dem Zentraland und sie begleitet uns auch heute den ganzen Tag von morgen früh bis am Abend spät. Es hat ein paar wenige Wolken, vor allem über den Bergen, und die kann es dann auch einmal ein Gewitter geben am Nachmittag. Die Temperaturen jetzt am Morgen bei 18, am Nachmittag jetzt um die 32 Grad. Bis am Montag geht es so weiter. Viel Sonne mit ein paar wenigen Wolken, vor allem über den Bergen. Am Samstag Nachmittag kann es dann auch wieder ein Hitzegewitter geben. Es bleibt heiss mit 32 bis 34 Grad.
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0: Schweiz oder Argentinien, am Sonntagmorgen früh geht es um den Einzug in WM-Halbfinale. Ganz ein spezieller Match wird es für Pascal Weber aus Brunnen.
4: Ich kaufe für jedes Turnier das neue Schweizer Liebling, wie auch das neue Argentinien Liebling. Das sind die zwei, die ich mir immer suchen tue. Und ich war daheim bei unserem Haus am Fahnenmast zuoberst die Schweizer Fahne und als zweites unten dran die Argentinien Fahne aufgehängt.
0: Der Schweizer ist leidenschaftlicher Argentinien-Fan und auch Präsident vom Fanclub Albi Celeste zu Brunnen. Woher kommt die Leidenschaft für den südamerikanischen Gegner der Schweiz? Und wem drückt er denn am Sonntag am Morgen die Daumen? Das klären wir mit dem Pascal Weber heute am Morgen nach um 8 Uhr. Dann ist er unser Zentralgast. Kommt gut rein in den Freitagmorgen. Ich bin Nadine Wechsler.

0: Adele macht euch wach an diesem Freitagmorgen hier bei Radio Zentral. 11 ab 6 ist es. Die Welt, die verliert einmal mehr eine grosse Musiklegende. Mit 75 stirbt Bonnie Tyler in Portugal. Die Frau, die vor allem mit ihrer reibeisen Stimme das Publikum begeistert hat. Und genau diese Stimme, das ist auch das, was am Zentralhörer Max von Horb, von der Sängerin, im Gedächtnis bleibt.
1: Bonnie Tyler hat eine wunderschöne Stimme gehabt. Es war eine Raucherstimme, aber es ist ganz besonders die Stimme, die sie hatte. Und ich denke, die Stimme ist einmalig. Also eine Stimme gibt es, glaube ich, nicht das zweite Mal. Weil sie war einfach etwas Besonderes gewesen. Und ich habe sie wirklich gerne gehört mit ihrer Raucherstimme.
0: Ja, schon im Frühling hat Bonnie Tyler krankheitsbedingt Konzerte müssen absagen. Eigentlich wäre sie im Herbst dann auch noch bei uns in der Schweiz auf der Bühne gestanden. Wahrscheinlich wäre dann auch mit im Gepäck der Klassiker gewesen, It's a Heartache. Ja, aus dem wird jetzt leider nichts. Die Zentralhörerin Nathalie aus Buchs. Die hat Bonnie Tyler aber schon ein paar Mal live erleben.
2: Ich habe sie x-mal ein Konzert gesehen, live. Ihre Musik hat mich früher schon in den jungen Jahren geprägt. Und ich habe sie immer gehört, wenn es mir irgendwie nicht gut gegangen ist. Oder früher musste immer irgendein Lied müssen laufen, irgendwo, wo wir waren. Und wenn man sich es wünschen wollte in der Disco. Es war vor x Jahren, wo sie mal im Buchs gespielt hat, ein kleines Konzert gegeben. Und das ist halt schon etwas Persönliches, wenn es in so einem kleinen Rahmen ist. So ein Privatkonzert. Ihre Lieder bleiben, ihre Stimme bleibt, sie bleibt die schönste Erinnerung.
0: Ja, und wir sagen danke vielmals für ganz viel gute Musik. Und hört jetzt Bonnie Tyler, Total Eclipse of the Heart. Kommt gut rein, in den Freitagmorgen.

0: Musik von den Rolling Stones an dem Freitagmorgen hier bei Radio Zentral. Satisfaction kommt aus dem 65 und die Altrocker, die wollen es noch mal wissen, haben heute ein neues Album veröffentlicht, Foreign Tongues. Ja, da sind wir gespannt, wie das läuft. Sie wollen anscheinend auch noch einmal auf Tournee miteinander. Auch heute am Freitag ganz viel Sonne, die uns durch den Tag begleitet. Und ja, im Prinzip geht es im gleichen Stil weiter. Der Quirin Beck vom Zentralwetterteam mit dem Ausblick.
1: Ein weiterer sonniger und heißer Tag steht uns heute bevor. Am Nachmittag kann es im Gotthardgebiet zu vereinzelten paar Gewitter kommen. Sonst bleibt es aber trocken und sonnig mit ein paar Quellwolken. Temperaturen, die reichen so um die 32 Grad. Dazu haben wir im Flachland eine schwache Brise, auf den Bergen einen schwachen Westwind. Vom Samstag bis Montag geht es meist sonnig weiter mit ein paar Schleierwolken und über den Bergen, vor allem morgen am Samstag, auch vermehrt ein paar Quellwolken und auch ein paar isolierte Gewitter. Sonst bleibt es dann eigentlich ab dem Sonntag wieder ruhig. Temperaturen, die reichen so um die 32 bis 34 Grad. Dazu haben wir eine schwache Brise.
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4: Jetzt ist es 6:30. Guten Morgen.
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4: Am Mikrofon ist Andrea Weiss. Das Umsiedlungsprojekt im Bündner Bergdorf Prienz nimmt eine wichtige Hürde. Die Gemeindeversammlung hat einem Kredit von über 80 Millionen Franken zugestimmt. Damit schafft sie die Grundlagen, dass sich Umsiedlungswillige des bergsturzgefährdeten Dorfes Prienz eine neue Bleibe suchen können. Aktuell sind über 40 Gesuche für eine Umsiedlung eingegangen. Den größten Teil der Kosten übernehmen Bund und Kanton. Zwar hat sich die Lage in Prienz zuletzt beruhigt, seit einem halben Jahr wohnen wieder Menschen im Bergdorf. Weitere Evakuierungen bleiben aber möglich. Ein 6-jähriger Knabe ist in Winterthur von einem Auto erfasst und tödlich verletzt worden. Der Unfall ereignete sich gestern Abend, als ein 36-jähriger Mann sein Auto auf einem Vorplatz umparkieren wollte, wie die Stadtpolizei mitteilt. Ein Notarzt konnte vor Ort nur noch den Tod des Kindes feststellen. Ein Care-Team betreute laut der Polizei die Familie des Kindes sowie den Fahrer des Unfallwagens. Mehr als 4 Monate nach seiner Tötung ist Irans früherer oberster Führer Ayatollah Ali Khamenei beerdigt worden. Khamenei war Ende Februar durch einen israelischen Luftangriff auf seinen Amtssitz in Teheran getötet worden. Zum neuen Staatsoberhaupt wurde Khameneis Sohn Mojtaba ernannt, der öffentlich jedoch seither nicht auftrat. Auch am Bundeshaus wehten die Fahnen gestern auf Halbmast. Der Tod eines Staatsoberhaupts löst in der Schweizer Diplomatie festgelegte Abläufe aus, unabhängig davon, wer die verstorbene Person war.
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4: Frankreich steht im WM-Halbfinale. Unsere Nachbarn gewinnen gegen Marokko mit 2:0. Auf wer die Franzosen im Halbfinale treffen, kommt heute aus. Spanien spielt gegen Belgien.
6: 6:30 ist es aktuell alles ruhig auf der Strasse. Ich wünsche euch eine gute Fahrt.
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6: Temperaturen heute Morgen bei etwa 17 bis 18 Grad. Es gibt den ganzen Tag durch viel Sonnenschein mit ein paar harmlosen Wolken. Am Nachmittag gibt es um die 32 Grad. In der Gotthardregion kann es ganz selten auch einmal ein Hitzegewitter geben. Bis am Montag geht es so weiter. Viel Sonne, ein paar harmlose Wolken und am Samstag Nachmittag vor allem über den Bergen, wo es dann auch mal gewittert. Es bleibt heiss mit 32 bis 34 Grad.
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4: Der Kanton Nidwalden nimmt Stellung zum mehrstündigen Ausfall von der Kantonswebseite vom Sonntagnachmittag. Passiert sei es wegen einer unerwarteten Fehlfunktion von einer zentralen Hardware-Komponente. Es seien aber sicher keine Daten abgeflossen. Um das zu verhindern, seien die betroffenen Systeme vom Netz genommen worden. Dann haben wir alles schrittweise wieder in Betrieb genommen. Ab dem 2:45 sei am Sonntag alles wieder uneingeschränkt verfügbar gewesen, schreibt der Kanton Nidwalden. In der Mietenregion ist ein neuer Erlebnisweg geplant. Das Projekt soll Tourismusregionen Mieten und Einsiedeln Ibrig Zürichsee verbinden. Ziel ist, dass die Besucher das Alpleben besser kennenlernen, schreibt die Zeitung Bot von der Urschweiz. Die Schweiz Tourismus AG will den neuen Erlebnisweg im Mai eröffnen. Das Kraftwerk Brunnen an der Mutta soll zurückgebaut werden und der Flussabschnitt in diesem Bereich soll wieder natürlich werden. Der Bezirk Schweiz und EBS Energie AG haben für das eine Baueingabe gemacht. Zu der geplanten Renaturierung sagte Michael Batschert, Ressortleiter Umwelt vom Bezirk Schweiz.
7: Grundsätzlich ist mehrheitlich eine Verbreiterung von der ganzen Mutta, damit man wieder einigermaßen den natürlichen Zustand wiederherstellen kann, damit man vor allem so die gefährdeten Arten wie Muttasee vor allem wieder fördern kann, damit sie Laichplätze etc. überkommen. Und gleichzeitig wollen wir auch den Hochwasserschutz in diesem Bereich verbessern.
4: Das Bauprojekt kostet über 14 Millionen Franken. Wenn alles rund läuft, sollen die Bauarbeiten nächstes Jahr im Sommer starten. Das ehemalige Kraftwerk Brunnen ist nicht mehr in Betrieb. Das Bauprojekt ist ein Teil der ökologischen Ausgleichs- und Ersatzmassnahmen der neuen Mutta-Konzession. In der Stadt Luzern hat ein Mann probiert, einen Tankstellenshop zu überfallen. Er war vermummt und bewaffnet und hat von den Angestellten Geld verlangt, teilt die Luzerner Polizei mit. Er hat sein Vorhaben dann aber abgebrochen und ist ohne Geld geflüchtet. Die Luzerner Polizei sucht jetzt Zeugen, die etwas beobachtet haben. Passiert ist es am Montagabend, kurz vor dem 10 Uhr bei der Avia-Tankstelle an der Seeburgstrasse in Luzern. Und die Bahnhofstrasse Zewe ist von morgen Abend bis am Montagmorgen gesperrt. Das zwischen der Einfahrt Ried-Mattli und der Alten Gasse, schreibt der Kanton Schweiz. Dann wird die Sanierung der Strasse auf dem Abschnitt mit dem Einbau vom Strassenbelag abgeschlossen. Autos können während der Sperrung keine durchfahren. Das Trottoir ist aber offen. Anwohner können in dieser Zeit Parkplätze beim Schulhaus Seerütti brauchen.
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Einen ganz guten Freitagmorgen, 20 vor 7 ist es gewesen, und ich würde meinen, den Freitagmorgen, den nehmen wir doch gerne in Angriff. Schliesslich geht es nachher ab ins Wochenende oder für euch vielleicht sogar ab in die Sommerferien. 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Jetzt anrufen im Studio auf 0848. 82, 46, 46 zum Mitspielen. Wasser, Reis oder Pop-Ikone? Das sind unsere beiden Kategorien, die ich im Angebot habe. 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

0: Der Juanes weckt euch an dem Freitagmorgen hier bei Radio Zentral. 11 Minuten geht's noch, dann haben wir 7.
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0: Auch heute Morgen drücken wir wieder die Daumen, damit wir dürfen so eine Geschenkkarte rauslassen, um zu posten. Und im besten Fall lassen wir die raus auf einen da und die liegt schon gleich im Briefkasten beim Fritz Judy. Guten Morgen, Fritz.
2: Morgen.
0: Fritz, du tönst jetzt am Morgen schon wahnsinnig aufgestellt. Hast mir gesagt, du bist in der wohlverdienten Pension, aber in dem Fall gleich ein Morgenmensch, so wie das tönt.
2: Ja, Morgenmensch. Morgenmensch müsste vor einem halben, fünf aufstehen. Ich bin erst etwa um 6 Uhr aufgestanden.
0: Erst etwa um 6 Uhr. Und jetzt in dem Fall schon hellwach, um hier bei uns abzuräumen. Fritz, wir haben zwei Kategorien zur Auswahl. Du darfst entscheiden, Wasserreis oder Musikikone. Was spielen wir?
2: Ja, jetzt probiere ich eben Wasserreis.
0: Wasserreis. Ja, und da wollen wir über die Abkühlung reden. Die ist angesagt, auch in diesen Tagen, wenn die Temperaturen wieder weit über 30 Grad reingehen, ab in den See oder noch besser in einen kühlen Fluss. Wir machen jetzt miteinander so eine Wasserreis irgendwo bei uns im Zentraland mit dem Christian Stempfli. Und er hat dann hinten raus auch gerade die Frage für dich, Fritz. Da kommt der Christian.
3: Ich komme aus dem Tödi-Massiv, flüsse Richtung Norden durchs Glanerland, mache einen Abstecher im Wallensee, komme zu Wesen wieder raus und flüsse dort Schmerke in den oberen Zürichsee. Welcher Fluss bin ich?
0: Die Frage hast du gehört, Fritz. Welcher Fluss ist gesucht? Deine 10 Sekunden laufen.
2: Ja, das ist die Linke.
0: Das kommt wie aus der Pistole geschossen. Ja, das ist jetzt natürlich...
2: Ja, wäre auch noch öfter, wenn das aus dem Glarnerland nicht wüsste, welcher Fluss.
0: Das ist jetzt ein absolutes Heimspiel.
2: Ja.
0: Ich tue es gleich noch schnell auflösen, für die, die Lind nicht können. Sie ist etwa 65 Kilometer lang, fließt eben durch Kanton Glarus, St. Gallen und Schweiz. Alles richtig gemacht, Fritz. Ich gratuliere.
2: Ja, danke vielmals.
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0: So einfach kann es dann eben manchmal gehen. Schon am Montag dann die nächste Runde, wo auch ihr euch ein Glück könnt probieren. Rasch Blick auf die Strasse am 9 vor 7. Länger geht es auf der H3 Zürich Richtung Chur zwischen Flums und Sargans. Stocken es aktuell. Dann haben wir auch noch stockenden Verkehr in der Zentralschweiz auf der A14 Luzern Richtung Zug ab Giesikerod bis zu der Verzweigung Rütihof. Ich wünsche euch eine gute Fahrt an die Arbeit.

0: Kommen gut rein in den Freitagmorgen. Jetzt ist es 7 Uhr. In Rickenbach, Schweiz, haben wir aktuell 18 Grad und auch in Feusisberg aktuell 18 Grad.
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2: Die Bevölkerung will für die Armee nicht mehr Mehrwertsteuer zahlen. Die Umsiedlung vom Bergdorf Brienz ist ein Schritt weiter. Und der erste Halbfinalist an der Fußball-WM ist bekannt. Am Mikrofon ist Andrea Weiss. Eine Erhöhung der Mehrwertsteuer für die Armeeaufrüstung wird von der Bevölkerung klar abgelehnt. Dies zeigt eine repräsentative Umfrage von GFS Bern im Auftrag des Industrieverbandes Swissmem. Stattdessen finden die Befragten, der Bund soll massiv sparen für die Aufrüstung der Armee. Dazu sagt Swissmem-Direktor Stefan Pruppacher auf SRF.
3: Das ist ein Zeichen der Befragten an die Politik. Statt immer mehr auszugeben und Steuern zu erhöhen, geht zuerst einmal sparen. Da haben wir sehr viel Verständnis für die Befragten. Leider hat das Parlament gezeigt, es will und kann nicht genügend einsparen, damit man die Armee ausfinanzieren kann.
2: Wie die Aufrüstung der Armee bezahlt werden soll, diskutiert der Ständerat in der Herbstsession im September. Das Umsiedlungsprojekt im Bündner Bergdorf Brienz nimmt eine wichtige Hürde. Die Gemeindeversammlung hat einem Kredit von über 80 Millionen Franken zugestimmt. Damit schafft sie die Grundlagen, dass sich Umsiedlungswillige des bergsturzgefährdeten Dorfes Brienz eine neue Bleibe suchen können. Aktuell sind über 40 Gesuche für eine Umsiedlung eingegangen. Den größten Teil der Kosten übernehmen Bund und Kanton. Zwar hat sich die Lage in Brienz zuletzt beruhigt, seit einem halben Jahr wohnen wieder Menschen im Bergdorf. Weitere Evakuierungen bleiben aber weiterhin möglich. Die Schweizer Militärjustiz hat Ermittlungen gegen 5 Schweizer eingeleitet. Laut der Zeitung Le Courrier sollen sie sich nach dem Hamas-Angriff auf Israel vor fast 3 Jahren der israelischen Armee angeschlossen haben. Insgesamt seien mehr als 500 Schweizer den israelischen Streitkräften beigetreten. Ihre genaue Identität ist den Schweizer Behörden jedoch nicht bekannt. Nach dem Schweizer Recht ist es unter bestimmten Voraussetzungen erlaubt, als Schweizer Doppelbürger im anderen Heimatstaat Militärdienst zu leisten. Es wird das wohl größte Public Viewing der Schweiz. Die Stadt Locarno hat einem Antrag der Organisatoren des Musikfestivals Moonenstars stattgegeben und zeigt den Schweizer WM-Viertelfinal. Bis zu 10'000 Menschen können in der Nacht auf Sonntag dort um 3 Uhr das Spiel der Schweiz mitverfolgen. Dabei tritt kurzfristig auch ein besonderer Gast auf, sagt Mediensprecher Luca Garecci.
4: Vom 2 bis an Schweiz Match an und mit Abschluss bringen heim wird der Baschi die Bühne noch rocken mitten in der Nacht.
2: Neben dem großen Bildschirm auf der Piazza Grande betreibt das Moonenstars auch noch ein fixes Public Viewing beim Largo Zorzi in Locarno.
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2: Frankreich steht im WM-Halbfinal. Unsere Nachbarn gewinnen gegen Marokko mit 2-0. Auf wer die Franzosen im Halbfinal treffen, kommt heute aus. Spanien spielt gegen Belgien.
0: 3 ab 7 ist es. Ich habe aktuell keine Meldungen von der Strasse. Ihr habt Freifahrt. Den Wetterausblick gibt es vom Queen weg.
5: Ein weiterer sonniger und heißer Tag steht uns heute bevor. Am Nachmittag kann es im Gotthardgebiet zu vereinzelt ein paar Gewitter kommen. Sonst bleibt es aber trocken und sonnig mit ein paar Quellwolken. Die Temperaturen die reichen so um die 32 Grad. Dazu haben wir im Flachland eine schwache Brise, auf den Bergen einen schwachen Westwind. Vom Samstag bis Montag geht es meist sonnig weiter mit ein paar Schleierwolken und über den Bergen, vor allem morgen am Samstag, auch vermehrt ein paar Quellwolken und auch ein paar isolierte Gewitter. Sonst bleibt es dann eigentlich ab dem Sonntag wieder ruhig. Temperaturen die reichen so um die 32 bis 34 Grad. Dazu haben wir eine schwache Brise.
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0: Kommen gut rein in den letzten Arbeitstag der Woche. Die Welt die trauert in diesen Tagen um Bonnie Tyler, die mit 75 gestorben ist. Ja, ihre Musik die hat uns über Generationen begleitet. Auch die Zentralhörerin Rita Zumstein von Clarus erinnert sich gern.
6: Mit der Bonnie Tyler verbinde ich ihre rauchige Stimme, die sie hatte, und die Frisur, so wie wir es damals getragen haben.
0: Ja, da gibt es aber noch ganz viel mehr. Was das Bonnie Tyler in den 90er Jahren im Glarnerland gemacht hat und wieso dass sie fast für einen Ehekrach bei einem Küsnachter Bärli gesorgt hat, das gehört ihr hier bei uns in gut 7 Minuten. Einen guten Start rein in den Freitagmorgen. Ich bin Nadine Wechsler und hier jetzt Musik von The Police.

0: Mit Mundartmusik von der Plüsch gehen wir rein in den Freitagmorgen hier bei Radio Zentral. 12 ab 7 ist es. Sie hat uns über Generationen begleitet. Ein paar von euch hat sie vielleicht über einen Liebeskummer weggetröstet oder auch für gute Stimmung gesorgt, wenn sie im Autoradio gelaufen ist. Der Bonnie Tyler ist gestorben, mit 75. Zentralmusikchef Dani Küng, zusammen mit ein paar Hörern erinnern wir uns zurück an diese Rocklegende.
1: Ja, und genau diese Rocklegende, die ist am 8. Juni 1951 zu Wales auf die Welt gekommen, als Gaynor Hopkins. Aufgewachsen in einer Arbeiterfamilie mit 5 Geschwistern. Der Vater war im Bergbau und die Musik, die hat sie schon früh geprägt, dank der Mutter, die Opernfan war. Bonnie Tyler hat in der Jugendzeit in einer Band gesungen, später eine eigene Combo gegründet und ist von Beiz zu Beiz gezogen. Der grosse Durchbruch ist in den 70er Jahren gekommen. Mit «Lost in Friends» hat sie das erste Mal in die britische Hitparade geschafft. Und mit «It's a Heartache» ist sie auch einem dem grossen Teich bekannt worden. Zu dieser Zeit war Zentralhörerin Silvia Ahlig gerade in Amerika in der Ferien.
2: 1977 war ich in den USA, in Terre Haute. Und als ich das Lied «It's a Heartache» gehört habe, bin ich unverzüglich zum Musikladen, wo man eine Langspielplatte kaufen konnte, und habe die dort für mich bestellt.
1: Ja, vielleicht hat sie schon ein bisschen geahnt, Silvia, dass es der Bonnie Tyler ein Weltstar wird. Der Pierre Romano vom Elligen ist zuerst nur über Umweg auf sie gekommen.
3: Ich bin ein absoluter Rock'n'Roll-Fan. Und in den 80er Jahren hatte Shake & Stevens einen sehr grossen Erfolg gehabt und dann die Gruppe Matchbox. Und im 83 hat Bonnie Tyler ein Duett gemacht mit dem Shake & Stevens, A Rockin' Good Way. Und dann hat mich die Stimme so fasziniert, dass ich mir nachher erkundigt habe, wo und was sie alles so singt und macht. Und dann habe ich alle Schallplatten für ihr gekauft und später dann auch CD.
1: Und bis heute lässt ihr die noch auf und ab. Auch einer von ihren grössten Hits. «Holding Out for a Hero», der ist 1984 auf den Markt gekommen. Mit dem Song ist sie unter anderem dann um die Welt gechattet und hat ein Konzert am anderen gespielt. Auch bei uns in der Schweiz. Die Margot von Mollis mag sich an ein Konzert zu Nevels erinnern in den 90er Jahren.
4: An ihren Konzert, die Stimmung, die die Frau übergebracht hat auf das Publikum. Jeder, der je an einem Konzert war von ihr, weiss, von was er sich reden.
1: Ja, auch der Zentralhörer Urs Kähli von Einsiedlen war an diesem Konzert damals im Glanerland. So wie ein Haufen andere auch. Nathalie Segesser von Göschenen, die hat schon mal eine Begegnung von der anderen Art gehabt mit der Rocklegende.
5: Als wir in New York waren, im Macy's, im Einkaufszentrum, dem grossen

0: von ihr geschwärmt. Und wir haben sie vor ein paar Jahren in Brunnen getroffen. Und dann hat er sie angesprochen und hat ihr gesagt, er hätte sie nie vergessen, dass sie ihm einen Kuss gegeben hat. Und sie hat so Freude gehabt, hat sie ihm nochmal einen Kuss gegeben, mit aufs Maul. Und jetzt ist er natürlich traurig.
1: Traurig, ja, das sind wir heute alle ein bisschen, nach dem Tod von der Bonnie Tyler. Wir erinnern uns aber gern zurück und sagen Danke, Bonnie, für all diese schönen Melodien.

0: Einfach gute Musik, die sie uns geliefert hat. Bonnie Tyler, Holding Out for a Hero, Freitagmorgen hier bei Radio Zentral. 21 ab 7 ist es.
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0: Ja, mittlerweile sind wir so uns gewöhnt, Sonnencreme eingremen, bevor wir rausgehen am Morgen, dann die Sonnenbrille nicht vergessen und eigentlich kann man es gerade im gleichen Stil weiterziehen heute. Quirin Beck vom Zentral-Wetterteam.
2: Genau, passiert nicht viel andere Sachen am heutigen

0: Nachmittag, zumindest am Nachmittag vielleicht so im Gotthardgebiet, sind einzelne Hitzegewitter nicht ganz ausgeschlossen. Sonst heute wieder einfach ein sonniger Tag, zunehmend ein paar Quellwolken am Nachmittag. Heiß ist es auch wieder, denen Temperaturen so um die 32 Grad, 0 Grad Grenze auf etwa 4400 Meter. Dazu haben wir noch eine schwache Bisen im flachen Land, auf den Bergen einen schwachen Westwind.
1: Und wenn du sagst, Hitzegewitter in der Gotthardregion nicht ganz ausgeschlossen, also das heisst, Wahrscheinlichkeit eher gering?
0: Ja, es ist eher halb südseitig und es kann schon sein, dass sich dann über den Alpenhauptkamm vielleicht mal ein Gewitter drüber zieht. Ist aber eben eher unwahrscheinlich, weil wir haben in der Höhe dann einen Westwind. Ist jetzt also auch nicht wirklich gegeben, dass die Gewitter dann überziehen. Und dass sie sich dort bilden, ist auch eher unwahrscheinlicher, weil dann die feuchtere Luft doch eher auf der Alpen-Südseite ist als auf der Alpen-Nordseite. Aber ja, man muss mal abwarten. Modell machen, kleines Risiko, aber ja, sonst passiert da nicht viel. Ja.
1: Und auch morgen am Nachmittag ist so ein bisschen von Gewitter die Rede. Ich nehme an, über das Flachland müssen wir gar nicht reden, dort ist es kein Thema, vor allem dann über den Bergen. Wie wahrscheinlich ist es denn morgen Nachmittag?
0: Ja, es ist ein bisschen wahrscheinlich, die Modelle sehen jetzt aber vergleichbar mit gestern auch nicht wirklich danach aus, als würde es jetzt in den Bergen verbreitetes Gewitter geben. Sieht auch wieder eher danach aus, als würde sich das eher so auf der Alpen-Südseite, als würde sich die Gewitter auf der Alpen-Südseite bilden. Gotthardregion könnte es treffen, aber so den Kanton Schweiz, Glarus, gehe ich eher nicht davon aus. Also wird auch morgen dann wieder doch eher ein trockener Tag bleiben in den Bergen. Im Flachland, wie du es gesagt hast, sowieso. Und auch heiß wird es morgen wieder. Temperaturen dann wieder 32 Grad. Wettercharakter ändert sich auch morgen nicht gross. Einfach sonnig vom Morgen bis am Abend. Ein paar Schleierwolken über den Bergen, eben wieder die Quellwolken. Und auch morgen wieder eine leichte Bise, also die nächsten Tage. Die kopieren sich dann wirklich Sonntag bis und mit Dienstag. Beruhigt sich das Wetter, zumindest dann in den Bergen wieder. Haben wir dann wirklich nur noch ganz ein geringes Gewitterrisiko, passiert also so gut wie gar nichts. Temperaturen gehen sogar nochmal spürle aufwärts, wohl am Dienstag ist dann der heißeste Tag. Da erwarten wir dann so um die 33 bis 34 Grad. Und ja, sonst einfach wieder sonnig mit Schleierwolken und über den Bergen Quellwolken.
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3: Jetzt ist es 19:30.
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5: Am Mikrofon ist Andrea Weiss. Mehrere Wochen nach dem G7-Gipfel im französischen Evian sind die Verhandlungen über eine Beteiligung Frankreichs an den Schweizer Sicherheitskosten gescheitert. Das schreibt das Departement für Auswärtige Angelegenheiten auf Anfrage von SRF. Vor allem in Genf sind rund um den G7-Gipfel hohe Sicherheitskosten angefallen. Die Rede ist von 30 Millionen Franken. In Genf kam es bei einer Großdemonstration zu Ausschreitungen, während im französischen Grenzgebiet keine Demonstrationen erlaubt waren. Gemäß dem EDA werden zwar weiterhin Gespräche mit Frankreich geführt, die Aussicht auf eine Beteiligung an den Sicherheitskosten sei aber gering. Die Schweizer Militärjustiz hat Ermittlungen gegen 5 Schweizer eingeleitet. Laut der Zeitung Le Courrier sollen sie sich nach dem Hamas-Angriff auf Israel vor fast 3 Jahren der israelischen Armee angeschlossen haben. Insgesamt seien mehr als 500 Schweizer den israelischen Streitkräften beigetreten. Ihre genaue Identität ist jedoch nicht bekannt. Nach dem Schweizer Recht ist es unter bestimmten Voraussetzungen erlaubt, als Schweizer Doppelbürger im anderen Heimatstaat Militärdienst zu leisten. Die SBB lagern ihren Verkauf von internationalen Gruppenreisen aus. Ab nächstem Jahr übernimmt das Start-up SimpleTrain diese Aufgabe und bekommt dafür für die nächsten 3 Jahre knapp 1,8 Millionen Franken. Grund für die Auslagerung ist laut den SBB, dass das neue Verkaufssystem nicht für Gruppenbuchungen ausgelegt ist, schreibt CH Media. Kündigungen gebe es keine.
6: Meldung vom Fußball: Frankreich steht im WM-Halbfinale. Unsere Nachbarn gewinnen gegen Marokko mit 2:0. Mehr Infos zum Spiel gibt es im Zentral Sportstudio hier in ein paar Minuten.
3: 19:30 ist es. Aktuell keine Meldungen von der Strasse. Ihr habt Freifahrt.
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3: Temperatur jetzt im Moment noch gerade so knapp unter 20 Grad. Die Sonne strahlt vom Himmel oben ab und das heisst auch, die Temperaturen gehen rauf. Heute am Nachmittag gibt es um die 32 Grad. Es hat dazu ein paar harmlose Wolken am Himmel. Vor allem in der Gotthardregion kann es auf den Nachmittag ganz selten auch mal ein Hitzegewitter geben. Bis am Montag geht es so weiter. Viel Sonne, harmlose Wolken und über den Bergen kann es mal gewittern. Vor allem am Samstag Nachmittag ist dort die Wahrscheinlichkeit ein bisschen höher. Und es bleibt heiss mit 32 bis 34 Grad.
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5: Ab heute Mittag ist die ganze Zentralschweiz rot. Auf der Waldbrand-Gefahrenkarte. Damit ist die Gefahr in allen 6 Kantonen gross. Das ist die Stufe 4 von 5. Im Kanton Schweiz zum Beispiel gäbe es Gebiete, die schon sehr lange trocken sind, sagt Andreas Fleischmann, Revierförster und Waldschutzbeauftragter vom Kanton Schweiz.
7: Die Temperaturen steigen da, die Austrocknung nimmt zu und die Niederschläge fehlen momentan in der Prognose. Und darum haben wir uns müssen entscheiden, über den ganzen Kanton auf Waldbrandgefahr Stufe 4 zu schalten. Und das ist gekoppelt mit der Massnahme absolutes Feuerverbot in Wald und Waldesnähe.
6: In den Kantonen Luzern und Uri ist die Waldbrandgefahr schon länger gross. Neu dazu kommen ab heute Mittag die Kantone Schweiz, Zug, Ob und Nidwalden. In allen gilt ein absolutes Feuerverbot im Wald und in der Nähe vom Wald. Weiter weg vom Wald ist unter anderem verboten, Feuerwerk abzubrennen, Einweggrill zu brauchen oder einen Heißluftballon zu starten. Wer sich nicht an das Feuerverbot hält, muss mit einer Busse rechnen. Zu Freienbach kommen drei Hanfanlagenbetreiber glimpflich davon. Die Staatsanwaltschaft hat ihnen vorgeworfen, 4'500 Hanfpflanzen angebaut und für mehr als 100'000 Franken verkauft zu haben. Vor dem Schweizer Strafgericht sind ein 33-jähriger Kosovar, ein 48-jähriger Holländer und ein 35-jähriger Deutscher gestanden, schreibt die Zeitung Bot von der Urschweiz. Jetzt ist klar, ins Gefängnis muss niemand. Bandenmässiger Drogenhandel sei es nicht gewesen, sagt das Strafgericht. Wegen Gehilfenschaft kommen die Anklagten Geldstrafen von wenigen Tausend Franken über. Auch ausgewiesen wird niemand. Die Kraftwerk Göschenen AG startet die nächste Planungsphase für die Erhöhung vom Göschener Alpstaudamm. Der Staudamm soll um 15 Meter erhöht werden. So kann mehr Wasser gespeichert und mehr Strom vom Sommer in Winter verschoben werden. Das soll die Versorgungssicherheit stärken, heisst es in einer Mitteilung. Über das Bauprojekt will das Kraftwerk Göschenen AG voraussichtlich nächstes Jahr informieren. Mit dem Bau könnte frühestens in 3 Jahren gestartet werden. In der Mitte-Region ist ein neuer Erlebnisweg geplant. Das Projekt soll Tourismusregionen Mitte und Einsiedeln Ybrig-Zürichsee verbinden. Ziel ist, dass die Besucher das Alpleben besser kennenlernen, schreibt die Zeitung Bot von der Urschweiz. Die Schweiz Tourismus AG will den neuen Erlebnisweg im Mai eröffnen. Und eine Meldung vom Schwingen. Der Schwingclub Rottal feiert heute den Co-Festsieger vom Innerschweizer Schwing- und Alplerfest ISAF, der Samuel Schweizer. Los geht's am Abend um 7 Uhr bei der Concordia Grosswangen. Der Einzug führt über den Kielenweg bis zum Schulhaus Kalofen, wo dann der offizielle Empfang ist. Gefeiert wird auch der zweite ISAF-Sieger von Ort, der Marc Lustenberger. Und auch die weiteren Kranzgewinner und alle vom Schwingclub Rottal, die am ISAF mitgemacht haben. An der Organisation beteiligt sind neben dem Schwingclub der Turnverein und die Gemeinde Grosswangen.
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0: Das ist der Freitagmorgen hier bei Radio Zentral mit dem breitesten Musikmix. Dieses Jahr begleitet euch auf dem Weg an die Arbeit. So zusammen geht die Wort gefällt. 20 vor 8 ist es.
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0: Ja, und da ist der erste Halbfinalist von der Weltmeisterschaft. Der steht jetzt fest, Angeli Menach.
2: Ja, genau. Frankreich steht im WM-Halbfinal. Die Franzosen gewinnen gegen Marokko mit 2:0. Unser Korrespondent David Rima berichtet.
3: Frankreich dominierte das Spiel, Marokko völlig chancenlos gegen das französische Star-Ensemble. Mbappé scheiterte zunächst mit einem Elfmeter an Marokkos überragendem Keeper Bono. In der 60. Minute traf der Franzose dann aber per Traumtor zur Führung. Ein Schlenzer ins rechte Eck, unhaltbar. Ousmane Dembélé legte nur 6 Minuten später nach zum 2:0 Endstand. Für Frankreich war es der 6. Sieg im 6. Spiel bei diesem Turnier. Und Mbappé hat in seinem 20. WM-Spiel den 20. Treffer erzielt. Nur einen weniger als Rekordhalter Lionel Messi aus Argentinien.
2: Auf wer die Franzosen im Halbfinal treffen, kommt heute aus. Spanien spielt gegen Belgien. Wir schauen vor, die Schweizer Nazi will das Sommermärli an der WM weiterschreiben. Übermorgen am Morgen um 3 spielt die Schweiz im WM-Viertelfinal gegen den Titelverteidiger Argentinien. Der Nazi-Captain Granit Xhaka ist glücklich, dass seine Mannschaft so erfolgreich spielt an dieser WM.
4: Ja, ich glaube, es ist eine harte Zeit gewesen, die letzten paar Jahre. Ich glaube, ich bin jetzt seit 2012 in der Nazi dabei. 2014 war meine erste Weltmeisterschaft gesehen, Europameisterschaft, Weltmeisterschaft etc. Und wir haben viele gute Sachen gehabt, viele gute Spiele gehabt. Es hat uns vielleicht am Schluss immer wieder das Glück ein bisschen gefehlt. Zweimal im Penaltyschieß ausgeschieden, einmal ein Katastrophenspiel gegen Portugal, wo wir auf Klatsche bekommen haben. Aber wir haben immer daran geglaubt. Es ist eine Ära von dieser Mannschaft, die vielleicht nicht nochmal kommt. Ich wünsche es mir, aber wird schwierig. Und dass wir jetzt endlich mal die eigene Geschichte schreiben, macht einem sehr stolz.
2: Der Nazi-Captain Granit Xhaka ist mit seinem Team gestern in Kansas City gelandet, wo in der Nacht auf den Sonntag dann der Viertelfinal gegen Argentinien gespielt wird. Abpfiff ist am Morgen um 3. Wir bleiben gerade beim Fußball. Jetzt ist es offiziell, der Goalie vom FC Luzern, der Pascal Lorenz, wechselt in die zweite deutsche Bundesliga zu Hannover 96. Das teilt der FCL mit. Der 23-jährige Luzerner ist beim FCL bei 134 Pflichtspielen zwischen den Pfosten gestanden. Er war in den letzten 3 Saisons der Stammgoalie. Jetzt will er zu Deutschland den nächsten Schritt von seiner Karriere machen. Der Severin Ottiger verlässt den FC Luzern. Der 23-jährige Verteidiger geht zum FC Winterthur. Er ist rund 10 Jahre im Nachwuchs und der erste Mannschaft vom FCL und hat über 100 Matches für die Profis gemacht. Zuletzt ist er nicht mehr viel zum Einsatz gekommen. Jetzt noch zum Tennis. Die beiden Tschechinnen Karolina Muchova und Linda Noskova stehen beim Grand Slam Turnier zu Wimbledon im Finale. Karolina Muchova setzt sich im Halbfinale nach einem Tiebreak gegen die US-Amerikanerin Coco Gauff durch. Linda Noskova gewinnt gegen die Ukrainerin Marta Kostyuk in 2 Sätzen. Damit ist jetzt schon klar, es wird zum 3. Mal in 4 Jahren eine tschechische Siegerin geben. Und am Schluss noch zum Radsport. Der Norweger Thorstein Tren muss Tour de France abbrechen. Bei einem Sturz in der 6. Etappe hat sich der 30-Jährige gestern mehrere Rippen gebrochen. Auch eine Gehirnerschütterung hat er gehabt. Gleich ist er noch ins Ziel gefahren. Sein Team hat jetzt aber den Tourabbruch bestätigt. Der Thorstein Tren ist 2 Tage lang überraschend Gesamtleader der Tour de France gewesen.
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ganz entspannt rein in den Freitagmorgen mit Reggae-Musik von der 10CC Dreadlock Holiday. 9 Minuten geht es noch, dann ist es 8. 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
3: Ich wünsche einen guten Start in den Arbeitstag. Freitagmorgen, jetzt ist es 8 Uhr. Die Mels sind aktuell 17 Grad, Zürichsrieden 18 Grad.
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5: Die Bevölkerung will für die Armee nicht mehr Mehrwertsteuer zahlen. In Lugano gibt es wahrscheinlich das grösste Public Viewing der Schweiz. Und bei den Waldbränden in Spanien kommen mehrere Leute ums Leben. Am Mikrofon ist Andrea Weiss. Eine Erhöhung der Mehrwertsteuer für die Armeeaufrüstung wird von der Bevölkerung klar abgelehnt. Dies zeigt eine repräsentative Umfrage von GFS Bern im Auftrag des Industrieverbandes Swissmem. Stattdessen finden die Befragten, der Bund soll massiv sparen für die Aufrüstung der Armee. Dazu sagt Swissmem-Direktor Stefan Pruppacher auf SRF.
6: Das ist ein Zeichen der Befragten an die Politik. Statt immer mehr auszugeben und Steuern zu erhöhen, geht zuerst einmal sparen. Da haben wir sehr viel Verständnis für die Befragten. Leider hat das Parlament gezeigt, es will und kann nicht genügend einsparen, damit man die Armee ausfinanzieren kann.
5: Wie die Aufrüstung der Armee bezahlt werden soll, diskutiert der Ständerat in der Herbstsession im September. Die Schweizer Militärjustiz hat Ermittlungen gegen 5 Schweizer eingeleitet. Laut der Zeitung Le Courrier sollen sie sich nach dem Hamas-Angriff auf Israel vor fast 3 Jahren der israelischen Armee angeschlossen haben. Insgesamt seien mehr als 500 Schweizer den israelischen Streitkräften beigetreten. Ihre genaue Identität ist den Schweizer Behörden jedoch nicht bekannt. Nach dem Schweizer Recht ist es unter bestimmten Voraussetzungen erlaubt, als Schweizer Doppelbürger im anderen Heimatstaat Militärdienst zu leisten. Es wird das wohl größte Public Viewing der Schweiz. Die Stadt Locarno hatte einem Antrag der Organisatoren des Musikfestivals Moon and Stars stattgegeben und zeigt den Schweizer WM-Viertelfinal. Bis zu 10'000 Menschen können in der Nacht auf Sonntag dort um 3 Uhr das Spiel der Schweiz mitverfolgen. Dabei tritt kurzfristig auch ein besonderer Gast auf, sagt Mediensprecher Luca Garecci.
7: Vom 2 bis an Schweiz Match an und mit Abschluss bringen heim, wird der Baschi die Bühne noch rocken, mitten in der Nacht.
5: Neben dem großen Bildschirm auf der Piazza Grande betreibt das Moon and Stars auch noch ein fixes Public Viewing beim Largo Zorzi in Lugano. Bei einem Waldbrand im Süden von Spanien sind mindestens 12 Menschen ums Leben gekommen. Dies teilt der Notdienst der Region Andalusien mit. Mehrere Ortschaften wurden evakuiert. Derzeit sind mehrere Löschfahrzeuge und Rettungskräfte im Einsatz. In Spanien wüten im Moment mehrere Waldbrände. Bereits mehr als 50'000 Hektar Land wurden zerstört.
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5: Frankreich steht im WM-Halbfinale. Unsere Nachbarn gewinnen gegen Marokko mit 2-0. Auf wer die Franzosen im Halbfinale treffen, kommt heute aus. Spanien spielt gegen Belgien.
9: 3:08 ist es. Einmal die Kani und zwar braucht es Geduld wegen einer Baustelle auf der A2 Luzern Richtung Gotthard abbeckeriert bis zum Silisberg-Tunnel stockt. Den Wetterausblick den machen wir heute Morgen mit dem Quirin Beck.
10: Ein weiterer sonniger und heißer Tag steht uns heute bevor. Am Nachmittag kann es im Gotthardgebiet zu vereinzelten Gewitter kommen. Sonst bleibt es aber trocken und sonnig mit ein paar Quellwolken. Temperaturen, die reichen so um die 32 Grad. Dazu haben wir im Flachland eine schwache Brise, auf den Bergen einen schwachen Westwind. Vom Samstag bis Montag geht es meist sonnig weiter mit ein paar Schleierwolken und über den Bergen, vor allem morgen am Samstag, auch vermehrt ein paar Quellwolken und auch ein paar isolierte Gewitter. Sonst bleibt es dann eigentlich ab dem Sonntag wieder ruhig. Die Temperaturen, die reichen so um die 32 bis 34 Grad. Dazu haben wir eine schwache Brise.
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9: Und dann am Sonntag, dann heisst es auch ein guter Start in morgen früh noch. Oder vielleicht doch länger ausschlafen, Wecker stellen am 3 oder gleich durchmachen, um dann den WM-Viertelfinale Schweiz-Argentinien zu schauen. Für Pascal Weber aus Brunnen ist der Fall klar, aber er muss sich noch für etwas anderes entscheiden.
11: Ich kaufe für jedes Turnier das neue Schweizer Liebli, wie auch das neue Argentinien Liebli. Das sind die zwei, die ich mir immer zu suchen tue. Und ich habe daheim bei unserem Haus am Fahnenmast das oberste Schweizer Fahnen und als zweites unten die Argentinien Fahnen aufgehängt.
9: Ja, der Pascal Weber ist zwar Schweizer, aber mit einem ganz grossen Herz für die südamerikanische Mannschaft. Er ist auch der Präsident des argentinischen Fanclub Albi Celeste zu Brunnen. Mit welchem Liebli schaut er denn jetzt am Sonntag den Match? Welches Herz in der Brust schlägt gleich ein bisschen grösser? Das wollen wir herausfinden. Mit dem Pascal Weber als Zentralgast hier bei uns in gut 6 Minuten. Kommen wir gut rein in den Freitagmorgen. Ich bin Nadine Wechsler.

0: Er bringt euch ganz viel Energie rein in den Freitagmorgen. Musik von Bruno Mars, 12 ab 8 ist es.
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0: Wenn an diesem Sonntag die Schweiz im WM-Viertelfinale auf Argentinien trifft, dann bin ich mir sicher, fieben wir alle ganz, ganz fest mit. Mit unserer Nazi. Aber wirklich alle? Ja, es gibt mindestens jemanden, der den Match vielleicht mit zwei Herzen in der Brust schaut. Dani Küng.
2: Ja, vielleicht. Das finden wir jetzt gerade raus. Also es gibt ja sicher noch Haufen mehr. Ich denke da auch gerade an unsere Auslandschweizer, die in Argentinien leben und vielleicht auch gerade zentral hören. Oder Leute mit argentinischen Wurzeln hier bei uns. Und auch die, die seit Jahren schon Fans sind von der argentinischen Fußballmannschaft. Und einer von denen ist der Pascal Weber von Brunnen. Er ist der Präsident vom Fanclub Albi Celeste. Er war lange bei uns bei Radio Zentral Redaktionsleiter und auch Sportchef gewesen und arbeitet jetzt als Mediensprecher bei der Schweizer Kantonspolizei. Pascal Weber, guten Morgen.
3: Ja, guten Morgen, Dani.
2: Bei euch im Fanclub ist schnell klar, was das Programm ist, Albi Celeste. So sagen wir ja auch der argentinischen Fußballnazi, oder?
3: Genau, genau. Das ist eigentlich unser Fanclub, den wir vor 10 Jahren gegründet haben. Und weil es vor allem mit dem Fußball zu tun hat, haben wir auch den Namen Albi Celeste ausgewählt.
2: Heisst, glaube ich, die weißen Himmelblauen, irgendwie so, haben das richtig zusammentragen?
3: Ja, das ist richtig. Das geht eigentlich zurück auf das Trikot, das seit jeher bei Argentinien hellblau-weiß gestreift ist.
2: Der argentinische Fußballvirus, den hätte ich schon seit Kindesbeinen angesteckt. Hat da deine Familienfinger im Spiel oder woher kommt die Begeisterung?
3: Ja, die Begeisterung kommt von der WM 1986. Ich war dort 10 und das war eigentlich die erste WM, wo ich so richtig bewusst mitbekommen habe und wo Argentinien einfach aus meiner Sicht einen wunderbaren Fußball gezeigt hat. Angeführt natürlich von Diego Armando Maradona. Und es war natürlich damals so, in den 70er, 80er Jahren bis 1994 war ja die Schweiz nie an einem Turnier dabei gewesen. Und als Bub, wenn man für das Shooten sich begeistert hat, ist man dann halt einfach an einer WM oder an einer Europameisterschaft für ein anderes Land gewesen. Die einen für Brasilien, andere für Italien oder Frankreich. Und ich war für Argentinien gewesen, weil die mir einfach am besten gefallen haben, vom Shooten her, aber auch vom Trikot her.
2: Hast du denn sonst noch einen Bezug zu Argentinien? Bist du mal tätig gewesen, go umreisen? Oder hast du etwas, was dich mit dem Land sonst verbindet oder was dir besonders gefällt?
3: Natürlich die Leidenschaft, das gefällt mir, die Musik gefällt mir, das gute Essen, Rindfleisch, ein guter Malbec ist auch nicht zu verachten oder ein Mate Tee, aber selber habe ich es noch nicht dorthin geschafft, das ist noch ein grosser Punkt auf meiner To-Do-Liste. Aber meine Eltern sind schon mal dort gewesen. Wir waren auch im Stadion von Boca Juniors, wo Diego Armando Maradona ja auch gespielt hat. Sie haben mir dann ein Foto von dort geschickt, von dort aus angeläutet, sind an meinem Geburtstag dort und haben mir dann auch ein Trikot von der Boca Juniors von dort heimgebracht. Also, das war für mich dann schon auch ein spezieller Moment gewesen, ja.
2: Es hat sich ein bisschen etabliert, dass ihr im Staufacher zu Brunnen die Spiele schaut. Auch schon an der letzten WM vor 4 Jahren, wo Argentinien Weltmeister geworden ist, zum 3. Mal. Sind ihr jetzt abends heuer auch in diesem Lokal? Ist das sozusagen euer Headquarter vom Fanclub?
3: Ja, das kann man schon so sagen. Wir haben auch dort gerade vor 1,5 Wochen unser 10-jähriges Jubiläum gefeiert. Und wir müssen da wirklich auch ein paar Danken sagen, die uns da immer reinlässt, beherbergen tut, uns verköstigen tut. Wir dürfen auch mal zu Unzeiten dort schauen. Wir haben auch schon Copa America Spiele geschaut, die mitten in der Nacht waren und sind da sehr dankbar, dass wir da so flexibel gehandhabt und willkommen geheissen werden, weil das ist nicht selbstverständlich. Wir machen ja auch alle 2 Jahre am Brunnen Koch

0: Viertelfinale am Sonntag spielt die Schweiz gegen Argentinien. 3 Uhr morgen ist Abpfiff. Du wirst noch schauen, ist klar. Aber welches Trikot leihst du?
1: Vermutlich werde ich darunter das Argentinien-Liebli anlegen und darüber das Schweizer Trikot, weil in diesem Match ist für mich klar, da bin ich für die Schweiz. Das ist mein Heimatland. Ich hoffe fest, dass die Schweiz im Halbfinale kommt, im Finale kommt und Weltmeister wird. Das wäre das Größte. Natürlich kann man sagen, dann, wenn es jetzt nicht würde klappen, wäre eine Ausscheidung gegen Argentinien ein bisschen weniger schlimm, da man dann Argentinien noch weiter könnte verfolgen. Aber in der Nacht auf Sonntag, ja, da gibt es mal bei uns eine andere Situation auch innerhalb vom Club, dass wir da schon für die Schweiz sind. Ja, das wäre einmalig, wenn wir dort den Halbfinale könnte schaffen.
0: Gut, wenn beide Liebling anhast, kannst du je nachdem auch noch wechseln. Oder ist das Herz ganz klar auf Schweizer Seite? Oder wie sieht es aus, wenn
1: dann... auf Schweizer Seite. Nein, da behalte ich schon Schweizer Liebli an. Ich kaufe mir auch für jedes Turnier das neue Schweizer Liebli, wie auch das neue Argentinien Liebli. Das sind die zwei, die ich mir immer suchen tue. Und ich war daheim bei uns im Haus am Fahnenmast zuoberst die Schweizer Fahnen und als zweites unten dran die Argentinien Fahnen aufgehängt. Und das bleibt jetzt bis zum Ende der WM so.
0: Machen wir noch einen Nägel mit Köpfen. Schweiz-Argentinien im Viertelfinale. Dein Resultattipp?
1: Ist schwierig. Ich sage, es bleibt weiterhin knapp. Es gibt ein 1-0 für die Schweiz.
0: Dann würde ich sagen, Pascal Weber, hopp Schweiz. Und auch wenn dein Herz natürlich für die Schweiz schlägt, wie führt man die Albi Celeste an?
1: Vamos, Argentina.
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5: Jetzt ist es halb neun.
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5: Am Mikrofon ist Andrea Weiss. Mehrere Wochen nach dem G7-Gipfel im französischen Evian sind die Verhandlungen über eine Beteiligung Frankreichs an den Schweizer Sicherheitskosten gescheitert. Das schreibt das Departement für Auswärtige Angelegenheiten auf Anfrage von SRF. Vor allem in Genf sind rund um den G7-Gipfel hohe Sicherheitskosten angefallen. Die Rede ist von 30 Millionen Franken. In Genf kam es bei einer Großdemonstration zu Ausschreitungen, während im französischen Grenzgebiet keine Demonstrationen erlaubt waren. Gemäß dem EDA werden zwar weiterhin Gespräche mit Frankreich geführt, die Aussicht auf eine Beteiligung an den Sicherheitskosten sei aber gering. Die SBB lagern ihren Verkauf von internationalen Gruppenreisen aus. Ab nächstem Jahr übernimmt das Start-up Simple Train diese Aufgabe und bekommt dafür für die nächsten 3 Jahre knapp 1,8 Millionen Franken. Grund für die Auslagerung ist laut den SBB, dass das neue Verkaufssystem nicht für Gruppenbuchungen ausgelegt ist, schreibt CH Media. Kündigungen gebe es keine. Bei einem Waldbrand im Süden von Spanien sind mindestens 12 Menschen ums Leben gekommen. Dies teilt der Notdienst der Region Andalusien mit. Mehrere Ortschaften wurden evakuiert. In Spanien wüten im Moment mehrere Waldbrände. Bereits mehr als 50.000 Hektar Land wurden zerstört.
6: Wegen einem Pannenfahrzeug geht es aktuell länger auf die A4 Brunnen Richtung Zürich zwischen Affolter am Albis und dem Islisbergtunnel. Stauet, der rechte Fahrstreif ist gesperrt. Ihr habt etwa eine Viertelstunde länger. Und wegen einer Baustelle geht es länger auf die A2 Luzern Richtung Gotthard ab Beckeried bis zum Silisbergtunnel stocken.
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6: Das Thermometer das steigt heute am Nachmittag auf etwa 32 Grad. Maximal, es gibt viel Sonne und auch ein paar harmlose Wolken dazu. In der Gotthard-Region kann es ganz selten auch mal ein Hitzegewitter geben. In den nächsten Tagen sicher bis am Montag Copy-Paste. Es wird noch ein bisschen heißer mit 32 bis 34 Grad. Und vor allem am Samstagnachmittag kann es dann über den Bergen auch mal ein Hitzegewitter geben.
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5: Ab heute Mittag ist die ganze Zentralschweiz rot auf der Waldbrandgefahrenkarte. Damit ist die Gefahr in allen 6 Kantonen gross. Das ist Stufe 4 von 5. Im Kanton Schweiz zum Beispiel gäbe es Gebiete, die schon sehr lange trocken sind, sagt Andreas Fleischmann, Revierförster und Waldschutzbeauftragter vom Kanton Schweiz.
7: Die Temperaturen steigen an, die Austrocknung nimmt zu und die Niederschläge fehlen momentan in der Prognose. Und darum haben wir uns müssen entscheiden, über den ganzen Kanton auf Waldbrandgefahren Stufe 4 zu schalten. Und das ist gekoppelt mit der Massnahme absolutes Feuerverbot in Wald und Waldesnähe.
5: In den Kantonen Luzern und Uri ist die Waldbrandgefahr schon länger gross. Neu dazu kommen ab heute Mittag die Kantone Schweiz, Zug, Ob und Nidwalden. In allen gilt ein absolutes Feuerverbot im Wald und in der Nähe vom Wald. Weiter weg vom Wald ist unter anderem verboten, Feuerwerk abzubrennen, Einweggrills zu brauchen oder einen Heißluftballon zu starten. Wer sich nicht als Feuerverbot hält, muss mit einer Busse rechnen. Der Kanton Nidwalden nimmt Stellung zum mehrstündigen Ausfall von der Kantonswebseite vom Sonntagnachmittag. Passiert sei es wegen einer unerwarteten Fehlfunktion von einer zentralen Hardware-Komponente. Es seien aber sicher keine Daten abgeflossen, schreibt der Kanton Nidwalden. Um das zu verhindern, seien die betroffenen Systeme vom Netz genommen worden. Dann haben wir alles schrittweise wieder in Betrieb genommen. In Freienbach kommen drei Hanfanlagenbetreiber glimpflich davon. Die Staatsanwaltschaft hat ihnen vorgeworfen, 4'500 Hanfpflanzen angebaut und für mehr als 100'000 Franken verkauft zu haben. Vor dem Schweizer Strafgericht sind ein 33-jähriger Kosovar, ein 48-jähriger Holländer und ein 35-jähriger Deutscher gestanden, schreibt die Zeitung Höfner Volksblatt. Jetzt ist klar, ins Gefängnis muss niemand. Bandenmässiger Drogenhandel sei es nicht gewesen, sagt das Strafgericht. Wegen Gehilfenschaft kommen die Angeklagten Geldstrafen von wenigen Tausend Franken über. Auch ausgewiesen wird niemand. In der Mietenregion ist ein neuer Erlebnisweg geplant. Das Projekt soll Tourismusregionen Mieten und Einsiedlen-Ibrig-Zürichsee verbinden. Ziel ist, dass die Besucher das Alpleben besser kennenlernen, schreibt die Zeitung Bot von der Urschweiz. Die Schweiz Tourismus AG will den neuen Erlebnisweg im Mai eröffnen. Und die Bahnhofstrasse Zeven ist von morgen Abend bis am Montagmorgen gesperrt. Das zwischen der Einfahrt Ried-Mattli und der Alten Gasse, schreibt der Kanton Schweiz. Dann wird die Sanierung der Strasse auf dem Abschnitt mit dem Einbau vom Strassenbelag abgeschlossen. Autos können während der Sperrung keine durchfahren, das Trottoir ist aber offen. Anwohner können in dieser Zeit Parkplatz beim Schulhaus Seerütti brauchen.
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Der hat seit 1970 Jahr für Jahr einen Platz, einen ganz, ganz festen Platz in der Sommerplaylist in der Summertime. Das ist der Mango Cherry, hier bei Radio Zentral, bei uns im breitesten Musikmix. Wir haben gerade auf dem Weg ein richtiges Wochenende, The Weeknd, parat. Blinding Lights gibt es gerade hier nach einem Blick auf die Strasse. Wenn ihr ein bisschen Geduld braucht auf die A4-Brunnen Richtung Zürich zwischen Affolter am Albis und dem Islisberg-Tunnel, stauet es wegen einem Pannenfahrzeug. Und wegen einer Baustelle geht es länger auf die A2 Luzern Richtung Gotthard, ab Beckeried bis zum Silisberg-Tunnel. 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
2: Habt einen guten Freitagmorgen. Jetzt ist es 9 Uhr. Das Büro sind aktuell 21 Grad. Zu Flums messen wir 20 Grad.
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3: Am grossen Mieten kommt ein Senior ums Leben. Die Schweiz und Frankreich können sich nicht zu den Sicherheitskosten einigen. Und bei den Waldbränden in Spanien kommen mehrere Leute ums Leben. Am Mikrofon ist Andrea Weiss. Am grossen Mieten ist ein Mann ums Leben gekommen. Der 74-Jährige ist gestern Nachmittag gestolpert und mehrere Meter in die Tiefe gestürzt, schreibt die Kantonspolizei Schweiz. Er wurde mit der Rega ins Spital gebracht, verstarb dort jedoch am Abend. Mehrere Wochen nach dem G7-Gipfel im französischen Evian sind die Verhandlungen über eine Beteiligung Frankreichs an den Schweizer Sicherheitskosten gescheitert. Das schreibt das Departement für Auswärtige Angelegenheiten auf Anfrage von SRF. Vor allem in Genf sind rund um den G7-Gipfel hohe Sicherheitskosten angefallen. Die Rede ist von 30 Millionen Franken. In Genf kam es bei einer Großdemonstration zu Ausschreitungen, während im französischen Grenzgebiet keine Demonstrationen erlaubt waren. Gemäß dem EDA werden zwar weiterhin Gespräche mit Frankreich geführt, die Aussicht auf eine Beteiligung an den Sicherheitskosten sei aber gering. Die SBB lagern ihren Verkauf von internationalen Gruppenreisen aus. Ab nächstem Jahr übernimmt das Start-up Simple Train diese Aufgabe und bekommt dafür für die nächsten 3 Jahre knapp 1,8 Millionen Franken. Grund für die Auslagerung ist laut den SBB, dass das neue Verkaufssystem nicht für Gruppenbuchungen ausgelegt ist, schreibt CH Media. Kündigungen gebe es keine. Bei einem Waldbrand im Süden von Spanien sind mindestens 12 Menschen ums Leben gekommen. Dies teilt der Notdienst der Region Andalusien mit. Mehrere Ortschaften wurden evakuiert. In Spanien wüten im Moment mehrere Waldbrände. Bereits mehr als 50.000 Hektar Land wurden zerstört.
4: Der Nikkei-Index Japan ist im Plus mit 1,20%. Bei den Wechselkurs kostet der Euro 92,11 Rappen und den US-Dollar gibt es für 80,50 Rappen. Ein bisschen Geduld braucht es aktuell auf der A2 Luzern Richtung Gotthard. Ab Beckeried bis zum Seelisberg-Tunnel stocken wegen einer Baustelle. Strahlender Sonnenschein auch heute. Den ganzen Tag heisse Temperaturen von etwa 32 Grad maximal. Es hat ein paar wenige Wölkchen, vor allem über den Bergen. Und in der Gotthard-Region kann es ganz selten auch mal ein Hitzegewitter geben heute am Nachmittag. Bis am Montag geht es so weiter. Viel Sonne, ein paar harmlose Wolken bei 32 bis 34 Grad maximal. Vor allem morgen am Samstag Nachmittag kann es auch mal ein Hitzegewitter geben in den Bergen.
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4: Mit über 80 wollen sie es noch einmal wissen. Die Altrocker von den Rolling Stones haben heute ihr 25. Studioalbum rausgebracht. Wie tönen die Stones 2026? Wir hören rein ins neue Album «Foreign Tongues» hier bei uns in dieser Halbstunde. Habt einen guten Freitagmorgen. Ich bin Nadine Wechsler. Und da jetzt Musik vom King of Pop, Michael Jackson.

Der Freitagmorgen hier bei Radio Zentral, Viertel ab 9 ist es. Heute ist der einzige Tag im Jahr, wo wir schon am Morgen dürfen den Pina Colada trinken. In den USA ist heute der offizielle Pina Colada Tag. Feiern wir mit dem Rupert Holmes, seinem Pina Colada Song. Ich würde meinen, Bröschli zusammen. Und ich glaube, die Stones, die haben es mit dem Alkohol am Morgen auch nicht ganz so streng gesehen. Und jetzt sind sie zurück.

0: Glenn Tonks.
1: Ja, natürlich die Frage aller Fragen. Wie tönt denn das neue Album?
0: Es tönt noch typisch Rolling Stones. Und das meine ich positiv. Ein Haufen Gitarre ist mit dabei, Rock, Blues, ein bisschen Soul und Country ist auch noch mit drauf. Es tönt wirklich richtig lebendig. Und schon der Start des Albums ist ein Hinhörer. Rough and Twisted ist der erste Titel vom neuen Album. Und man hört auch schon hier die dreckigen Keith Richards Gitarrenriffs. Mundharmonika von Mick Jagger, die steigt später auch noch ein. So haben Stones auch in den 70er Jahren schon getönt. Es geht aber auch anders auf dem Album. Divine Intervention ist eine leichte, tanzbare Nummer, ein Haufen Klavier mit dabei, Lebensfreude pur. Und da gibt es auch ruhigere Klänge, klassische Stones-Ballade mit einem starken Gitarre-Solo von Ronnie Wood. Ich finde das Ganze ein buntes Album, macht Spass zum Anhören. Ich würde sogar sagen, eines von den stärkere Alben, die sie in den letzten 20 Jahren rausgebracht haben. Und wenn das jetzt das letzte Album von den Rolling Stones sollte gewesen sein, was sie manchmal andeutet, dann wäre es definitiv ein würdiger Abschluss.
1: Ja, aber ganz Schluss soll ja trotz ihrem stolzen Alter noch nicht sein. Die Rocklegende, die wollen es noch einmal richtig wissen.
0: Ja, sie wollen mit dem Album auf Tournee gehen. Das hat Mick Jagger in einem Interview gesagt.
2: We hope we go into, you know, Brian and I really into that. So we hope we see everyone
3: yeah,
2: on the road.
3: We want to
2: do it. Yeah.
0: Konkreten Termin gibt es da zwar noch nicht, aber angepeilt wird nächstes Jahr. Und auch nur dann, wenn auch der Gitarrist Keith Richards wirklich fit ist, ihm mache ich das Reisen nämlich ein bisschen zu arbeiten.
1: Und bis es dann wirklich so weit ist, die Termine stehen und die Herren unterwegs sind, einmal um den Globus herum, hören wir sie einfach hier bei uns im Radio. Direkt ab dem neuesten Album, Foreign Tongues, und zwar Divine Intervention.

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Mit den Bellamy Brothers durch den Freitagmorgen hier bei Radio Zentral. Die einen die sind wahrscheinlich gerade am Koffer packen. Geht es vielleicht heute oder morgen dann ab in die Sommerferien. Die anderen sind gerade noch am Arbeitsplatz. Sind schon ein bisschen am Planen, bis dann endlich der Arbeitstag durch ist und das Wochenende kann starten. Wir begleiten euch durch den Freitagmorgen mit unserem breitesten Musikmix. Und wir dürfen euch gerne auch noch ein bisschen versüssen mit eurer Lieblingsmusik. Vom 10 bis am 11 dürft ihr mitreden. Hier bei uns in der Zentral Classic Stunde. Welchen Pop-Klassiker würdet ihr gerne wieder einmal hören? Sagt es uns per WhatsApp-Sprachnachricht direkt ins Studio. 078 933 44 20. Ich freue mich auf eure Vorschläge für die Zentral Classic Stunde.

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1: Haben einen guten Freitag. Jetzt ist es 10 Uhr bei aktuell 23 Grad in Bundstetten und 23 Grad in Eibu.
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3: Am grossen Mieten kommt ein Senior ums Leben. Die Schweizer sind grundsätzlich zufrieden mit ihrem Land. Und der Dominik Schlumpf hängt die Schlittschuhe doch noch nicht an den Nagel. Am Mikrofon ist Andrea Weiss. Am grossen Mieten ist ein Mann ums Leben gekommen. Der 74-Jährige ist gestern Nachmittag gestolpert und mehrere Meter in die Tiefe gestürzt, schreibt die Kantonspolizei Schweiz. Er wurde mit der Rega ins Spital gebracht, verstarb dort jedoch noch am Abend. Heute Morgen war die Rega bereits wieder am grossen Mieten im Einsatz. Ein Mann hatte ein medizinisches Problem, heißt es bei der Kantonspolizei Schweiz auf Anfrage. Er wurde ins Spital geflogen. Die Schweiz ist ein Land zufriedener und naturnaher Menschen. Eine Umfrage des Forschungsinstituts GFS Bern im Auftrag des Beobachters zeigt, dass eine grosse Mehrheit mit dem eigenen Leben sehr oder eher zufrieden ist. Sicherheit, Natur und direkte Demokratie bilden für Schweizer den Kern des Landes. Als wichtigste Aspekte für den nationalen Zusammenhalt gelten direkte Demokratie und Mitbestimmung. Als größte Schwächen wurde hingegen unter anderem die geringe Bedeutung als politischer Akteur auf der Weltbühne genannt. Die Ölpreise steigen trotz angespannter Lage im Nahen Osten nur leicht. Ein Barrel der Referenzsorte Brent legte zuletzt um fast ein halbes Prozent zu. Trotz der jüngsten militärischen Eskalation zwischen den USA und dem Iran im Streit um die Straße von Hormuz gehen die Bemühungen um eine Beilegung der Feindseligkeiten weiter. Zum Eishockey. Der Dominik Schlumpf spielt weiter. Der langjährige EV-Zugspieler hat sich für die nächste Saison beim EHC Kloten verpflichtet. Der 35-jährige Verteidiger ersetzt dort einen Spieler, der wegen einer Verletzung länger ausfällt.
4: Es braucht aktuell noch ein bisschen Geduld auf der A2 Luzern Richtung Gotthard ab Beckried bis zum Seelisberg-Tunnel Stocketz wegen einer Baustelle.
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4: Auch heute wieder strahlender Sonnenschein und heisse 32 Grad. Maximal, es hat ein paar wenige Wölkchen am Himmel. Vor allem in der Gotthard-Region kann es heute am Nachmittag auch einmal ein Gewitter geben. Das aber nur ganz selten. Bis am Montag bleibt es sonnig mit harmlosen Wolken. Vor allem morgen am Samstag Nachmittag kann es über den Bergen auch mal ein Hitzegewitter geben. Die Temperaturen liegen bei 32 bis 34 Grad. Mit ganz vielen Klassikern in dieser Stunde am Wochenende oder direkt an den Sommerferien entgegen. Musik aus den 90er Jahren, Monaco, What Do You Want From Me? Ein Solo-Beatle, der George Harrison, Got My Mind Set On You. Und Sommermusik von der Bananarama haben wir mit dabei für euch hier in der Zentral Classic Stunde. Und wir haben auch noch das ein oder andere Plätzchen parat für eure Musikwünsche. Welchen Klassiker würdet ihr gerne hören heute an diesem Freitagmorgen? Sagt es uns mit einer WhatsApp-Sprachnachricht direkt ins Studio. 078 933 44 20. Darin Cara, hier geht's mit Fame. Ich bin Nadine Wechsler. Habt einen guten Tag.

Oh, das ist ein Schildkehr von Flehle. Ich bin hier im Zigoni-Lager. Ich will gerne der Herr mit den Fuchsi und der Pedro grüßen. Kochen wie Könige. Und ich grüße euch alle Eltern. Ja, ich wünsche mir von Queen Don't Stop Me Now.

Hallo Zentraland, da ist Priska Sursi. Ich wünsche allen einen wunderschönen Tag und haben Sorge zueinander. Und dazu wünsche ich für alle von Frank Zappa, Bobby Brown. Macht's gut. Hey there.

Wäsche gratulieren, habt ein Knoblauch müssen plongen. Und ich wünsche euch viel Spass mit euren Sackgeldverschmürzer. Und dazu wünsche ich mir gerne das Lied «Brown Sugar» von den Rolling Stones. An allen einen wunderschönen Freitag und geniesse das Wochenende.

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1: Hallo zusammen, das ist der Röbi von Bar. Ich würde gerne von Bon Jovi Dead or Alive hören. Grüße der Armin, der Remo und das ganze Röhre-Moos-Team von Hünenberg für einen tollen Service. Und wünsche allen ein schönes Wochenende und hopp Schweiz am Sonntag. It's all-

0: Habt einen guten Freitagvormittag. Jetzt ist es 11 Uhr bei 23 Grad Seedorf und 23 Grad Wallenstadt.
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2: In der Schweiz wird immer mehr in Waffengeschäfte eingebrochen. Die Stimmung bei den Konsumenten hat sich ein bisschen verbessert. Und Dominik Schlumpf hängt die Schuhe doch noch nicht an den Nagel. Am Mikrofon ist Andrea Weiss. Zuletzt haben sich Einbrüche in Waffengeschäfte in der Schweiz gehäuft. Meist sind internationale Banden am Werk. Diese organisierte Kriminalität habe inzwischen auch die Schweiz erreicht, stellt nun das Bundesamt für Polizei fest. Seit Anfang Jahr wurde in der ganzen Schweiz schon 23 Mal in ein Waffengeschäft eingebrochen. Die Stimmung der Schweizer Konsumenten hat sich im letzten Monat um gut 2 Punkte im Vergleich zum Vormonat verbessert. Mit fast minus 36 Punkten bleibt die Konsumentenstimmung aber deutlich im negativen Bereich. Im Juni vor einem Jahr lag der Index der Konsumentenstimmung allerdings noch tiefer. Die Stimmung der Schweizer Konsumenten wird jährlich vom Staatssekretariat für Wirtschaft berechnet. Die Ölpreise steigen trotz angespannter Lage im Nahen Osten nur leicht. Ein Barrel der Referenzsorte Brent legte zuletzt um fast 0,5% zu. Trotz der jüngsten militärischen Eskalation zwischen den USA und dem Iran im Streit um die Straße von Hormuz gehen die Bemühungen um eine Beilegung der Feindseligkeiten weiter. 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Gemäss den neuesten Mediapuls-Radiodaten für das erste Semester dieses Jahres erreicht der Sender neu Platz 2 aller Deutschschweizer Privatradios nach Marktanteil. Fast 200.000 Hörerinnen und Hörer schalten Radio Zentral täglich ein. Besonders erfreulich, bei der Hördauer liegt Radio Zentral an der Spitze der grossen Privatsender. Die Hörer bleiben dem Programm im Schnitt fast 70 Minuten pro Tag treu. Länger als bei jedem anderen großen Deutschschweizer Privatradio. Radio Zentral bedankt sich bei seinem Publikum im ganzen Zentralland. Von der Innerschweiz über den oberen Zürichsee bis nach Glarus für das Vertrauen. Und verspricht auch künftig mit dem breitesten Musikmix und starken regionalen Inhalten für die Region da zu sein. Zum Eishockey. Der Dominik Schlumpf spielt weiter. Der langjährige EV-Zugspieler hat sich für die nächste Saison beim EHC Kloten verpflichtet. Der 35-jährige Verteidiger ersetzt dort einen Spieler, der wegen einer Verletzung länger ausfällt.
3: Aufpassen auf die A2 von Luzern her Richtung Gotthard, wenn ihr dort unterwegs seid. Es hat ein Pannenfahrzeug Höhe Luzern-Kriens. Das Pannenfahrzeug blockiert aktuell die Einfahrt. Dann haben wir stockenden Verkehr auf der A2 Basel Richtung Gotthard zwischen der Verzweigung Rotsee und Luzern-Kriens. Außerdem A2 Luzern Richtung Gotthard ab Beckerried bis zum Silisberg-Tunnel stocken wegen einer Baustelle. Und wie uns Zentralhörerin Telena sagt, ist die Einfahrt Richtung Süden zu Beckerried zu. Und dann vor dem Gotthard-Tunnel Richtung Süden nochmal 4 Kilometer anstehen, dann geht es aktuell 40 Minuten länger.
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3: Strahlender Sonnenschein heute den ganzen Tag. Es hat ein paar wenige harmlose Wolken am Himmel. In der Gotthard-Region kann es auch mal ein Gewitter geben, vor allem am Nachmittag, ist aber eher unwahrscheinlich. Die Temperatur heute am Nachmittag um die 32 Grad. Bis am Montag geht es mit ganz viel Sonne und heissen Temperaturen weiter. Es gibt 32 bis 34 Grad. Vor allem morgen am Nachmittag kann es dann über den Bergen auch mal ein Hitzegewitter geben. Die Hälfte vom 2026 ist durch. Zeit für eine Zwischenbilanz in Sachen Wirtschaft und Finanzen. Wie geht es unserer Wirtschaft mit den schwankenden US-Zöllen und dem Krieg im Nahen Osten? Das klären wir in dieser halben Stunde mit dem Thomas Rühl von der Schweizer Kantonalbank hier bei uns im Standpunkt. Habt einen guten Freitagvormittag. Ich bin Nadine Wechsler.
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0: Marley auf dem Weg Richtung Mittagspause an dem Freitagvormittag hier bei Radio Zentral. Viertel ab 11 ist es.
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0: Im Nahen Osten ist die Lage immer noch unsicher und unsere Unternehmen die spüren das auf verschiedene Art und Weise. Ich habe von Thomas Rühl, dem Chefökonom von der Schweizer Kantonalbank, wissen, wie es unserer Wirtschaft geht. Thomas Rühl, wir sind in der Mitte des Jahres. Was bewegt die Wirtschaft am meisten?
2: Ja, einerseits die Lage im Nahen Osten, der Waffenstillstand ist fragil, aber die Ölpreise sind immer noch deutlich tiefer als in den letzten Monaten. Und darum ist auch die Inflation in der Schweiz und in der Eurozone im Juni wieder deutlich tiefer gewesen. Andererseits sorgt die US-Regierung nach wie vor für Unsicherheit.
0: Was ist eigentlich mit den US-Zöllen passiert?
2: Ja, nach verschiedenen Verhandlungsrunden und einem Entscheid vom obersten Gericht sind Zölle von 39% vom letzten Sommerjahr nicht mehr in Kraft. Im Moment werden die Schweizer Importe in die USA mit Zöllen zwischen 10% und 15% belastet. Aber am 23. Juli läuft die aktuelle Lösung aus. Und es ist völlig unklar, was nachher gilt.
0: Ist das für die Wirtschaft ein grosses Problem?
2: Ja, es gibt einheimische Unternehmen, die viele in die USA exportieren. Für die ist das natürlich extrem wichtig. Für alle anderen Unternehmen ist das aber nicht so zentral. Die sind stärker von der Konjunktur in unseren Nachbarländern abhängig.
0: Und wie sieht es da aktuell aus?
2: Mit den tieferen Öl- und Energiepreisen hat die Eurozone wieder Fuß gefasst und die Aussichten sehen wieder besser aus. Und das hilft auch den Schweizer Unternehmen, die mit der Eurozone handeln. Aber wir glauben mittelfristig an einen schwächeren Euro und das ist für die Unternehmen dann wieder eine Herausforderung.
0: Thomas Rühl, wie sieht die Konjunktur im Kanton Schweiz aus?
2: Ja, das zeigt unser Einkaufsmanager-Index oder eben PMI für den Kanton Schweiz. Wir berechnen den zusammen mit dem Amt für Wirtschaft und haben gerade gestern die neuen Resultate präsentiert. Alles in allem sind die Unternehmen im Kanton Schweiz im zweiten Quartal deutlich stärker gewachsen als im ersten Quartal.
0: Was sind dort die Hauptgründe?
2: Ja, in der Industrie und im Dienstleistungssektor sind wieder deutlich mehr Aufträge eingegangen, außerdem ist die Produktion höher gewesen. Und letztlich haben die Firmen in beiden Sektoren ihre Beschäftigung leicht ausgebaut.
0: Und was läuft nicht so gut?
2: Ja, in beiden Sektoren, vor allem aber in der Industrie, steigen die Einkaufspreise sehr stark. Wenn die Firmen ihre Verkaufspreise nicht im gleichen Ausmaß erhöhen können, dann sinken die Margen und natürlich die Gewinne. Das ist sicher eine Herausforderung, aber in der Schweiz sind wir uns das grundsätzlich gewöhnt und wir sind überzeugt, dass die Unternehmen darauf eine Antwort finden können.
0: Wo finden wir denn genauere Informationen über die PMI und die Wirtschaft im Allgemeinen?
2: Die neuesten Resultate finden Sie auf szkb.ch. Dort finden Sie auch unsere Newsletters, die Sie gratis

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5: Jetzt ist es 11:30.
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7: Am Mikrofon ist Andrea Weiss. Zuletzt haben sich Einbrüche in Waffengeschäfte in der Schweiz gehäuft. Meist sind internationale Banden am Werk. Diese organisierte Kriminalität habe inzwischen die Schweiz erreicht, stellt nun das Bundesamt für Polizei fest. Seit Anfang Jahr wurde in der ganzen Schweiz schon 23 Mal in ein Waffengeschäft eingebrochen. Die Stimmung der Schweizer Konsumenten hat sich im letzten Monat um gut 2 Punkte im Vergleich zum Vormonat verbessert. Mit fast minus 36 Punkten bleibt die Konsumentenstimmung aber deutlich im negativen Bereich. Im Juni vor einem Jahr lag der Index der Konsumentenstimmung allerdings noch tiefer. Die Stimmung der Schweizer Konsumenten wird jährlich vom Staatssekretariat für Wirtschaft berechnet. Und noch eine Meldung in eigener Sache. 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Meldung vom Eishockey, der Nazi-Goalie Reto Berra tritt zurück. Das schreibt der 39-Jährige auf Instagram. Er müsse auf seinen Körper hören und will den Jüngeren Platz machen. Der Reto Berra hat mit den Nazi an 12 Weltmeisterschaften gespielt und 4-mal Silber geholt und er war 3-mal an den Olympischen Spielen dabei gewesen.
8: Es braucht Geduld auf die A2 Basel Richtung Gotthard zwischen der Verzweigung Rotzi und Luzern-Kriens. Stockt das Ganze wegen einem Pannenfahrzeug, das dort in der Einfahrt steht. Dann stockt es wegen einer Baustelle auf der A2 Luzern Richtung Gotthard zwischen Beckeried und dem Selisberg-Tunnel. Die Einfahrt Richtung Süden zu Beckeried ist zu und auch Stau vor dem Gotthard Richtung Süden. 4 km aktuell, das heisst 40 Minuten Wartezeit. Die Einfahrt Göschenen ist gesperrt. Viel Sonne heute den ganzen Tag. Es gibt Temperaturen von etwa 32 Grad maximal. Über den Bergen hat es ein paar Quellwolken. In der Gotthard-Region kann es auch mal ein Gewitter geben, ist aber eher unwahrscheinlich. Bis am Montag bleibt es sonnig und heiß. Es gibt 32 bis 34 Grad mit ebenfalls ein paar Wolken über den Bergen. Vor allem am Samstagnachmittag kann es zum Teil auch ein Hitzegewitter geben.
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9: Mit dem Peter Haufenstein. Beim grossen Mieten ist ein Senior ums Leben gekommen. Der 74-Jährige ist gestern Nachmittag gestürchelt und mehrere Meter runtergefallen. Laut der Kantonspolizei Schweiz ist er mit der Rega ins Spital gebracht worden. Dort ist er noch am gleichen Abend gestorben. Heute Morgen war die Rega schon wieder beim grossen Mieten im Einsatz. Ein Mann hat ein medizinisches Problem gehabt, heisst es von der Kantonspolizei Schweiz auf unsere Anfrage. Der Mann musste ins Spital. In Schöbelbach in der Russenschweiz haben sich 2 Kinder bei einem Verkehrsunfall verletzt. Die beiden sind gestern Abend auf die Strasse rausgesprungen, sagt Roman Giesler, Mediensprecher der Kantonspolizei Schweiz.
10: Dabei ist es zu einer Kollision gekommen mit einem Auto, das Richtung Reichenburg gefahren ist und gelenkt worden ist von einem 29-jährigen Mann. Das Mädchen, das auf der Strasse ist, ist leider erheblich verletzt worden und musste nach der medizinischen Erstversorgung mit einem Rettungshelikopter in ein Spital gebracht werden. Der Bub hat sich leicht verletzt und ist ebenfalls durch einen Rettungsdienst ins Spital gebracht worden.
9: Der Autofahrer ist unverletzt geblieben. Wegen dem Unfall ist die Kantonstrasse Schöbelbach für etwa 1,5 Stunden gesperrt gewesen. Im Kanton Nidwalden gilt auch im nächsten Schuljahr ein grundsätzliches Handyverbot. Seit letztem Jahr sind an den Volksschulen Handys, Laptops und Tablets verboten. Ausnahmen gibt es nur in Notfällen oder wenn die Geräte für einen Unterricht gebraucht werden. Diese Vorgaben haben sich bewährt, teilt der Kanton Nidwalden auf Anfrage von der Nachrichtenagentur Kiessen SDH mit. Eine Zwischenbilanz nach einem Jahr zeige, das Handyverbot werde zum grössten Teil gut eingehalten. Und die Leute in der Region mit argentinischen Wurzeln fiebern aufs WM-Viertelfinale hin. Bei vielen schlagen zwei Herzen in der Brust. So zum Beispiel beim Gustavo Anderegen. Er ist Präsident vom Verein Circolo Amigo de Argentina, z Rapperswil-Jona.
3: Vorfreude ist ziemlich gross. Wir haben natürlich als Argentinier und 36 Jahre in Schweiz, den Schweizer Match, dann feiern mit und den Argentinier spielt ebenfalls. Aber wenn Argentinien und die Schweiz zusammenspielen, dann bin ich schon auf der argentinischen Seite.
9: Der WM-Viertelfinale der Schweiz gegen Argentinien ist in der Nacht auf einen Sonntag am Morgen um 3.
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1: Das ist der Passenger. Let her go. Er begleitet uns auf die Mittagspause zu an dem Freitag. 20 vor 12 ist es gewesen.
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1: Und genau in dem Restaurant Seeland Sempach ist etwas los. Morgen am Samstag ab dem Nachmittag um 4 Uhr gibt es Boogie Woogie und Rock'n'Roll mit dem Schweizer Pianist und Sänger Nico Brina. Dann schauen wir schon mal eine Woche weiter, und zwar auf den Samstag, den 18. Juli. Dort ist zum 6. Mal das Moos schwingend mit Schwingern aus dem NOS-Gebiet und den Kantonen Schweiz und Zug. Das Ganze auf dem Hof Korodi im Moos Schöneberg. Anschwingen ist am Nachmittag um 4 Uhr. Festwirtschaft gibt es ab 3 Uhr. Und ab dem Abend um 6 Uhr dann musikalische Unterhaltung mit den lüpfigen Kühetreibern. Ab aufs Wasser heisst es am Samstag, am 25. Juli auf dem Zugersee. Es gibt nämlich eine Salsa-Party unter dem Motto Grande Fiesta. Tanzprofis sind dort ebenfalls mit an Bord. Es gibt kühle Getränke und eine Stärkung zwischendurch, dass ihr nicht Hunger haben müsst. Das Ganze auf dem Zugersee am Samstag, 25. Juli. Abfahrtszug ist am Nachmittag um 2 Uhr. Und alle Infos gibt es auch online. Zugersee-schifffahrt.ch/erlebnisse.

0: Ein absoluter Klassiker von der Susi Quattro hier bei Radio Zentral. 9 Minuten geht es noch, dann ist es 12 Uhr. Wir freuen uns schon auf einen Sonntagmorgen früh, dann gilt es ernst für unsere Schweizer Nazi. Im WM-Viertelfinal gegen niemand Geringeres als den Titelverteidiger Argentinien. Und dieser Match ist zum Beispiel für Gustavo Anrecken vom Verein Circolo Amigo de Argentina zu Rapperswil-Jona ganz ein besonderer.
1: Ich bin Argentinier und 36 Jahre in der Schweiz. Mein Herz schlägt für beide. Aber wird sicher ein spannender Match sein.
0: Ja, ich würde meinen, Spannung die ist sowieso garantiert an dem Viertelfinal Schweiz-Argentinien. Aber an wem drückt er und andere Leute aus der Region mit argentinischen Wurzeln den Daumen am Sonntagmorgen? Ihr hört es hier bei uns nach um 12 Uhr im Zentralinfo. Der Thomas Berger übernimmt an dieser Stelle. Er begleitet euch Richtung Wochenende und hat mit im Gepäck noch ein goldiges Billett, das er verschenken darf. Heute am Nachmittag. Irgendwann zwischen dem 2 und dem 5 Uhr, wenn er uns ein goldiges Signet gehört. Ich bin Nadine Wechsler, wünsche euch

0: 12 ist es inzwischen. Zu Honau und auch zu Hedigen haben wir aktuell 27 Grad.
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2: In der Schweiz wird immer mehr in Waffengeschäfte eingebrochen. Die Schweizer sind grundsätzlich zufrieden mit unserem Land. Und der Reto Berra tritt aus der Eishockey-Nazi zurück. Am Mikrofon ist Andrea Weiss. Zuletzt haben sich Einbrüche in Waffengeschäfte in der Schweiz gehäuft. Meist sind internationale Banden am Werk. Diese organisierte Kriminalität habe inzwischen die Schweiz erreicht, stellt nun das Bundesamt für Polizei fest. Seit Anfang Jahr wurde in der ganzen Schweiz schon 23 Mal in ein Waffengeschäft eingebrochen. Ein Brand in Italien führt zu Beeinträchtigungen im Oberwallis. Das Feuer im Ossolatal, nur 40 Kilometer von Gondo entfernt, wütet seit 9 Tagen. Mehr als 600 Hektar Wald sind bereits verbrannt, schreibt der Walliser Bote. In der Simplon-Region wird die Bevölkerung dazu aufgefordert, wegen der starken Rauchentwicklung Fenster und Türen zu schließen. Auch in Spanien wüten mehrere Waldbrände. Bei einem großen Brand in der Region Andalusien sind mindestens 12 Menschen ums Leben gekommen. Unsere Korrespondentin Tine Klimach berichtet.
3: Der Brand in der Provinz Almeria gilt als der bislang schwerste in Andalusien. Feuerwehr und Rettungsdienste kämpfen gegen die Flammen. Das Ausmaß der Tragödie wird erst nach und nach sichtbar. Auf Fernsehbildern ist zu erahnen, wie gewaltig das Feuer sein muss. Über der waldreichen Gegend zeichnen sich die Flammen in einem breiten Streifen ab. Einige der Opfer wurden vom Feuer überrascht. Sie seien in ihren Autos von den Flammen eingeschlossen worden und verbrannt, hieß es von den Behörden. Mehr als 1000 Menschen mehrerer Ortschaften konnten evakuiert werden. Auch ein Campingplatz wurde vorsorglich geräumt.
2: Die Opfer des Waldbrands in Südspanien könnten Ausländer sein, melden die Behörden. Die Verstorbenen sind jedoch noch nicht identifiziert. Die Schweiz ist ein Land zufriedener und naturnaher Menschen. Eine Umfrage des Forschungsinstituts GFS Bern im Auftrag des Beobachters zeigt, dass eine große Mehrheit mit dem eigenen Leben sehr oder eher zufrieden ist. Sicherheit, Natur und direkte Demokratie bilden für Schweizer den Kern des Landes. Als wichtigster Aspekt für den nationalen Zusammenhalt gelten direkte Demokratie und Mitbestimmung. Als größte Schwächen wurde hingegen unter anderem die geringe Bedeutung als politischer Akteur auf der Weltbühne genannt. 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Gemäss den neuesten Mediapuls-Radiodaten für das erste Semester dieses Jahres erreicht der Sender neu Platz 2 aller Deutschschweizer Privatradios nach Marktanteil. Sergio Stenz.
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2: Zum Eishockey, der Nazi-Goalie Reto Berra tritt zurück. Das schreibt der 39-Jährige auf Instagram. Er müsse auf seinen Körper hören und will den Jungen Platz machen. Der Reto Berra hat mit den Nazi an 12 Weltmeisterschaften gespielt und 4-mal Silber geholt. Und er war 3-mal an den Olympischen Spielen gewesen. Und Shannon Miller wird neue Nazi-Trainerin der Frauen. Die Kanadierin unterschreibt für 3 Jahre, schreibt der Schweizer Eishockey-Verband. Shannon Miller hat unter anderem auch schon die Nazi von Kanada trainiert. Das erste Turnier mit der Schweiz hat sie Ende nächsten Monat im Rahmen der Women Euro Hockey Tour.
0: Da haben wir ein Problem auf der Autobahn A2 zwischen Emmen-Nord und dem Sonnenberg-Tunnel wegen einem Pannenfahrzeug, das dort den Verkehr blockiert. Die linke Spur ist im Moment gesperrt und die verlieren etwa eine Viertelstunde. Die A2 bleiben wir drauf. Luzern Richtung Gotthard zwischen Beckeried und dem Silisberg-Tunnel. Dort staut es wegen Bauarbeiten und dann weiter auf der A2 zwischen Amsteig und Göschere sind es 4 Kilometer. Stocken tut es auf der A14-Zug Richtung Luzern zwischen Buri und der Verzweigung Rotsee.
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0: Somit ins Wetterstudio. Prognose, sie kommt von Klaus Marquardt.
6: Am Nachmittag ist es sonnig mit Quellwolken über den Berg. Daraus sind später in der Gotthard-Region und vor allem südlich davon ein paar Regengüsse und Gewitter mit dabei. Von diesen Gewitterzellen werden dann nur noch Schleierwolken nach Norden abgeschwemmt. Davor erreichen die Temperaturen Höchstwert um die 32 Grad. Auf 2000 Meter sind es um die 90 Grad. In der Nacht ist es dann wieder zunehmend gering bewölkt bis klar. Morgen Samstag wiederholt sich das Spiel. Am Vormittag gleich die Sonne von einem blauen Himmel. Es hat höchstens ein paar Schleierwolken. Am Nachmittag bilden sich Quellwolken und daraus dann später in der Gotthard-Region Regengüsse und Gewitter. Die Temperaturen erreichen wieder um 32 Grad. Die 0-Grad-Grenze liegt auf 4200 bis 4300 Meter. Am Sonntag und in der ersten Hälfte von der nächsten Woche geht es hochsommerlich weiter. Es wird sogar noch heißer.
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0: 6:12 Ich bin Thomas Berger und wünsche allen einen guten. Und über das reden wir. Leute in der Region mit Argentinien-Bezug fiebern aufs WM-Viertelfinal hin. Am grossen Mieten stirbt ein Senior beim Wandern. In Schübelbach verletzen sich zwei kleine Kinder auf der Strasse. Nidwalden bleibt dabei. Natel hat an der Schule nichts zu suchen. Der Kanton Schweiz spendet für die Erdbebenopfer zu Venezuela und der ehemalige EVZ-Spieler Dominik Schlumpf wechselt auf Kloten.
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7: Mit dem Renato Goethe, guten Mittag. Jede Nacht auf den Sonntag spielt Schweizer Nazi im WM-Viertelfinal gegen den Titelverteidiger Argentinien. Während bei den Schweizer natürlich viele auf eine Sensation hoffen, schlägt bei den Argentinier in der Schweiz das Fußballherz natürlich auch für Talbi Celeste. Der Florian Pfister berichtet.
8: Die Jubel war auch in Argentinien gross, nachdem sich die Südamerikaner in Extremnis im WM-Viertelfinal gerettet haben. Ganz ähnlich hat es zum Beispiel auch zu Luzern nach dem Penalty von Ruben Vargas tönt. Beide Nationen, die Schweiz und Argentinien, freuen sich jetzt auf das Duell gegeneinander. Vor allem für Leute hier mit argentinischen Wurzeln wird das ein ganz besonderes Spiel, so zum Beispiel für Gustavo Anderecken. Er ist Präsident vom Verein Circolo Amigo de Argentina zu Rapperswil-Jona.
9: Vorfreude ist ziemlich gross. Wir haben natürlich als Argentinier und 36 Jahre in der Schweiz. Mein Herz schlägt für beide. Aber es wird sicher etwas spannender Match sein.
8: Und für welches Land schlägt das Herz ein bisschen mehr?
9: Wenn die Schweiz ein Match, dann feiern wir mit. Und wenn Argentinien spielt, ebenfalls. Aber wenn Argentinien und die Schweiz zusammen spielen, dann bin ich schon auf der argentinischen Seite.
8: Der Fußball wird in Argentinien gelebt, sagt der Gustavo Anderecken.
9: Die Stellenwert vom Fußball in Argentinien ist sehr hoch. Das ist eigentlich eine Passion in Argentinien und einfach der Fußball allgemein. Also in Argentinien ist die Fußball wirklich im Blut der Leute. Vor allem in meiner Generation, aber ich sehe auch die Jungen. Das ist etwas, was sehr, sehr, sehr geprägt und in jede Schicht, nicht nur eigentlich die ärmere Schichten oder so, sondern Fußball in Argentinien ist mehr als ein Sport.
8: Er hat zwar keine argentinische Wurzeln, ist aber ein grosser Fan, der Pascal Weber von Brunnen. Er ist Präsident vom Fanclub Albi Celeste.
10: Die Begeisterung kommt von der WM 1986. Ich war dort 10 und das war die erste WM, wo ich so richtig bewusst mitbekommen habe und wo Argentinien einfach aus meiner Sicht einen wunderbaren Fußball gezeigt hat, angeführt natürlich von Diego Armando Maradona.
8: Auch wenn zwei Fanherzen in der Brust schlägt, ist für Pascal Weber sein Herz doch grösser.
10: Vermutlich werde ich darunter das Argentinien-Liebli anlegen und darüber die Schweizer Trikot, weil in diesem Match ist für mich klar, da bin ich für die Schweiz. Das ist mein Heimatland. Ich hoffe fest, dass die Schweiz im Halbfinale kommt, im Finale kommt und Weltmeister wird. Das wäre das Grösste.
8: Und was denken die Leute bei einer Strassenumfrage, wie der Match ausgeht?
11: Wird schwierig gegen Argentinien. Aber ein Lucky Punch, was 1-0, why not?
12: 2-1 Schweiz.
13: Was gibt es? Penaltyschiessen wieder, sage ich. Dann gewinnen sie knapp 3-2.
14: Hey, ich sage leider 2-0 für Argentinien.
15: Also ich hoffe es, aber ich denke es eher nicht, weil ich glaube, die andere Mannschaft ist schon ein bisschen besser.
8: Egal ob Argentinien oder die Schweiz ins Halbfinale kommt, der Jubel wird bei einer Nation gross sein. Je nachdem vielleicht sogar ähnlich gross wie nach dem WM-Titel von Argentinien vor 4 Jahren.
7: Ja, das war der Beitrag von Florian Pfister. Beim grossen Mieten ist ein Mann ums Leben gekommen. Der 74-Jährige ist gestern am Nachmittag gestolpert und mehrere Meter runtergefallen. Laut der Kantonspolizei Schweiz ist er mit der Rega ins Spital gebracht worden. Dort ist er noch am gleichen Abend gestorben. Heute Morgen war die Rega schon wieder beim grossen Mieten im Einsatz gewesen. Ein Mann hat ein medizinisches Problem gehabt, sagt die Kantonspolizei Schweiz auf unsere Anfrage. Der Mann musste ins Spital müssen. Wir gehen in den Kanton Nidwalden. Im Kanton Nidwalden gilt im nächsten Schuljahr ein grundsätzliches Handyverbot. Seit letztem Jahr sind an den Volksschulen Handys, Laptops und Tablets verboten. Ausnahmen gibt es nur in Notfällen oder wenn die Geräte für den Unterricht gebraucht werden. Diese Vorgaben haben sich bewährt, sagt der Kanton Nidwalden auf Anfrage von der Nachrichtenagentur Keystone SDA. Eine Zwischenbilanz nach einem Jahr zeige, das Handyverbot werde zum grössten Teil gut eingehalten. In Schübelbach haben sich 2 Kinder bei einem Verkehrsunfall verletzt. Der 8-jährige Bub und 7-jährige Mädchen sind gestern Abend auf die Strasse gerannt, sagt Roman Gisler, der Mediensprecher von der Kantonspolizei Schweiz.
16: Dabei kam es zu einer Kollision mit einem Auto, das Richtung Reichenburg gefahren ist und gelenkt worden ist von einem 29-jährigen Mann. Das Mädchen, das auf der Strasse ist, ist leider erheblich verletzt worden und musste nach der medizinischen Erstversorgung mit einem Rettungshelikopter in ein Spital gebracht werden. Der Bub hat sich leicht verletzt und ist ebenfalls durch einen Rettungsdienst ins Spital gebracht worden.
7: Der Autofahrer ist unverletzt geblieben. Wegen dem Unfall war die Kantonstrasse in Schübelbach für etwa 1,5 Stunden gesperrt gewesen. Der Kanton Schweiz zeigt sich solidarisch mit Venezuela. Der Kanton folgt dem Aufruf der Glückskette und spendet für die Erdbebenopfer von Venezuela 100'000 Franken. Das Geld kommt aus dem Lotteriefonds, teilt der Kanton Schweiz mit. Im Kanton Luzern. Die ehemalige Luzerner Kantonsparlamentarierin Heidi Joos kommt eine Genugtuung von 1'000 Franken über. Das hat das Bundesgericht entschieden. Hintergrund ist ein Vorfall ab Pfingsten 2020. An einer unbewilligten Demonstration ist Heidi Joos für eine Nacht verhaftet worden. Offenbar hat sie einer Polizistin in den Unterarm gebissen. Die Polizei hat sie abgesucht und hat sich dann ganz müssen abziehen, die Frau. Das Bundesgericht sagt jetzt, dass sie nicht verhältnismässig Heidi Joos meint zum Urteil?
17: Ja, ich freue mich natürlich, dass das Bundesgericht die Verletzung von meinen Grundrechten anerkannt hat. Aber gleichzeitig hätte ich mir natürlich gewünscht, dass die ganze Geschichte erzählt worden wäre, denn die Eskalation hat nicht durch mein Verhalten angefangen, sondern durch eine polizeiliche Intervention. Ich habe mir auf dem öffentlichen Bahnhofplatz nichts Schulden lassen und das sollte jede Beurteilung oder Erzählung von diesem Fall auch besser berücksichtigt werden.
7: Das Urteil vom Bundesgericht ist rechtskräftig. Ibach startet am Montag den Bau von einem neuen Kreisel an der Gotthardstrasse. Und das ist ein wichtiger Teil vom Projekt Mutabruck West. Die neue Brücke soll das Industrie- und Gewerbegebiet zwischen Seewen und Ibach besser erschliessen und gleichzeitig Dorfzentren vom Verkehr entlasten. Während der Bauarbeiten bleibt der Verkehr dank einer provisorischen Umfahrung in beide Richtungen offen. Wenn der Kreisel dann fertig ist, fängt die Gemeinde Schweiz an, die neue Mutabruck zu bauen. Auch eine neue Buslinie zwischen Schweiz Zentrum, der Mutabruck West und dem Bahnhof Schweiz ist geplant. Wir gehen in den Kanton Zug. Bei den Zuger Wahlen im Herbst arbeiten die SVP und die EDU zusammen. Der EDU-Präsident Thomas John kandidiert auf der SVP-Liste für den grossen Gemeinderat der Stadt Zug. So wollen die beiden Parteien ihre Chancen im bürgerlichen Lager verbessern und möglichst viele Stimmen holen. Bei den Zuger Kantonsratswahlen tritt die EDU aber nicht an. An den Urner Schulen lernen wieder etwas mehr Kinder und Jugendliche als im Vorjahr. Im Kanton besuchen knapp 4.900 Schülerinnen, Schüler und Lernende eine Schule. Das sind 45 mehr als im letzten Schuljahr, schreibt der Kanton Uri. Vor allem im Kindergarten und in der Oberstufe steigen die Zahlen. Im Gymnasium ist die Zahl der Jugendlichen leicht gesunken. Dafür nutzen immer mehr Jugendliche im Kanton Uri ein Brückenangebot. Im letzten Jahr sind das etwa 60 Jugendliche gewesen, 9 mehr als im Jahr vorher. Und zum Schluss noch eine Meldung vom Schwingen. Der Schwingclub Rottal feiert heute den Co-Festsieger vom Innerschweizer Schwing- und Älplerfest ISAF, den Samuel Schweizer. Los geht's am Abend am 7. bei der Concordia Grosswangen. Der Einzug führt über den Kirchweg bis zum Schulhaus Kallhofen, wo dann der offizielle Empfang ist. Gefeiert wird auch der zweite ISAF-Sieger von Art, der Mark Lustenberger. Und auch die weiteren Kranzgewinner und alle vom Schwingclub Rottal, die am ISAF mitgemacht haben.
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Sunny days are over. Sunny days, Vaya con Dios, wo uns dort Mittagspause begleitet. 8 Minuten oder ist 12:30. Und es stockt auf der Autobahn A2 zwischen Emmen-Nord und dem Sonnenbergtunnel. Wegen einem Pannenfahrzeug geht es seit einer Viertelstunde länger. Auf der A2 zwischen Beckeried und dem Seelisbergtunnel braucht ihr Geduld wegen der Bauarbeiten, die dort gerade stattfinden. Und dann weiter auf der A2 zwischen Amsteg und Göschenen. Dort sind es 4 Kilometer. Und auf der A14-Zug Richtung Luzern, wenn ihr dort unterwegs seid, zwischen Buri und der Verzweigung Rotsee, kommen wir ebenfalls in Stau rein. Ich wünsche euch eine gute Fahrt.

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3: Jetzt ist es 12:30.
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4: Am Mikrofon ist Andrea Weiss. Die aktuelle Hitzewelle dauert noch bis mindestens nächsten Donnerstag. Dies heisst es im neuesten Naturgefahrenbulletin des Bundes. Auf der Alpen-Nordseite werden Temperaturen zwischen 31 und 35 Grad erwartet. Lokal sind bis zu 38 Grad möglich. Heute und morgen nimmt jedoch in einigen Teilen der Schweiz die Gewittergefahr vorübergehend zu. Die Waldbrandgefahr bleibt im ganzen Land hoch. Nach einer Farbattacke auf das türkische Konsulat hat die Stadtpolizei Zürich 3 Verdächtige verhaftet. Eine Gruppe von rund 20 vermummten Personen warf gestern Abend mehrere mit Farbe gefüllte Flaschen gegen die Fassade des Konsulats. Das Gebäude und ein Polizeiauto wurden dabei beschädigt. Die Täter flüchteten. 2 Schweizer im Alter von 18 und 20 Jahren und eine 18-jährige Frau aus Bosnien-Herzegowina sind für weitere Abklärungen festgenommen worden. 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
3: Der SMI, das ist im Plus 0,39%, knapp im Plus der DAX 0,02%, der Euro hat einen Wert von 92,19 und der US-Dollar gibt es für 80,65.
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3: Somit schauen wir auf die A2 zwischen Emmen-Nord und dem Sonnenberg-Tunnel wegen Pannenfahrzeug staut es dort. Eine Viertelstunde geht es länger. Dann weiter auf der A2 zwischen Beckeried und dem Seelisberg-Tunnel wegen der Bauarbeiten staut es dort. Und vor dem Gotthard-Nordportal sind es 4 Kilometer, das heisst ein Zeitverlust von 40 Minuten. Wir gehen auf die A14 Zug Richtung Luzern zwischen Buri und der Verzweigung Rotsee mit Stau. Auch die Achsenstrasse zwischen Morschach und Siesigen. Und vor dem Gotthard-Südportal sehe ich auch noch gerade, dass wir dort Stau zunehmend haben. Im Moment 3 Kilometer. Und somit der Blick auf den heutigen Freitag natürlich mit viel Sonne. Am Nachmittag gibt es vor allem über den Bergen so ein bisschen Quellwolken im Gotthardgebiet. Kann es lokal ein bisschen gewittern. 32 Grad sind es am Nachmittag. Die Aussichten Samstag bis mit Montag. Es bleibt weiterhin sonnig und drückend heiss. Der Samstagnachmittag dort in den Bergen zum Teil ein bisschen Gewitter möglich. 34 Grad werden sie und 0 Grad Grenzen. Sie pendeln sich ein zwischen 4100 und 4500 Meter.
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3: 3 Minuten über 12:30. Ich wünsche euch weiterhin eine erholsame Mittagspause.

0: 20 vor 1 ist es jetzt.
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0: Ja, fast nicht zum Glauben, bei dieser Hitze, die wir haben, da gibt es auch Neuigkeiten vom kühlen, erfrischenden Eis. Peter Helfenstein.
2: Ja, Resultate sind es zwar nicht, es sind eher Transfermeldungen, die wir haben. Wir fangen an mit dem Dominik Schlumpf im Eishockey. Der spielt nämlich weiter. Der langjährige EV-Zugspieler hat sich für die nächste Saison beim EHC Kloten verpflichtet. Der 35-jährige Verteidiger ersetzt dort den Spieler, der wegen einer Verletzung länger ausfällt. Dann wechseln wir zu der Eishockey-Nationalmannschaft. Der Nazi-Goalie Reto Berra tritt zurück. Da schreibt der 39-Jährige auf Instagram. Er muss auf seinen Körper lassen und will in den Jüngeren Platz machen. Der Reto Berra hat mit der Nazi an 12 Weltmeisterschaften gespielt und 4-mal Silber geholt. Und er war 3-mal an den Olympischen Spielen. Shannon Miller wird neue Nazi-Trainerin der Frauen. Die Kanadierin unterschreibt für 3 Jahre, schreibt der Schweizer Eishockey-Verband. Shannon Miller hat unter anderem auch schon die Nazi von Kanada trainiert. Das erste Turnier mit der Schweiz hat sie Ende des nächsten Monats im Rahmen der Women Euro Hockey Tour. Und jetzt wechseln wir zum Fußball. Im zweiten WM-Viertelfinale von heute Abend ist Spanien gegen Belgien Favorit. Der Europameister Spanien ist seit 35 Pflichtspielen ungeschlagen. Spanien hat als einziges Team bis jetzt an dieser WM noch kein Gegengoal bekommen. Auf der anderen Seite ist die Offensive von Belgien in der letzten Zeit so richtig heiß gelaufen. In den letzten 3 Matchen haben die Belgier 12 Goal geschossen. Los geht's heute Abend um 9 Uhr, Schweizer Zeit. Wir wechseln zum Tennis. Zu Wimbledon ist Halbfinaltag der Männer. Dabei kommt es zu einem Gigantenduell und zu einem Überraschungshalbfinal. So trifft der Sensationsmann Arthur Ferry auf den French Open-Sieger Alexander Zverev. Die Pia Wegner berichtet.
3: Der Halbfinalgegner von Alexander Zverev kennt den heiligen englischen Rasen seit klein auf. Arthur Ferry ist nämlich nur wenige Minuten vom All England Club entfernt aufgewachsen. Entsprechend dürfte das komplette Publikum hinter dem Überraschungsmann stehen. Er war als Nummer 114 der Welt ins Turnier gestartet. Zverev hingegen ist in dieser Partie als French Open-Sieger der klare Favorit. In der Runde der besten 4 stand er in Wimbledon vorher aber noch nie.
2: Im anderen Halbfinale kommt es zum Gigantenduell zwischen Grand-Slam-Rekordsieger Novak Djokovic und dem Titelverteidiger und Weltnummer 1 Jannik Sinner. Zum Schluss wechseln wir noch einmal zu einer kalten Sportart, Ski Nordisch. Der Obwaldner Friedi Glanzmann, ehemaliger Olympia-Silbermedaillengewinner, der ist enttäuscht, dass die nordische Kombination nicht mehr olympisch ist. Diese Woche hat das Internationale Olympische Komitee nämlich entschieden, dass die nordische Kombination nach mehr als 100 Jahren keine Disziplin mehr an den Olympischen Winterspielen ist. Neu mit dabei ist dafür Freeride-Skifahren und Snowboarden. Der Friedrich Lanzmann kann diesen Entscheid nicht nachvollziehen.
4: Weil auch wieder Sportarten aufgenommen wurden, wo eigentlich nicht mehr Leute mitmachen und auf der ganzen Welt Athleten hat. Und von dem her denke ich, es ist nicht der richtige Entscheid gewesen.
2: Er hofft, dass sich das gleich wieder ändert.
4: Weil es ist weltweit eigentlich wieder am Kommen und sie sind da recht weit am Aufbauen und es hat da recht viele Junge, die wieder Kombination machen, aber die sind einfach noch nicht so weit und ich hoffe, wenn es dann einmal wieder ein paar hat, wo wirklich, wenn sie weiterfahren, dass es wieder olympisch wird.
2: Die nächsten Olympischen Winterspiele sind im Jahr 2030 in den französischen Alpen.
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Das ist der Bob Dylan, so quasi zum Dessert in dieser Mittagsstunde. 9 Minuten noch, dann ist es 1. Und es stockt überall ein bisschen im Zentralland, auf der A8 zum Beispiel, zwischen Giswil und Sarne. Wegen einem Pannenfahrzeug ist die Strasse gesperrt. Im Moment, der Verkehr wird dort umgeleitet. Die A2 zwischen dem Nord- und dem Sonnenbergtunnel mit Stau. Dann weiter auf der A2 zwischen Buchs und dem Selisbergtunnel wegen Bauarbeiten. Vor dem Gotthard-Nordportal, dort sind es 4 Kilometer und 40 Minuten, die oben drauf kommen. Wir schauen auf die A14-Zug Richtung Luzern zwischen Buri und der Verzweigung Rotsee-Stauz. Um die Dachsenstrasse haben wir noch zwischen Morschach und Sisigen mit Stop and Go. Ich wünsche euch wieder eine gute Fahrt. 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
4: Merlischachen, das sind 28 Grad und das Männidorf 29 Grad. Das ist der Mittag am 1.
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6: Das Bundesgericht bestätigt das Urteil im Zusammenhang mit dem Fall Spiesshäcklin. Die Schweizer sind grundsätzlich zufrieden mit ihrem Land und Radio Zentral legt beim Märta-Teil zu. Im Nachrichtenstudio Renato Goethe, guten Mittag. Die Journalistin Michelle Binswanger wird definitiv wegen Verleumdung verurteilt, im Zusammenhang mit der ehemaligen Zuger Kantonsrätin Jolanda Spiers-Häcklin. Das Bundesgericht bestätigt dieses Urteil. Es geht um einen Tweet aus dem Jahr 2020. Binswanger schrieb, die ehemalige Zuger Kantonsrätin Jolanda Spiers habe bewusst einem Unschuldigen ein Sexualdelikt vorgeworfen. Das Bundesgericht kommt zum Schluss, dass der Beitrag verleumderisch war. Damit bleibt auch die von der Vorinstanz ausgesprochene bedingte Geldstrafe bestehen. Zudem muss Binswanger gewisse Entschädigungen an Spiers-Häcklin bezahlen. Die Schweiz muss die Sicherheitskosten für den Wirtschaftsgipfel G7 selbst stemmen. Frankreich beteiligt sich nicht. Dies teilt das Schweizer Außendepartement mit. Stefanie Wies berichtet.
7: Das Treffen der grössten westlichen Wirtschaftsmacht im französischen Evian war Mitte Juni. Viele Politikerinnen und Politiker, darunter auch der US-Präsident Donald Trump, sind über Genf angereist. Dazu hat Frankreich Demonstrationen verboten, die sind darum auf die Schweiz ausgewichen. Das und die ganzen Sicherheitsvorkehrungen zu Genf kosten bis zu 30 Millionen Franken. Frankreich beteiligt sich aber nicht an den Kosten, obwohl der Gipfel in Frankreich stattgefunden hat, wie es SRF berichtet. Ein Teil davon dürfte der Bund übernehmen. Der Kanton Genf fordert weiter, dass Frankreich einen Teil zahlt.
6: Die Schweiz ist ein Land zufriedener und naturnaher Menschen. Eine Umfrage des Forschungsinstituts GFS Bern im Auftrag des Beobachters zeigt, dass eine grosse Mehrheit mit dem eigenen Leben sehr oder eher zufrieden ist. Sicherheit, Natur und direkte Demokratie bilden für Schweizer den Kern des Landes. Als wichtigste Aspekte für den nationalen Zusammenhalt gelten direkte Demokratie und Mitbestimmung. Als grösste Schwächen wurde hingegen unter anderem die geringe Bedeutung als politischer Akteur auf der Weltbühne genannt. Ein Brand in Italien führt zu Beeinträchtigungen im Oberwallis. Das Feuer im Ossolatal, nur 40 Kilometer von Gondo entfernt, wütet seit 9 Tagen. Über 600 Hektar Wald sind bereits verbrannt, schreibt der Walliser Bote. In der Simplon-Region wird die Bevölkerung dazu aufgefordert, wegen der starken Rauchentwicklung Fenster und Türen zu schließen. Auch in Spanien wüten mehrere Waldbrände. Bei einem großen Brand in der Region Andalusien sind mindestens 12 Menschen ums Leben gekommen. Tine Klimach berichtet.
8: Der Brand in der Provinz Almeria gilt als der bislang schwerste in Andalusien. Feuerwehr und Rettungsdienste kämpfen gegen die Flammen. Das Ausmaß der Tragödie wird erst nach und nach sichtbar. Auf Fernsehbildern ist zu erahnen, wie gewaltig das Feuer sein muss. Über der waldreichen Gegend zeichnen sich die Flammen in einem breiten Streifen ab. Einige der Opfer wurden vom Feuer überrascht. Sie seien in ihren Autos von den Flammen eingeschlossen worden und verbrannt, hieß es von den Behörden. Mehr als 1000 Menschen mehrerer Ortschaften konnten evakuiert werden. Auch ein Campingplatz wurde vorsorglich geräumt.
6: Und zum Schluss noch eine Meldung in eigener Sache. Radio Zentral gehört zu den erfolgreichsten Privatradios der Schweiz. Laut neuesten Mediapuls-Radiodaten für das erste Semester 2026 erreicht der Sender neu Platz 2 aller deutschschweizer Privatradios nach Marktanteil. Sergio Stenz berichtet.
9: Fast 200'000 Hörerinnen und Hörer schalten Radio Zentral jeden Tag ein. besonders erfreulich. Bei der Hördur liegt Radio Zentral an der Spitze der grossen Privatsender. Die Hörerinnen und Hörer bleiben am Programm im Schnitt fast 70 Minuten pro Tag treu. Länger als bei jedem anderen grossen Deutschschweizer Privatradio. Radio Zentral bedankt sich an dieser Stelle bei seinem Publikum im ganzen Zentralland fürs Vertrauen von der Innerschweiz über den oberen Zürichsee bis auf Glarus. Und Radio Zentral verspricht, auch in Zukunft mit dem breitesten Musikmix und starken regionalen Inhalt für die Region da zu sein.
10: Und es staut auf der A8 zwischen Giswil und Sarnen wegen einem Pannenfahrzeug. Dort ist die Strasse im Moment gesperrt, es gibt aber eine Umleitung. Tal 2 zwischen Emmen Süd und dem Sonnenbergtunnel mit Stau. Dann auf der A2 zwischen Buchs und dem Selisbergtunnel wegen der Bauarbeiten geht es dort länger. Und vor dem Gotthard-Nordportal dort sind es 4 Kilometer, die stocken.
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10: Die Wetterprognose, sie kommt von Klaus Marquardt.
12: Am Nachmittag ist es sonnig mit Quellwolken über den Berg. Daraus sind später in der Gotthard-Region und vor allem südlich davon ein paar Regengüsse und Gewitter mit dabei. Von diesen Gewitterzellen werden dann nur noch Schleierwolken nach Norden abgeschwemmt. Davor erreichen die Temperaturen Höchstwert um die 32 Grad. Auf 2000 Meter sind es um die 90 Grad. In der Nacht ist es dann wieder zunehmend gering bewölkt bis klar. Morgen Samstag wiederholt sich das Spiel. Am Vormittag lacht die Sonne vom blauen Himmel. Es hat höchstens ein paar Schleierwolken. Am Nachmittag bilden sich Quellwolken und daraus dann später in der Gotthard-Region Regengüsse und Gewitter. Die Temperaturen erreichen wieder um 32 Grad. Die 0-Grad-Grenze liegt auf 4200 bis 4300 Meter. Am Sonntag und in der ersten Hälfte der nächsten Woche geht es hochsommerlich weiter. Es wird sogar noch heißer.
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6: Wir gehen zuerst in Kanton Luzern. Die ehemalige Luzerner Kantonsparlamentarierin Heidi Joos kommt eine Genugtuung von 1'000 Franken über. Das hat das Bundesgericht entschieden. Hintergrund ist ein Vorfall ab Pfingsten 2020. An einer unbewilligten Demo ist Heidi Joos für eine Nacht verhaftet worden. Offenbar hat sie einer Polizistin in den Unterarm gebissen. Die Polizei hat sie abgesucht und dann hat sich die Frau ganz müssen abziehen. Das Bundesgericht sagt jetzt, dass sie nicht verhältnismässig sei. Heidi Joos meint zum Urteil.
13: Ja, ich freue mich natürlich, dass das Bundesgericht die Verletzung von meinen Grundrechten anerkannt hat. Aber gleichzeitig hätte ich mir natürlich gewünscht, dass die ganze Geschichte erzählt worden wäre. Denn die Eskalation hat nicht durch mein Verhalten angefangen, sondern durch eine polizeiliche Intervention. Ich habe mir auf dem öffentlichen Bahnhofplatz nichts zu Schulden lassen. Und das sollte jede Beurteilung oder Erzählung von diesem Fall auch besser berücksichtigt werden.
6: Das Urteil vom Bundesgericht ist rechtskräftig. Im Kanton Nidwalden gilt auch im nächsten Schuljahr ein grundsätzliches Handyverbot. Seit letztem Jahr sind an den Volksschulen Handys, Laptops und Tablets verboten. Ausnahmen gibt es nur in Notfällen oder wenn die Geräte für den Unterricht gebraucht werden. Diese Vorgaben haben sich bewährt, teilt der Kanton Nidwalden mit auf Anfragen von der Nachrichtenagentur Keystone SDA. Eine Zwischenbilanz nach einem Jahr zeige, das Handyverbot werde zum grössten Teil gut eingehalten. Der Kanton Schweiz zeigt sich solidarisch mit Venezuela. Der Kanton folgt dem Aufruf der Glückskette und spendet für Erdbebenopfer von Venezuela 100'000 Franken. Das Geld kommt aus dem Lotteriefonds, teilt der Kanton Schweiz mit. Bei den Zugerwahlen im Herbst arbeiten die SVP und die EDU zusammen. Der EDU-Präsident Thomas John kandidiert auf der SVP-Liste für den grossen Gemeinderat der Stadt Zug. So wollen die beiden Parteien ihre Chancen im bürgerlichen Lager verbessern und möglichst viele Stimmen holen. Bei den Zuger Kantonsratswahlen tritt die EDU aber nicht an. Und Leute in der Region mit Argentinien-Bezug fiebern aufs WM-Viertelfinal hin. Bei vielen schlagen zwei Herzen in der Brust. So zum Beispiel beim Pascal Weber von Brunnen. Er ist Präsident vom Fanclub Albi Celeste. Für ihn ist aber klar, für wen das er fähnet.
14: Vermutlich werde ich darum das Argentinien-Liebli anlegen und darüber die Schweizer Trikot, weil in diesem Match ist für mich klar, da bin ich für die Schweiz. Das ist mein Heimatland. Ich hoffe fest, dass die Schweiz im Halbfinale kommt, im Finale kommt und Weltmeister wird. Das wäre das Grösste. Natürlich kann man sagen, wenn es jetzt nicht würde klappen, wäre eine Ausscheidung gegen Argentinien ein bisschen weniger schlimm. Aber in der Nacht auf Sonntag, ja, da gibt es mal bei uns eine andere Situation auch innerhalb des Clubs.
6: Das WM-Viertelfinale von der Schweiz gegen Argentinien ist in der Nacht auf den Sonntag, genau gesagt früh am Morgen um 3.
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0: 12 Minuten nach 1 haben wir.
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0: Darf ich, dass ihr eure Mittagspause habt können geniessen, irgendwo am Schatten unter einem Baum. Vielleicht habt ihr sogar eine Stunde, zwei zu viel gearbeitet die Woche. Heute ist ideal zum Kompensieren. Es ist Freitag, die Sonne scheint ab ins Wochenende. Wir begleiten euch dazu mit der Supertramp in dieser Stunde. Der Michael Patrick Kelly ist mit dabei im breitesten Musikmix. Oder auch der David Hasselhoff. Ich bin der Thomas Berger. Ich wünsche euch einen schönen Freitagnachmittag.

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3: Halb zwei ist es. Ich wünsche allen eine unfallfreie Fahrt. Es gibt den einen oder anderen Stau auf der A4 Altdorf-Bronnen, und zwar zwischen Sissigen und der Abzweigung Morschach. Stocken Sie beiden Richtungen, weil dort ein Unfall passiert ist. Die A8 zwischen Giswil und Sarnen, dort blockiert ein Pannenfahrzeug. Die Strasse, das heisst, ist auch gesperrt in dem Abschnitt. Es ist aber eine Umleitung signalisiert. Die A2 zwischen Buchsund und dem Seelisberg-Tunnel, dort stocken Sie im Bereich der Baustelle. Dann zwischen Amsteig und Göschenen Stau weiterhin zunehmend. Im Moment sind es dort 5 Kilometer.

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1: Es ist der Freitagnachmittag um 2 mit 26 Grad. Zottel, Mollis, das sind 27 Grad.
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3: Das Bundesgericht bestätigt das Urteil im Zusammenhang mit dem Fall Spiess-Häcklin. Jetzt gilt in der ganzen Zentralschweiz ein absolutes Feuerverbot bei Wäldern. Und im Brandfall Gros-Montana verlor die Staatsanwältin die Justiz. Im Nachrichtenstudio wünscht einen guten Nachmittag, Renato Goethe. Die Journalistin Michelle Binswanger wird definitiv wegen Verleumdung verurteilt. Im Zusammenhang mit der ehemaligen Zuger Kantonsrätin Jolanda Spiess-Häcklin. Das Bundesgericht bestätigt dieses Urteil. Es geht um einen Beitrag auf der Online-Plattform Twitter aus dem Jahr 2020. Binswanger schrieb in ihrem Beitrag, Jolanda Spiess-Häcklin habe bewusst einem Unschuldigen ein Sexualdelikt vorgeworfen. Das Bundesgericht kommt zum Schluss, dieser Vorwurf sei falsch. Binswanger muss eine bedingte Geldstrafe zahlen und gewisse Entschädigungen an Spiess-Häcklin. Auch in den Kantonen Ob- und Nidwalden ist heute Mittag ein absolutes Feuerverbot im Wald und in Waldesnähe in Kraft getreten. Damit ist das Brätern in der ganzen Zentralschweiz derzeit nicht erlaubt. Grund dafür ist die Trockenheit, welche zu einer großen Brandgefahr in Wäldern und auf Wiesen führt. Bis auf den Widerruf durch die Behörden ist es verboten, im Wald und näher als 50 Meter am Waldrand Feuer zu entfachen. Ein Brand in Italien führt zu Beeinträchtigungen im Oberwallis. Das Feuer im Ossolatal, nur 40 Kilometer von Gondo entfernt, wütet seit 9 Tagen. Mehr als 600 Hektar Wald sind bereits verbrannt, schreibt der Walliser Bote. In der Simplon-Region wird die Bevölkerung dazu aufgefordert, wegen der starken Rauchentwicklung Fenster und Türen zu schließen. Auch in Spanien wüten mehrere Waldbrände. Bei einem großen Brand in der Region Andalusien sind mindestens 12 Menschen ums Leben gekommen. Tine Klimach berichtet.
4: Der Brand in der Provinz Almeria gilt als der bislang schwerste in Andalusien. Feuerwehr und Rettungsdienste kämpfen gegen die Flammen. Das Ausmaß der Tragödie wird erst nach und nach sichtbar. Auf Fernsehbildern ist zu erahnen, wie gewaltig das Feuer sein muss. Über der waldreichen Gegend zeichnen sich die Flammen in einem breiten Streifen ab. Einige der Opfer wurden vom Feuer überrascht. Sie seien in ihren Autos von den Flammen eingeschlossen worden und verbrannt, hieß es von den Behörden. Mehr als 1000 Menschen mehrerer Ortschaften konnten evakuiert werden. Auch ein Campingplatz wurde vorsorglich geräumt.
3: Und im Fall der Brandkatastrophe in einer Bar in Gros-Montana verlässt eine der zuständigen Staatsanwältinnen die Justiz. Die betreffende Staatsanwältin wird ihr Amt Ende Jahr niederlegen, um eine neue berufliche Herausforderung anzunehmen. Die Walliser Staatsanwaltschaft betont aber, dass die Ermittlungen dennoch ohne Unterbruch weitergeführt werden. Die Untersuchung wird künftig von der stellvertretenden Generalstaatsanwältin geleitet, gemeinsam mit der verbleibenden Staatsanwältin. Eine Nachfolge soll in den nächsten Wochen ausgeschrieben werden.
1: Stocken tut es auf der A4. Altdorf-Richtung Brunnen zwischen Sisigen und der Abzweigung Morschach. Ja, in beiden Richtungen, weil dort ein Unfall passiert ist. Die A8 zwischen Giswil und Sarnen, die ist gesperrt wegen einem Pannenfahrzeug. Der Verkehr wird aber umgeleitet im Moment noch. Wir schauen auf die A2 in Luzern Richtung Gotthard zwischen Buchs und dem Seelisbergtunnel stocken sie im Baustellenbereich. Vor dem Gotthard-Nordportal sind es 5 Kilometer, das heisst Zeitverlust von 50 Minuten. Und vor dem Gotthard-Südportal dort hat der Stau ein bisschen abgenommen. Das sind im Moment 2 Kilometer und 20 Minuten, die oben drauf kommen.
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1: Es bleibt natürlich sonnig und auch drückend heiss. Über den Bergen gibt es da und dort ein bisschen Quellwolken und im Gotthardgebiet könnte es im Verlauf von Nachmittag oder Abend lokales Hitzegewitter geben. 32 Grad sind es und es geht ob sie das Thermometer Samstag bis und mit Montag bleibt es natürlich sonnig. Der Samstag Nachmittag über den Bergen mit einem Hitzegewitter ab und zu und 34 Grad, wo es heiss wird. 4 Minuten ab 2 an diesem Freitagnachmittag.
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1: Ja, das Fußballfieber ist definitiv ausgebrochen. Die Schweizer Fußballnazi leistet Grossartiges an dieser WM. Aber auch Argentinien natürlich. Ankara Messi. Und natürlich auch der Fußballreporter, wahrscheinlich mit der schnellsten Zunge der Welt. Ja, der Messi, der Fußballgott. Wie kommt es aber, dass ein Schweizer Fan auch Fan von Argentinien ist? Über das reden wir jetzt gerade. Und das wünschen wir euch weiterhin. Einen tollen Tag, Michael Bublé. Es ist der breiteste Musikmix an diesem Freitagnachmittag mit dem Herbert Grönemeyer und dem Klassiker von den Hollies. Ich bin der Thomas Berger. Habt einen guten Nomi. Und bei allen, wo es etwa schon so weit ist, ein gutes Wochenende.

0: Radio Zentral, euer Radio mit Herz am 16 Minuten ab 2 Uhr. Wir begleiten euch Richtung Wochenende zu. Ja, und der eine oder andere ist dann froh, wenn er endlich einmal kann ausschlafen kann. Vor allem am Sonntagmorgen, wenn man alles ein bisschen erledigt hat. Ja, warum nicht? Bis am Morgen, bis einfach die Augen von allein aufgehen. Oder dann gibt es natürlich die anderen, die lieber am 3 aufstehen.
1: Und dann war das so!
0: Und sich den Match Schweiz-Argentinien reinziehen. Das Ascha Rufer und ganz, ganz viele mehr, die hoffentlich wieder jubeln in dem WM-Viertelfinal. Ja, aber auch der argentinische Fußballreporter dürfte dann wieder voll in seinem Element sein. Da stellt sich einfach die Horzberg. Ja, sind wir dann gespannt, dass aus ganz Schweiz Argentinien an diesem Sonntagmorgen früh. Und ja, es gibt aber noch einen, der mitjubelt, der sogar zwei Fußballherzen in seiner Brust hat, für Pascal Weber aus Brunnen. Er ist zwar Schweizer, aber mit einem grossen Herz auch für die südamerikanische Mannschaft. Er ist auch der Präsident des argentinischen Fanclub Albi Celeste von Brunnen.
2: Ja, die Begeisterung kommt von der WM 1986. Ich war dort 10 und das war die erste WM, wo ich so richtig bewusst mitbekommen habe und wo Argentinien einfach aus meiner Sicht einen wunderbaren Fußball gezeigt hat, angeführt natürlich von Diego Armando Maradona. Und es war natürlich damals so, in den 70er, 80er Jahren bis 94 Jahren war ja die Schweiz nie an einem Turnier dabei gewesen. Und als Bub, wenn man für das Shooten sich begeistert hat, ist man dann halt einfach an einer WM oder an einer Europameisterschaft für ein anderes Land gewesen. Die einen für Brasilien, andere für Italien oder Frankreich. Und ich war für Argentinien gewesen, weil die mir einfach am besten gefallen haben, vom Shooten her, aber auch vom Trikot her.
0: Ja, dann gibt's natürlich ein Problem. Welches Liebli soll man denn anlegen am Sonntagmorgen früh?
2: Vermutlich werde ich darunter das Argentinien-Liebli anlegen und darüber das Schweizer Trikot, weil in diesem Match ist für mich klar, da bin ich für die Schweiz. Das ist mein Heimatland. Ich hoffe fest, dass die Schweiz im Halbfinale kommt, im Finale kommt und Weltmeister wird. Das wäre das Grösste. Natürlich kann man sagen, dann, wenn es jetzt nicht würde klappen, wäre eine Ausscheidung gegen Argentinien ein bisschen weniger schlimm, da man dann Argentinien noch weiter könnte verfolgen. Aber in der Nacht auf Sonntag, ja, da gibt es mal bei uns eine andere Situation auch innerhalb vom Club, dass wir da schon für die Schweiz sind. Ja, das wäre einmalig, wenn man da den Halbfinale könnte schaffen.
0: Der Pascal Weber aus Brunnen mit einem Schweizer und einem argentinischen Herzen in der Brust. Ja, er war heute Morgen unser Zentralgast gewesen, hat viel Spannendes erzählt, eben, dass er gar noch nie in Argentinien war, aber auf seiner To-Do-Liste ist. Oder natürlich sein Spieltipp. Natürlich, der interessiert. Und das ganze Gespräch, das könnt ihr nachhören in aller Ruhe auf der Radio Zentral App oder auf radiozentral.ch.
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Wochenendstimmung mit dem breitesten Musikmix bei uns bei Radio Zentral. Mensch, der Herbert Grönemeyer haben wir da gehört. Es ist 2:30 und wir schauen auf die A4 Altdorf-Bronnen zwischen Sisigen und der Abzweigung Morschach. Dort ist ein Unfall passiert, die brauchen ein bisschen mehr Geduld im Moment. Wir schauen auf die A8 zwischen Giswil und Sarnen. Wegen einem Pannenfahrzeug ist die Strasse gesperrt, aber dort ist eine Umleitung signalisiert. Die A2 Luzern Richtung Gotthard zwischen Buchs und dem Seelisberg-Tunnel braucht ihr mehr Geduld heute wegen den Bauarbeiten, die dort stattfinden. Wenn ihr dann weiterfahrt vor das Gotthard-Nordportal, dort staut es wieder mit 5 km. Ich wünsche euch eine gute und sichere Fahrt. Da haben wir eine Legende, John Miles, Music.

0: Gute Laune mit Simple Minds im breitesten Musikmix, wo wir euch servieren für das Wochenende. Ja, Radio Zentral begleitet euch. 17 Minuten noch, dann ist es 3.
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0: Das goldige Geräusch, ja, das tönt so gut in den Ohren und umso besser, wenn man dann sich darf ein Open Air aussuchen, wo man den Sommer so richtig kann geniessen, dank Radio Zentral. Ja, und das Wort Gold geschickt hat uns heute Karin Freuler. Sie ist Zeugner im Kanton Schweiz zuhause und wir schicken sie an ein Open Air. Zuerst mal herzliche Gratulation.
2: Danke vielmals. Ja, super, cool.
0: Wo verwünschen wir dich jetzt gerade? Was machst du so?
2: Im Homeoffice.
0: Was machst denn du? Was schaffst du?
2: Ich bin Hochbauzeichnerin.
0: Was hast denn du so alles unternommen, Karin, damit es klappt mit dem Ticket, dass jeden Morgen gelöst, wenn wir das Zeitfenster durchgegeben haben? Oder wie ist das? Wie können wir uns das so vorstellen?
2: Ja, bei mir läuft der Radio Zentral eigentlich den ganzen Tag und ich höre immer wieder, wenn das Zeitfenster kommt und danach, sobald ich das Geräusch höre, dann sofort ein Gold WhatsApp schreiben.
0: Danke, Karin Freuler von Siebnen im Kanton Schweiz. Freuen wir uns natürlich, dass es schon gleich irgendwo hergeht und man das Open Air so richtig geniessen kann in vollen Zügen. Ja, und die nächste Chance, sie kommt definitiv wieder, nämlich morgen am Samstag. Einfach gut herhören, wenn das Goldgeräusch kommt, für alle, die erst zugeschaltet haben. Ich könnte euch dann eigentlich schnell ablassen. So tönt es dann. Ja, wenn es morgen irgendeiner kommt, reagieren. Was ihr da genau mitmachen, das könnt ihr natürlich nachlesen auf der Radio Zentral App oder auf radiozentral.ch. Und ich schlage einen Weg vor, dünnt euch jetzt mal schon ein bisschen drinnen umschneugen auf der App oder auf unserer Homepage, wo an welches Open Air das euch herzieht, den Sommer, damit ihr dann morgen definitiv bereit seid.
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1: Jetzt ist es Nachmittag um 3 Uhr. Das Riemenstalden sind es 24 Grad und das Rüschlicken 31 Grad.
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3: Jetzt gilt in der ganzen Zentralschweiz ein absolutes Feuerverbot bei Wäldern. Im Brandfall Gromontana verlässt eine Staatsanwältin die Justiz und die EU-Kommission macht Facebook und Instagram Vorwürfe. Im Nachrichtenstudio Renato Götte. Auch in den Kantonen Ob- und Nidwalden ist heute Mittag ein absolutes Feuerverbot im Wald und in Waldesnähe in Kraft getreten. Damit ist das Bräteln in der ganzen Zentralschweiz derzeit nicht erlaubt. Grund dafür ist die Trockenheit, welche zu einer großen Brandgefahr in Wäldern und auf Wiesen führt. Bis auf den Widerruf durch die Behörden ist es verboten, im Wald und näher als 50 Meter am Waldrand Feuer zu entfachen. Im Fall der Bar-Brandkatastrophe in Gromontana verlässt eine der zuständigen Staatsanwältinnen die Justiz. Die betreffende Staatsanwältin wird ihr Amt Ende Jahr niederlegen, um eine neue berufliche Herausforderung anzunehmen. Die Walliser Staatsanwaltschaft betont aber, dass die Ermittlungen dennoch ohne Unterbruch weitergeführt werden. Die Untersuchung wird künftig von der stellvertretenden Generalstaatsanwältin geleitet, gemeinsam mit der verbleibenden Staatsanwältin. Eine Nachfolge soll in den nächsten Wochen ausgeschrieben werden. IV-Assistenzbeiträge werden nicht nachträglich an Eltern ausbezahlt, wenn diese die Pflege ihres Kindes selbst übernommen haben. Dies hat das Bundesgericht entschieden. Im konkreten Fall hatten die Eltern eines schwer behinderten Kindes verlangt, der Assistenzbeitrag solle ihnen auch für die Zeit vor der Anstellung einer Assistenzperson ausgerichtet werden. Das Bundesgericht wies die Beschwerde ab. Der Assistenzbeitrag werde nur für Hilfeleistungen bezahlt, die von einer angestellten Assistenzperson im Rahmen eines Arbeitsvertrags erbracht werden. Die EU-Kommission wirft Instagram und Facebook vor, sie würden Kinder und Jugendliche nicht ausreichend vor Suchtgefahren schützen. Die EU-Kommission beruft sich auf vorläufige Untersuchungsergebnisse. Demnach bergen Funktionen wie endloses Scrollen, automatisch startende Videos und personalisierte Inhalte große Risiken für Minderjährige. Der Mutterkonzern Meta muss nun auf die Vorwürfe reagieren. Andernfalls droht eine Geldbuße von bis zu 6% des weltweiten Jahresumsatzes. Dies wären im Fall von Meta mehr als 12 Milliarden Euro. Und weil eine Fensterscheibe zerbrochen ist, musste ein Ryanair-Flugzeug wieder umkehren, kurz nach dem Start auf einer griechischen Insel. Passagiere berichten von einer dramatischen Szene. Ein Mann sei teilweise aus dem kaputten Fenster gezogen worden. Andere Reisende hätten ihn aber festgehalten und zurück in die Kabine holen können. Das Flugzeug war von Thessaloniki nach Memmingen in Bayern unterwegs. Der Flieger konnte wieder sicher landen am Startflughafen Thessaloniki. Der Passagier wurde in ein Spital gebracht.
1: Auf der A4 zwischen Altdorf und Bronnen können wir inzwischen Entwarnung geben. Zwischen Sisigen und der Abzweigung Morschacht, die Unfallstelle ist geräumt. Da können wir wieder ganz normal durchfahren. Die A8 zwischen Giswil und Sarnen wegen einem Pannenfahrzeug bleibt die Strecke dort gesperrt. Es ist aber eine Umleitung signalisiert. Auf der A2 Luzern Richtung Buchs staut zwischen Buchs und Zellisberg im Baustellenbereich. Und auch vor dem Gotthard-Nordportal sind es 5 Kilometer. Das heisst, ein Zeitverlust von 50 Minuten. Und vor dem Südportal sind es im Moment 2 Kilometer, die stocken. sonnig und über den Bergen ein paar Quellwolken. Das ist der Freitagnachmittag. Es kann sein, dass es im Verlauf von Nomi und Abig im Gotthardgebiet das ein oder andere kleine Hitzegewitter gibt bei 32 Grad. Der Samstag bis mit dem Montag, es bleibt schön. Morgen am Nachmittag aber kann es in der Gotthardregion ab und zu gewittern. Es gibt ein heisses Wochenende mit 34 Grad und auch wer in die Höhe geht, es ist mild, weil man da 0 Grad Grenze zum Teil bis auf 4'500 Meter oben haben.
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0: 5 Minuten ab 3 ist es. Schön sind ihr bei uns an diesem Freitagnachmittag.
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0: Ja, man kann es manchmal genug sagen, vor allem, die gerade an der Sonne sind, gut einschmieren, viel Wasser trinken und am besten immer wieder mal ein bisschen an Schatten gehen. Wir begleiten euch Richtung Wochenende zu mit Harpo bei uns im breitesten Musikmix. Sommerstimmung mit Los del Rio oder dem Schweizer Trio Petersu und Mark. Ich bin der Thomas Berger. Ich wünsche euch einen guten, schönen, kühlen Freitagnachmittag.

0: 16 Minuten nach 3 ist es an diesem Freitag, Nachmittag. Mein Arbeitsplatz. Toll, schön, kühl, angenehm. Ja, so lässt sich's aushalten. Wenn wir schauen im Zentralland, ja, da haben wir etwa so um die 31 Grad plus minus, je nachdem, wo das man ist. Wenn wir in die höheren Regionen gehen, der Pilatus am Nachmittag mit 26 Grad auf über 2000 Meter Höhe, der Gemstock mit 18 Grad oder der Titlis auf 3000 Meter Höhe, so um die 20 Grad. Gleich noch erstaunlich, wie warm das auch in den Bergen ist. Also, wir schwitzen, wir geniessen aber auch den Sommer. Wäre das vielleicht eine Gelegenheit, dass man eine Siesta einführen würde?
1: Bleib mit zum Tänen durch den
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0: Da geht es mir doch genau gleich. Also nicht alle werden begeistert von einer Siesta. Brauchen wir die überhaupt nächste Woche? Sind da nicht Gewitter angesagt, die könnten ein bisschen abkühlen? Wir geben Antworten darauf in unserem Wettertalk am 20.04.
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5: Eine Minute über halb 4 und da staut es. Auf der A8 zwischen Giswil und Sarne wegen einem Pannenfahrzeug ist die Strecke gesperrt. Es ist aber eine Umleitung signalisiert. Die A2 Luzern Richtung Gotthard. Es stockt dort immer noch bei der Baustelle zwischen Buchs und dem Seelisberg-Tunnel. Und vor allem, wo in die Ferien losfahren, jetzt Richtung Süden, vorsichtig mit da ins Stau rein. Zwischen Erstfeld und Göschenen vor dem Gotthard-Tunnel sind es inzwischen 8 Kilometer, das heisst eine Stunde und 20 Minuten verlieren wir im Moment ganz sicher. Für alle, die heimkommen, Richtung Zentralland vor dem Gotthard-Südportal, dort haben wir 2 Kilometer. Gute Fahrt!

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Insaté, Peter Su und Marc Schweizer, Musik im breitesten Musikmix ja bei uns bei Radio Zentral. Schön sind wir bei uns an diesem Freitag. Nomis ist Viertel vor vier geworden. Peter Su und Marc, das sind natürlich der Peter Räber, Su Schell und der Marc Dietrich oder eben der Marcel Dietrich, wie er richtig heisst. Und aufgelöst haben sie sich auch keinem früher schon im Jahr 1981. Damals mit der Begründung, es sei Zeit für etwas Neues. Das Trio sei immer mehr zum Geschäft geworden. Das heisst, die Musik ist da immer mehr und mehr in den Hintergrund gerückt. Dann hat es ab und zu auch so ein bisschen Stresssituationen gegeben, ein bisschen Meinungsverschiedenheiten. Ja, und was bleibt, das ist die Musik von Peter Su und Marc eben bei uns. Hier beim breitesten Musikmix. Ich wünsche euch weiterhin einen schönen Freitagnachmittag. Jetzt mit dem Jimmy Cliff.

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0: Newsflash.
1: In den letzten Monaten ist die Zahl der vermissten Personen dramatisch angestiegen. Die jüngste Veröffentlichung der lokalen Polizeibehörde berichtet von einem weiteren tragischen Fall. Es handelt sich um ein 19-jähriges Mädchen, das zuletzt vor 14 Tagen gesehen wurde. Die Polizei schließt die Möglichkeit nicht aus, dass es sich hier um ein Verbrechen handelt.

0: Der Nachmittag um 4 Uhr mit 32 Grad. Z Fischbach, 28 Grad sind es Flums.
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2: Der Europäische Gerichtshof für Menschenrechte verurteilt die Schweiz. Die illegalen Grenzübertritte in die EU nehmen deutlich ab und der Horber Olympiaheld Hippolyt Kempf ist enttäuscht vom Olympischen Komitee. Im Nachrichtenstudio wünscht einen guten Nachmittag, der Renato Goethe. Der Europäische Gerichtshof für Menschenrechte verurteilt die Schweiz wegen einer Verletzung der Meinungsfreiheit. Im Zentrum des Falls steht die Genfer Tageszeitung Le Courrier. Auslöser war ein Bericht über den Unternehmer und Mäzen Jean-Claude Gondur. Dieser hatte wegen einer Persönlichkeitsverletzung erfolgreich vor Schweizer Gerichten geklagt. Der Europäische Gerichtshof für Menschenrechte kommt aber zum Schluss, die Schweizer Gerichte hätten das Recht der Zeitung auf freie Meinungsäußerung nicht ausreichend berücksichtigt. Die Schweiz muss der Zeitung nun Schadenersatz sowie Verfahrenskosten von total fast 57.000 Euro bezahlen. Die Zahl der illegalen Grenzübertritte in die EU ist deutlich zurückgegangen. Die EU-Grenzschutzagentur Frontex registrierte im ersten Halbjahr rund 49.000 unerlaubte Einreisen. Das sind 37% weniger als im gleichen Zeitraum des Vorjahres. Die meisten Migranten versuchen weiterhin über das Mittelmeer nach Europa zu gelangen. Während die Zahlen im östlichen und zentralen Mittelmeer zurückgingen, nahm die Zahl der Überfahrten an der spanischen Küste aber zu. Die EU-Kommission wirft Instagram und Facebook vor, sie würden Kinder und Jugendliche nicht ausreichend vor Suchtgefahren schützen. Die EU-Kommission beruft sich auf vorläufige Untersuchungsergebnisse. Demnach bergen Funktionen wie endloses Scrollen, automatisch startende Videos und personalisierte Inhalte große Risiken für Minderjährige. Der Mutterkonzern Meta muss nun auf die Vorwürfe reagieren. Andernfalls droht eine Geldbuße von bis zu 6% des weltweiten Jahresumsatzes. Dies wären im Fall von Meta mehr als 12 Milliarden Euro. Und weil eine Fensterscheibe zerbrochen ist, musste ein Ryanair-Flugzeug wieder umkehren, kurz nach dem Start auf einer griechischen Insel. Passagiere berichten von einer dramatischen Szene. Ein Mann sei teilweise aus dem kaputten Fenster gezogen worden. Andere Reisende hätten ihn aber festgehalten und zurück in die Kabine holen können. Das Flugzeug war von Thessaloniki nach Memmingen in Bayern unterwegs. Der Flieger konnte sicher wieder am Startflughafen Thessaloniki landen. Der Passagier wurde in ein Spital gebracht. Zum Sport mit der Meldung vom Ski Nordisch. Der ehemalige Olympiasieger Hippolyt Kempf aus Horb ist enttäuscht, dass die nordische Kombination nicht mehr olympisch ist. Diese Woche hat das Internationale Olympische Komitee entschieden, dass die nordische Kombination nach über 100 Jahren keine Disziplin mehr an den Olympischen Winterspielen ist. Neu mit dabei sind dafür Freeride-Skifahren und Freeride-Snowboarden. Der Hippolyt Kempf versteht diesen Entscheid nicht.
3: Bei mir ist, glaube ich, die Fahne daheim seit einer Woche auf Halbmast. Also das ist für mich eine grosse Tragödie. Es ist eine riesige Enttäuschung und für mich eigentlich nicht nachvollziehbar.
2: Die nächsten Olympischen Winterspiele sind im Jahr 2030 in den französischen Alpen.
0: Der SMI ist im Plus 0,26%, knapp im Grünen der DAX 0,03%, der Dow Jones im Plus 0,15%. Wenn ihr Geld wechseln könnt, dann gibt es 1 € für 92,25 Rappen und den US-Dollar für 80,77 Rappen. Da haben wir hier 14 Zug Richtung Luzern mit Stau zwischen der Verzweigung Rütihof und dem Rotsee gerade auf mehreren Abschnitten. Die A8 zwischen Giswil und Zarne wegen Pannenfahrzeug bleibt die Strecke dort immer noch gesperrt. Es ist aber eine Umleitung signalisiert. Die A2 Luzern Richtung Gotthard mit Stau zwischen Buchs und Silisberg im Silisberg-Tunnel wegen der Baustelle dort. Und dann die A2 zwischen Irschfeld und Göschenen mit 9 km Stau. Eine Stunde und 30 Minuten geht es heute länger und vor dem Gotthard-Südportal haben wir aktuell 2 km. Sonne haben wir, viel Sonne heute Nachmittag, aber über den Bergen gibt es immer mehr Quellwolken. Das heisst, im Gotthardgebiet könnte es lokal ein kleines Hitzegewitter geben. Und die weiteren Aussichten, Samstag bis mit Montag weiterhin Sonne pur. Morgen am Nachmittag und am Abend könnte es aber in den Bergen und in der Gotthardregion gewittern. Es wird bis 34 Grad heiss.
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4: Am Mikrofon der Pascal Linder. Der Kanton Nidwalden zieht eine positive Bilanz nach einem Jahr Handyverbot. Die Akzeptanz und die Rückmeldungen seien von Anfang an nur positiv gewesen, sagt Patrick Meyer vom Kantonalen Amt für Volksschulen und Sport.
5: Wir haben ein bisschen auf das gewartet, dass man irgendwo durch die Einschränkungen macht, dass von oben herab, oder, das heisst von der Bildungsdirektion, so eine Richtlinie rauskommt. Und dass sich Gemeinden können halten. Nicht zu vergessen ist, dass ganz viele Gemeinden im Kanton Nidwalden so eine Umsetzung schon bereits angedenkt haben. Und durch das ist das auf sehr fruchtbaren Boden gestossen, dass wir da die Richtlinie rausgegeben haben.
4: Im Kanton Nidwalden gilt das grundsätzliche Handyverbot auch im nächsten Schuljahr. Handys, Laptops und Tablets sind verboten. Es gibt aber Ausnahmen. Die Schüler sollen den Umgang mit digitalen Geräten im Unterricht lernen. Das Bundesgericht bestätigt das Urteil gegen die Journalistin Michelle Binswanger im Zusammenhang mit dem Streit mit der früheren Zuger Kantonsrätin Jolanda Spiess-Häcklin. Michelle Binswanger hat auf Twitter behauptet, dass Jolanda Spiess-Häcklin seit Jahren einen Unschuldigen als Vergewaltiger beschuldige. Für diese Behauptung ist die Journalistin wegen Verleumdung verurteilt worden. Und das Urteil bestätigt jetzt das höchste Schweizer Gericht. Der Tweet sei nicht durch die Medien oder Meinungsäußerungsfreiheit geschützt. Die ehemalige Luzerner Kantonsparlamentarierin Heidi Joos kommt eine Genugtuung von 1'000 Franken über. Das hat das Bundesgericht entschieden. Hintergrund ist ein Vorfall ab Pfingsten 2020. An einer unbewilligten Demonstration ist Heidi Joos für eine Nacht verhaftet worden. Offenbar hat sie an einer Polizistin in Unterarm gebissen. Die Polizei hat sie abgesucht und sie hat sich ganz müssen abziehen. Das Bundesgericht sagt jetzt, das ist nicht verhältnismässig gewesen. Heidi Joos meint zum Urteil.
6: Ja, ich freue mich natürlich, dass das Bundesgericht die Verletzung von meinen Grundrechten anerkannt hat. Aber gleichzeitig hätte ich mir natürlich gewünscht, dass die ganze Geschichte erzählt worden wäre, denn die Eskalation hat nicht durch mein Verhalten angefangen, sondern durch eine polizeiliche Intervention. Ich habe mir auf dem öffentlichen Bahnhofplatz nichts zu schulden lassen und das sollte jede Beurteilung oder Erzählung von dem Fall auch besser berücksichtigt werden.
4: Das Urteil vom Bundesgericht ist rechtskräftig. Und zu Quarten hat die Polizei in der Nacht einen Geisterfahrer auf der Autobahn gestoppt. Am Morgen um 13:45 haben mehrere Leute der Polizei gemeldet, dass ein Auto von Walenstadt Richtung Mels auf der falschen Seite fährt. Die Polizei ist ausgerückt und hat den 42-jährigen Autofahrer auf der Höhe Heiligkreuz stoppen. Der Mann war fahrunfähig, schreibt die Kantonspolizei St. Gallen. Außerdem haben ihm die Behörden den Ausländer ist Fahrausweis weggenommen.
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Einen guten Start wünsche ich Ihnen für Abend oder vielleicht sogar in die wohlverdienten Ferien. Wer weiss, jetzt ist es Viertel ab 4 geworden und so die Übersicht von den Staumeldungen zum Beispiel auf der A14-Zug Richtung Luzern. Dort stocken es auf mehreren Abschnitten zwischen der Verzweigung Rütihof und der Verzweigung Rotsee. Und in dem Moment gerade ist die Sperrung aufgehoben auf der A8 zwischen Giswil und Sarnen. Dort nachdem ein Pannenfahrzeug die Strasse blockiert hat, können wir jetzt wieder normal durchfahren. Wir schauen auf die A2 Luzern Richtung Gotthard, ein Stocken zwischen Buchs und dem Selisberg-Tunnel wegen Bauarbeiten. Und dann auf der A2 zwischen Erschfeld und Göschenen, dort sind schon 9 km im Moment, das heisst etwa 1,5 Stunden verlieren dort die Zeit vor dem Gotthard-Südportal. Dort sind es 2 km.

0: Haben einen guten Freitag, Nachmittag, 10 Minuten oder ist halb 5.
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0: Dann gehen wir zum Klaus Marquardt ins Wetterstudio. Schönen guten Nachmittag.
2: Schönen Nachmittag, schönen Abend, heute miteinander.
0: Ich habe mal ein paar Schlagzeilen rausgepickt aus den Medien. Die Schweiz glüht weiter. Nächste Hitzewelle kommt mit voller Wucht. Glut, Hitze, ja, und es hört nicht auf. Wie ist es heute am Nachmittag so mit diesen Temperaturen im Zentralland?
2: Da glimmt der Boulevard durch. Ja. Ja. Dicke Schlagzeilen, grosse Bilder. Ja, es ist so. Also gut, es ist heiß. Ja. Aber jetzt sagen wir, momentan sind die Höchsttemperaturen haushaltsüblich, irgendwo zwischen 30 und 32 Grad. Luzern hat jetzt Höchstwert gehabt, bis jetzt 31,5. Zug waren es knapp 32 Grad. So in der Größenordnung. Altdorf kratzt jetzt an der 30-Grad-Marke, 29,7 Grad jetzt aktuell. Und auf dem Berg ist es warm und Pilatus da oben 90 Grad.
0: Also eben, Glut hat es ein bisschen übertrieben. Das stelle ich mir eher vor.
2: Es wird noch heißer. Also nächste Woche kannst du vielleicht wieder Gluthitz dazu sagen, oder?
0: Aber, außer man ist in der Wüste, aber eben, es heizt auch bei uns auf. Ja, so Tendenz auf den Abend hin. Was kommt da noch für uns zu? Ein bisschen Gewitter auch in den Bergen?
2: Ja, hat's. Also es ist aber auch südseitig, vor allem Gotthard und südwärts davon. Da hat es doch jetzt schon ganz verbreitet, Regengüsse und Gewitter, aber das sollte eigentlich auch dort bleiben. Was man vielleicht merkt, wenn man so richtig Südhorizont schaut, dass da halt die Gewittertürme hochkommen und dann halt auch Schleierwolken davon abgeschwemmt werden. So ist Alpen nordseitig jetzt momentan viel Sonnenschein, blauer Himmel, Quellwolke über den Berg, die an der Voralpen harmlos sind und wie gesagt später halt noch die Schleierwolken von den Gewitterwolken im Süden. In der Nacht dann halt wieder gering bewölkt bis klar.
0: Da schauen wir jetzt aufs Wochenende, den Samstag und Sonntag. Kann man das Gleiche erzählen oder gibt es noch ein bisschen Änderungen in den Bergen oder in dieser Gotthard-Region? Wie würdest du das einschätzen?
2: Ja, es ist der Samstag eine Kopie von heute. Es wird dann halt in den Bergen eben auch wieder Schwerpunkt Gotthard und dann auch der Summe in Richtung Grimsel und vielleicht Teile von der Sur selber. Dann hat noch auch wieder Regengüsse und Gewitter haben an der Voralpen und im Flachland passiert nichts. Da schaut es gleich aus als wie jetzt momentan. Einfach sonnig, vielleicht ein paar Schleierwolken, Quellwolken, die an der Voralpen harmlos bleiben. Und dann

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7: Jetzt ist es 4:30.
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8: Mit dem Renato Goethe, guten Nachmittag. Der Europäische Gerichtshof für Menschenrechte verurteilt die Schweiz wegen einer Verletzung der Meinungsfreiheit. Im Zentrum des Falls steht die Genfer Tageszeitung Le Courrier. Auslöser war ein Bericht über den Unternehmer und Mäzen Jean-Claude Grandeur. Dieser hatte wegen einer Persönlichkeitsverletzung erfolgreich vor Schweizer Gerichten geklagt. Der Europäische Gerichtshof für Menschenrechte kommt aber zum Schluss, die Schweizer Gerichte hätten das Recht der Zeitung auf freie Meinungsäußerung nicht ausreichend berücksichtigt. Die Schweiz muss der Zeitung Schadenersatz sowie Verfahrenskosten von insgesamt fast 57.000 Euro bezahlen. Die Zahl der illegalen Grenzübertritte in die EU ist deutlich zurückgegangen. Die EU-Grenzschutzagentur Frontex registrierte im ersten Halbjahr rund 49.000 unerlaubte Einreisen. Das sind 37% weniger als im gleichen Zeitraum des Vorjahres. Und trotz der jüngsten militärischen Eskalation signalisieren die USA und der Iran weiterhin Gesprächsbereitschaft. Laut US-Kreisen laufen gewisse Verhandlungen weiter. Auch der Iran gibt Signale, dass eine diplomatische Lösung weiterhin angestrebt werde. Pakistan soll dabei erneut eine Vermittlerrolle übernehmen. Dies angesichts neuer gegenseitiger Angriffe und anhaltender Spannungen rund um die Straße von Hormuz.
9: Da haben wir eine Hörmeldung, und zwar betrifft das die Strasse zwischen Giswil und Sarnen, wo es immer wieder staut. Wir schauen auf die A14-Zug Richtung Luzern zwischen der Verzweigung Rütihof und dem Rotsee. Dort stockt es gerade auf mehreren Abschnitten. Dann haben wir die A2 zwischen Buchs und dem Silisberg-Tunnel wegen Bauarbeiten stockt es dort. Und nachher kommt dann der grosse Stau vor dem Gotthard-Nordportal zwischen Erstfeld und Göschenen. Da sind es jetzt schon 10 Kilometer, das heisst eine Stunde und 40 Minuten müsst ihr mehr Zeit einberechnen. Vor dem Gotthard-Südportal sind es im Moment 2 Kilometer. Ich wünsche euch eine gute Fahrt.
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9: Es ist ein sonniger Abend, der uns erwartet, aber über den Bergen, dort haben wir die Quellwolken. In der Gotthard-Region könnte es lokal ein kleines Hitzegewitter geben. Der Samstag bis und mit dem Montag viel Sonne. Am Samstag Nachmittag und Abend könnte es in der Gotthard-Region wieder ein Hitzegewitter geben. Es wird bis 34 Grad heiß an diesen Tagen.
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9: 3 Minuten über 4:30.

Das ist ein Tänzchen zum Feierabend, zum Wochenende. Lou Bega, Mambo No. 5. Ja, es ist 17 Minuten vor 5 geworden. Kantonale Richtlinien zu einem Handyverbot der Schulen sind in verschiedenen Zentralschweizer Parlamenten Thema gewesen. Nidwalden ist bis jetzt aber der einzige Kanton mit flächendeckenden Regeln. In den übrigen Zentralschweizer Kantonen entscheiden die Schulen selber über entsprechende Regeln. Wie zufrieden ist Nidwalden nach einem Schuljahr? Da fragen wir nach der 5 in Zentral Info an diesem Freitagabend. Und auf der A8 zwischen Sarnen und dem Lopperdeten staut's im Moment. Dann der A14 Zug Richtung Luzern mit Stau zwischen der Verzweigung Rüttihof und der Verzweigung Rotsee, gerade auf mehreren Abschnitten. Der A2 Luzern Richtung Gotthard zwischen Wasser und Göschenen, dort sind schon 10 Kilometer, das heisst, eine Stunde und 40 Minuten kommen oben drauf. Und eine Staumeldung gibt es von Cham, Zuckerstrasse zwischen der Chamerstrasse und dem Kreisel, dort Stop and Go.

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3: Jetzt ist es gerade 5 Uhr geworden, in Hüniberg sind es 32 Grad und in Hurden 31 Grad.
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5: Der Europäische Gerichtshof für Menschenrechte verurteilt die Schweiz. Die illegalen Grenzübertritte in die EU nehmen deutlich ab und Frankreich macht einen nationalen Hitze-Notfallplan. Im Nachrichtenstudio wünscht einen guten Abend, Renato Goethe. Der Europäische Gerichtshof für Menschenrechte verurteilt die Schweiz wegen einer Verletzung der Meinungsfreiheit. Im Zentrum des Falls steht die Genfer Tageszeitung Le Courrier. Auslöser war ein Bericht über den Unternehmer und Mäzen Jean-Claude Condur. Dieser hatte wegen einer Persönlichkeitsverletzung erfolgreich vor Schweizer Gerichten geklagt. Der Europäische Gerichtshof für Menschenrechte kommt aber zum Schluss, die Schweizer Gerichte hätten das Recht der Zeitung auf freie Meinungsäußerung nicht ausreichend berücksichtigt. Die Schweiz muss der Zeitung Schadenersatz sowie Verfahrenskosten von total fast 57.000 Euro bezahlen. Die ehemalige Migros-Tochter Misenso ist Konkurs. Dies meldet die aktuelle Besitzerin, die österreichische Neurot-Gruppe. Sie hat für die Hörgeräte- und Augenoptikanbieterin Konkurs angemeldet. Betroffen sind alle 18 Filialen in der Schweiz. Laut Medien verlieren rund 140 Misenso-Mitarbeitende ihre Stelle. Die Migros bedauert den Konkurs. Sie verweist jedoch darauf, dass die unternehmerische Verantwortung seit dem Verkauf vor 2 Jahren bei der Neurot-Gruppe lag. Ein Brand in Italien führt zu Beeinträchtigungen im Oberwallis. Das Feuer im Ossolatal, nur 40 Kilometer von Gondo entfernt, wütet seit 9 Tagen. Mehr als 600 Hektar Wald sind bereits verbrannt, schreibt der Walliser Bote. In der Simplon-Region wird die Bevölkerung dazu aufgefordert, wegen der starken Rauchentwicklung Fenster und Türen zu schließen. Auch in Spanien wüten mehrere Waldbrände. Bei einem großen Brand in der Region Andalusien sind mindestens 12 Menschen ums Leben gekommen. Unsere Korrespondentin Tine Klimach berichtet.
6: Der Brand in der Provinz Almeria gilt als der bislang schwerste in Andalusien. Feuerwehr und Rettungsdienste kämpfen gegen die Flammen. Das Ausmaß der Tragödie wird erst nach und nach sichtbar. Auf Fernsehbildern ist zu erahnen, wie gewaltig das Feuer sein muss. Über der waldreichen Gegend zeichnen sich die Flammen in einem breiten Streifen ab. Einige der Opfer wurden vom Feuer überrascht. Sie seien in ihren Autos von den Flammen eingeschlossen worden und verbrannt, hieß es von den Behörden. Mehr als 1000 Menschen mehrerer Ortschaften konnten evakuiert werden. Auch ein Campingplatz wurde vorsorglich geräumt.
5: Die Zahl der illegalen Grenzübertritte in die EU ist deutlich zurückgegangen. Die EU-Grenzschutzagentur Frontex registrierte im ersten Halbjahr rund 49.000 unerlaubte Einreisen. Das sind 37% weniger als im gleichen Zeitraum des Vorjahres. Die meisten Migranten versuchen weiterhin, über das Mittelmeer nach Europa zu gelangen. Während die Zahlen im östlichen und zentralen Mittelmeer zurückgingen, nahm die Zahl der Überfahrten an der spanischen Küste trotzdem zu. Und wegen der Hitzewelle hat die französische Regierung erstmals einen nationalen Hitzenotfallplan aktiviert. In den am stärksten betroffenen Regionen werden klimatisierte Abkühlungszentren eingerichtet für besonders gefährdete Menschen. Das Angebot richtet sich vor allem an ältere Menschen und Obdachlose. Der Plan gilt zunächst für 9 Departements im Westen Frankreichs. Ab morgen wird die höchste Hitzewarnstufe auch auf den Großraum Paris ausgeweitet. Dort werden Temperaturen von bis zu 40 Grad erwartet.
3: Da haben wir den SMI im Plus 0,35%, den DAX im Plus 0,09% und ebenfalls Plus 0,12% ist der Dow Jones. Der Euro hat einen aktuellen Wert von 92,28 und der US-Dollar 80,78.
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3: Da haben wir eine Hörermeldung von Fabian.
8: Hallo zusammen, eine kurze Info zur Verkehrslage vom Kanton Obwalden. Ab der Ausfahrt Kerns Richtung Lopper haben wir stockenden Verkehr. Danke, schönen Abend und kommt gut ans Ziel.
3: Und wir schauen auf den A14-Zug Richtung Luzern mit Stau zwischen der Verzweigung Rütihof und dem Rotsee gerade auf mehreren Abschnitten. Die A2 zwischen Irstfeld und Göschenen mit 10 km Stau in verlierenden Stunde und 40 Minuten. Stau tut es auch zu Cham zwischen der Kammerstrasse und dem Kreisel. Und dann habe ich hier noch gerade bekommen, die Strasse zwischen Silbruck und Wädenswil in beiden Richtungen stocken zu dort. Somit schalten wir ins Wetterstudio zum Klaus Marquardt.
9: Am Abend ist es sonnig und sehr warm bis heiß. Es hat Quellwolken über den Berg, die sind aber entlang von der Voralpen harmlos. Von Süden her gibt es noch abgeschwemmte Schleierwolken von lokalen Gewitter in der Gotthardregion und vor allem südlich davon. Dort berückt das Wetter dann aber später am Abend. Die Nacht wird gering bewölkt bis klar. Morgen Samstag wiederholt sich das Spiel. Am Vormittag lacht die Sonne vom blauen Himmel. Es hat ein paar Schleierwolken, später dann noch Quellwolken über den Berg. In der Gotthardregion und auch südlich davon bilden sich dann Regengüsse und Gewitter. Die Temperaturen erreichen Höchstwerte um die 32 Grad. Im Flachland bläst eine leichte Brise. Auf 2000 Meter haben wir um die 90 Grad. Die 0-Grad-Grenze liegt zwischen 4200 und 4400 Meter. Am Sonntag und in der ersten Hälfte der nächsten Woche geht es hochsommerlich weiter. Es wird sogar noch heißer.
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3: 6 Minuten ab 5 Uhr. Ich bin der Thomas Berger. Ich wünsche allen einen schönen Abend und über das reden wir. Der Kanton Nidwalden zieht nach einem Jahr Handyverbot an den Schulen eine positive Bilanz. Das Bundesgericht bestätigt das Urteil im Zusammenhang mit der Zuckerin Jolanda Spiess-Häcklin. Die Luzerner Ex-Kantonsrätin Heidi Joos kommt vom Bundesgericht recht über. Das Ebiken wird eine Initiative zum Schutz von Wohnraum lanciert und beim nächsten Nazi-Gegner Argentinien ist der Fußball fast wie eine Religion.
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5: Vor einem Jahr hat der Kanton Nidwalden das Handy in den Schulzimmern verboten. Und diese Regelung gilt auch ab dem Schulstart im August wieder. Der Florian Pfister zieht eine Zwischenbilanz mit dem Kanton Nidwalden.
10: Ab der Glocke kein Handy mehr. Auch in der Pause nicht. Das klappt meistens gut, sagt der Patrick Meier vom Kantonalen Amt für Volksschulen und Sport.
11: Es wird grossmehrheitlich eingehalten. Die Schulen haben auch gute Möglichkeiten gefunden, wenn es mal nicht sollte sein, dass Kinder und Jugendliche verrutscht worden sind, dass man da gute Möglichkeiten hat, um das eingrenzen und so mit den Kindern, aber auch mit den Familien im guten Gespräch sein.
10: Die Eltern die finden das Handyverbot gut. Das sind zumindest die Rückmeldungen, die der ehemalige Bildungsdirektor Reschmid bekommen hat, sagt Patrick Meier.
11: Wir haben keine einzige Rückmeldung zu Negativem bekommen. Also von älterer Seite scheint das sehr breit akzeptiert zu sein und hat guten Boden für das nachher dann vorgefunden.
10: Und die Akzeptanz für das Handyverbot sei von Anfang an sehr gross gewesen.
11: Ich hätte mich gedacht, wir hätten ein bisschen auf das gewartet. Dass man irgendwo durch die Einschränkungen macht, dass von oben herab, oder, also das heisst von der Bildungsdirektion, so eine Richtlinie rauskommt und dass sich Gemeinden daran halten können. Nicht zu vergessen ist, dass ganz viele Gemeinden im Kanton Nidwalden so eine Umsetzung schon bereits angedenkt haben und durch das ist das auf sehr fruchtbaren Boden gestossen, dass man dort die Richtlinie rausgegeben haben.
10: Der Patrick Meier vom Kantonalen Amt für Volksschulen und seine Mitarbeiter, wie auch der ehemalige Bildungsdirektor Reh Schmid, haben sich ein Bild auf den Nidwaldner Pausenplatz gemacht. Und auch da hat der Patrick Meier gute Eindrücke mitgenommen.
11: Dass jetzt alleinig auf den Handyverbotsteil zurückzuführen ist, das ließ sich jetzt noch diskutieren, aber wir finden, dass wir als Kanton Nidwalden sehr gut unterwegs.
10: Eigentlich redet der Kanton Nidwalden bewusst nicht von einem Handyverbot.
11: Ja, es geht natürlich darum, dass Kinder und Jugendliche einen sinnvollen Umgang mit Medien bekommen. Und das kann man nur machen, wenn man das entsprechend auch Schulen tut und die Richtlinien vor Ort tut entsprechend anpassen. Es geht auch übrigens auch darum, dass man in gewissen Schullektionen das Handy durchaus muss können einsetzen. Und das ist aber auf Geheiß von der Lehrperson und das wird entsprechend auch gut umgesetzt. Und durch das denke ich mich sicher noch gut auf Kurs, dass wir so weiterfahren können, wie wir das jetzt bis jetzt können.
10: Wenn die Glocken im August also wieder durch die Waldner Schulzimmer dröhnt, heisst es für die Schüler wieder Handy weg.
5: Der Florian Pfister hat berichtet. Die ehemalige Luzerner Kantonsparlamentarierin Heidi Joos kommt eine Genugtuung von 1'000 Franken über. Das hat das Bundesgericht entschieden. Hintergrund ist ein Vorfall ab Pfingsten 2020. An einer unbewilligten Demo ist Heidi Joos für eine Nacht verhaftet worden. Offenbar hat sie einer Polizistin in den Unterarm gebissen. Die Polizei hat sie abgesucht und die Frau hat sich dann ganz müssen abziehen. Das Bundesgericht sagt jetzt, dass sie nicht verhältnismässig sei. Heidi Joos meint zum Urteil?
12: Ja, ich freue mich natürlich, dass das Bundesgericht die Verletzung von meinen Grundrechten anerkannt hat. Aber gleichzeitig hätte ich mir natürlich gewünscht, dass die ganze Geschichte erzählt worden wäre. Denn die Eskalation hat nicht durch mein Verhalten angefangen, sondern durch eine polizeiliche Intervention. Ich habe mir auf dem öffentlichen Bahnhofplatz nichts Schulden lassen und das sollte jede Beurteilung oder Erzählung von diesem Fall auch besser berücksichtigt werden.
5: Das Urteil vom Bundesgericht ist rechtskräftig. In Schübelbach haben sich zwei Kinder bei einem Verkehrsunfall verletzt. Der 8-jährige Bub und 7-jährige Mädli sind gestern Abend auf die Strasse gerannt, sagt Roman Gisler von der Kantonspolizei Schweiz.
13: Dabei kam es zu einer Kollision mit einem Auto, das Richtung Reichenburg gefahren ist und gelenkt worden ist von einem 29-jährigen Mann. Das Mädchen, das auf der Strasse ist, ist leider erheblich verletzt worden und musste nach der medizinischen Erstversorgung mit einem Rettungshelikopter in ein Spital gebracht werden. Der Bub hat sich leicht verletzt und ist ebenfalls durch einen Rettungsdienst ins Spital gebracht worden.
5: Der Autofahrer sei unverletzt geblieben. Wegen dem Unfall ist die Kantonsstrasse Schübelbach für etwa 1,5 Stunden gesperrt gewesen. Das Bundesgericht bestätigt das Urteil gegen die Journalistin Michelle Binswanger im Zusammenhang mit dem Streit mit der früheren Zuger Kantonsrätin Jolanda Spiess-Häcklin. Michelle Binswanger hat auf Twitter behauptet, dass Jolanda Spiess-Häcklin seit Jahren einen Unschuldigen als Vergewaltiger beschuldige. Für diese Behauptung ist die Journalistin wegen Verleumdung verurteilt worden. Und das Urteil bestätigt jetzt das höchste Schweizer Gericht. Der Tweet sei nicht durch die Medien- und Meinungsäußerungsfreiheit geschützt. Bei den Zuger Wahlen im Herbst arbeiten die SVP und die EDU zusammen. Der EDU-Präsident Thomas John kandidiert auf der SVP-Liste für den grossen Gemeinderat der Stadt Zug. So wollen die beiden Parteien ihre Chancen im bürgerlichen Lager verbessern und möglichst viele Stimmen holen. Bei den Zuger Kantonsratswahlen tritt die EDU aber nicht an. Das Ebiken wird eine Initiative zum Schutz von Wohnraum lanciert. Hinter der Initiative steckt der Mieterinnen- und Mieterverband, die Grünen, die SP von Ebiken ebenfalls. Die Initiative verlangt konkret, dass in Zukunft Umbauten mit Mietzinserhöhungen von über 20% bewilligungspflichtig wären. Eine ähnliche Initiative ist in der Stadt Luzern auch eingereicht worden. Beim grossen Mieten ist ein Mann ums Leben gekommen. Der 74-Jährige ist gestern am Nachmittag gestolpert und mehrere Meter runtergefallen. Laut der Kantonspolizei Schweiz ist er mit der Rega dann ins Spital gebracht worden. Dort ist er noch am gleichen Abend gestorben. Heute am Morgen war die Rega schon wieder beim grossen Mieten im Einsatz. Ein Mann hatte ein medizinisches Problem, sagt die Kantonspolizei Schweiz auf unsere Anfrage. Der Mann musste ins Spital. Z Ibach startet am Montag den Bau von einem neuen Kreisel an der Gotthardstrasse. Es sei ein wichtiger Teil vom Projekt Mutabruck West. Die neue Brücke soll das Industrie- und Gewerbegebiet zwischen Seeben und Ibach besser erschliessen und gleichzeitig Dorfzentren vom Verkehr entlasten. Während der Bauarbeiten bleibt der Verkehr dank einer provisorischen Umfahrung in beide Richtungen offen. Wenn der Kreisel fertig ist, fängt die Gemeinde Schweiz an, die neue Mutabrücke zu bauen. Auch eine neue Buslinie zwischen Schweiz Zentrum, der Mutabrücke West und dem Bahnhof Schweiz ist geplant. Wir bleiben noch im Kanton Schweiz. Der Kanton Schweiz zeigt sich solidarisch mit Venezuela. Der Kanton folgt dem Aufruf der Glückskette und spendet für die Erdbebenopfer von Venezuela 100'000 Franken. Das Geld kommt aus dem Lotteriefonds, teilt der Kanton Schweiz mit. Wir gehen in den Kanton Uri. An der Urner Schule lernen wieder ein bisschen mehr Kinder und Jugendliche als im Vorjahr. Im Kanton besuchen knapp 4'900 Schülerinnen, Schüler und Lernende eine Schule. Das sind 45 mehr als im letzten Schuljahr, schreibt der Kanton Uri. Vor allem im Kindergarten und in den Oberstufen steigen die Zahlen. Im Gymnasium ist die Zahl der Jugendlichen leicht gesunken. Dafür nutzen immer mehr Jugendliche im Kanton Uri ein Brückenangebot. Im letzten Jahr waren es etwa 60 Jugendliche, 9 mehr als im Jahr vorher. Der Schwingclub Rottal feiert heute den Co-Festsieger vom Innerschweizer Schwing- und Älplerfest ISAF, den Samuel Schweizer. Los geht's am Abend am 7. bei der Concordia Grosswangen. Der Einzug führt über den Kirchenweg bis zum Schulhaus Kallhofen, wo dann der offizielle Empfang ist. Gefeiert wird auch der zweite ISAF-Sieger von Art, der Mark Lustenberger. Und auch die weiteren Kranzgewinner und alle vom Schwingclub Rottal, die am ISAF mitgemacht haben, werden empfangen. Der Klausenpass zwischen den Kantonen Glarus und Uri gehört schon gleich wieder einen ganzen Tag den Velofahrern. Am 13. September bleibt die Passstrasse zwischen Lintel und Unterschächen zwischen dem 10. und am 4. für Auto gesperrt. Das teilen die Verantworter von Klausen Monument mit. Eine Zeitmessung gibt es nicht. Jeder kann im eigenen Tempo den Pass rauffahren. Die Organisatoren empfehlen eine Anmeldung unter www.klausenmonument.ch. Der Anlass ist gratis. Leute in der Region mit Argentinien-Bezug fiebern aufs WM-Viertelfinale hin. Bei vielen schlagen zwei Herzen in der Brust. So zum Beispiel beim Pascal Weber von Brunnen. Er ist Präsident vom Fanclub Alvi Celeste. Für ihn ist aber klar, für wer das er fanet.
14: Vermutlich werde ich darunter das Argentinien-Liebli anlegen und darüber das Schweizer Trikot, weil in diesem Match ist für mich klar, da bin ich für die Schweiz. Das ist mein Heimatland. Ich hoffe fest, dass die Schweiz im Halbfinale kommt, im Finale kommt und Weltmeister wird. Das wäre das Grösste. Natürlich kann man sagen, wenn es jetzt nicht würde klappen, wäre eine Ausscheidung gegen Argentinien ein bisschen weniger schlimm. Aber in der Nacht auf Sonntag, ja, da gibt es mal bei uns eine andere Situation auch innerhalb des Clubs.
5: Das WM-Viertelfinale von der Schweiz gegen Argentinien ist in der Nacht auf den Sonntag, genau gesagt am Morgen früh, um 3. 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
3: Zuerst Skispringen, dann Langlauf. Zusammen ergibt das die Wintersportart Nordenski-Kombination. Doch nach mehr als 100 Jahren ist die Disziplin nicht mehr Teil der Olympischen Winterspiele. Das Internationale Olympische Komitee IOC hat die Woche entschieden, die Nordisch-Kombination aus dem Programm für 2030 zu streichen. Wie ehemalige Zentralschweizer Kombinierer und ein aktiver ein Athlet aus dem Glarnerland auf den Entscheid reagieren, das gehört jetzt gerade in ein paar Minuten.

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1: 8 Minuten und dann ist es 17:30. Ja, seit dem ersten Olympischen Winterspiel 1924 im französischen Chamonix ist die nordische Kombination fester Bestandteil vom Olympiaprogramm. Jetzt, nach über 100 Jahren, verliert die Disziplin aus Skispringen und Langlauf ihren Olympiastatus. Das Internationale Olympische Komitee hat die Woche entschieden, die nordische Kombination aus dem Programm für 2030 zu streichen. Mit dem Entscheid können ehemalige erfolgreiche Kombinierer und auch ein aktueller Athlet gar nichts anfangen. Es berichtet der Yannick Höhn.
2: Ladies and gentlemen, the gold medalist in the Nordic combined event, Hippolyte Kempf of Switzerland.
3: So hat es tönt an den Olympischen Winterspielen 1988 in Calgary. Der Hippolyte Kempf holt die Olympia-Goldmedaille für die Schweiz bei der nordischen Kombination. Der Luzerner ist bis jetzt der einzige Schweizer, der im Einzel olympisches Gold gewonnen hat. Und er dürfte für lange Zeit der einzige bleiben. Die Woche hat das Internationale Olympische Komitee entschieden, dass die nordische Kombination nach mehr als 100 Jahren aus dem Olympiaprogramm gestrichen wird. Am Hippolyte Kempf sein Herz blühtet.
4: Bei mir ist, glaube ich, die Fahne daheim seit einer Woche auf Halbmast. Also das ist für mich eine grosse Tragödie. Es ist eine riesige Enttäuschung und für mich eigentlich nicht nachvollziehbar.
3: Den Entscheid auch nicht nachvollziehen können seine damaligen Teamkollegen, der Obwaldner Fredi Glanzmann und der Andreas Schad aus dem Kanton Schweiz. Sie drei haben zusammen 1988 die Silbermedaille im Teamwettkampf gewonnen. Sind

0: wurde die Kombination, weil halt bis Schwischi niemand mehr richtig zuständig ist für die Kombination.
1: Besonders bitter ist der Entscheid vom IOC auch für die aktiven Schweizer nordischen Kombinierer. Einer davon ist unter anderem der Pascal Müller. Der 24-jährige Glarner hat den Entscheid im Trainingslager müssen zur Kenntnis nehmen.
2: Man sagt vorher, gerade vor dem Sprungtraining, also direkt davor, in der Kabine. Und nachher ist einfach mal still gewesen. Und ich habe nachher irgendwie noch zwei Sprünge gemacht. Ich war aber nicht ganz bei der Sache gewesen, auch mit dem Kopf. Und das braucht jetzt noch Zeit, um das Ganze kleine sacken zu lassen, weil es ist irgendwie nicht verständlich.
1: Jetzt ist es wichtig, dass die Verbände und die FIS ein Zeichen setzen, sagt der ehemalige Olympiasieger Hippolyt Kempf.
3: Sie müssen mal zeigen, dass sie die Sportart wollen und sie müssen auch sagen, warum es die Sportart wichtig ist.
1: Auf Unterstützung hofft auch der Pascal Müller.
2: Der nächste Winter ist sozusagen noch gesichert, da ist alles fix, das ist geplant. Ich hoffe einfach danach, dass es weitergeht, auch für den Nachwuchs, auch für die jungen Athleten, dass es wirklich weitergeht in der Sportart und dass man wirklich versucht, da wieder reinzukommen. Und darum hoffe ich auch, dass der Verband, FIS und all für uns etwas schaffen, dass wir das gleich weitermachen können und dass es weitergeht.
1: Zum Verständnis, dass die nordische Kombination Skispringen und Langlauf zusammen nicht mehr olympisch ist, ist also gross. Die nächsten Olympischen Winterspiele sind 2030 in den französischen Alpen.
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3: 2 Minuten über 5:30 ist es. Der Blick auf die Strasse und eine Hörermeldung von Fabian.
4: Hallo zusammen, eine kurze Info zur Verkehrslage vom Kanton Obwalden. Ab der Ausfahrt Kerms Richtung Lopper haben wir stockenden Verkehr. Danke, schönen Abend und kommt gut ans Ziel.
3: Und somit auf die A2 zwischen der Verzweigung Lopper und Emme-Süd. Dort staut es ebenfalls auf der A14 Zug Richtung Luzern zwischen der Verzweigung Rütihof und dem Rotsee gerade auf mehreren Abschnitten. Dann auf der A2 zwischen Erstfeld und Göschenen. Ja, Stau abnehmend und trotzdem immer noch 8 Kilometer im Moment. Das heisst, eine Stunde und 20 Minuten, die ihr hier verliert. Auf der A4 zwischen dem Flühlertunnel und Altdorf geht es ebenfalls länger. Das Cham zwischen der Kammerstrasse und dem Kreisverkehr dort. Zwischen Silbruck und Wädenswil stocken sie beiden Richtungen. Und wir schauen auf die A15, die Oberlandautobahn zwischen Rüti und Eschenbach. Es staut dort gerade auf mehreren Abschnitten.
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3: Es gibt einen sonnigen Sommerabend. Wir zwar die Quellwolken über den Bergen, das könnte höchstens zu der Gotthard-Region heute Abend ein kleines Hitzegewitter geben. Der Samstag bis und mit dem Montag Sonne pur. Morgen am Nachmittag oder Abend wieder in der Gotthard-Region vielleicht das ein oder andere Hitzegewitter. Es wird heisse Tage bis 34 Grad. Und es gibt auch eine heisse Woche. Der Radio Zentral Meteorolog Klaus Marquardt mit den Temperaturen für nächste Woche.
5: 33 bis 35 Grad Höhepunkt, Dienstag, vielleicht Mittwoch, kommt dann darauf an, was da Gewitter genau machen. Auf Mitte nächste Woche steigt das Gewitterrisiko wieder an und es wird typischer.
3: Ja, und 0 Grad Grenze geht auch auf, also bis 4400 Meter.
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3: Eigentlich rennen wir uns ja nicht so gern zurück.
7: Achtung, der Konter läuft. Messi!
3: Tja, die Schweiz verliert im Jahr 2014 der WM-Achtelfinale gegen Argentinien. In der Nacht auf den Sonntag ist Zeit für Revanche. Die Schweizer Nazi will noch einmal Historisches schaffen und gegen Argentinien ins Halbfinale einziehen. Wir nehmen unsere Gegner unter die Lupe im Zentralsportstudio. Das dann nach einer musikalischen Verschnaufpause mit den Beatles und dann der Giannanini.

0: Ich wünsche euch einen schönen Feierabend, ein schönes Wochenende oder im besten Fall schöne Ferien. Es ist 17:45 und da staut es auf der A8 zwischen Sarnen und dem Verzweigung Lopper und von dort aus auf die A2 bis nach Emmen Süd. Da 14 Zug Richtung Luzern mit Stau zwischen der Verzweigung Rütihof und dem Rotsee. Da 2 zwischen Amsteg und Göschenen. Jetzt noch 7 km Stau, dort eine Stunde und 10 Minuten verlieren wir. Stocken tut es auf der A4 zwischen dem Flühlertunnel und Altdorf. Zu Cham zwischen der Kammerstrasse und dem Kreisverkehr. Dann zwischen Silbruck und Wädenswil in beiden Richtungen und Oberlandautobahn. Da 15 zwischen Rüti und Eschenbach. Dort staut es gerade auf mehreren Abschnitten.
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0: Sonntagmorgen früh Schweiz gegen Argentinien und der Gegner Argentinien. Ja, das ist so ein Land, wo der Fußball ganz einen besonders grossen Stellenwert hat, Pascal Linder.
2: Das dürfen wir, glaube ich, definitiv so sagen. Das Viertelfinal von der Schweiz gegen Argentinien, das naht. In der Nacht auf den Sonntag fiebern Fußballfans in der Schweiz vor dem Fernsehen und in Public Viewings mit. Mit Argentinien kommt das Duell gegen den Weltmeister. Der Florian Pfister mit einem etwas anderen Beitrag über die Fußballreligion zu Argentinien.
3: Es gibt Länder, da ist Fußball eine Sportart. Und dann gibt es Argentinien, Fußball als Religion. Dort wird Fußball nicht gespielt, dort wird er gelebt, gelitten, geliebt, diskutiert. Beim Zmorgen, beim Arbeiten, beim Einkaufen und vermutlich sogar beim Zahnarzt. Wer Argentinien sagt, sagt automatisch zwei Namen, die beiden Heiligen. Und natürlich
4: Messi, Leo, Tempor Arquero, Rebota, Leo, Goal!
3: Die Szene ist keine Rückennummer, sie ist schon fast so ein religiöses Amt. Die WM immer noch inne vom Lionel Messi.
5: Er ist immer noch da, um etwas Unerwartetes zu machen.
3: Sagt der ehemalige FCL und Schweizer Nazi-Trainer Rolf Fringer.
5: Er kann aus wenig kann er viel machen, das haben wir nicht in der Schweiz, weil wir machen in der Regel aus viel wenig, aber der Messi kann aus wenig viel machen.
3: Der Messi ist zwar der Superstar und kann zweifellos immer den Unterschied machen, aber genau das macht die Mannschaft eben nicht nur aus. Sie ist routiniert, abgeklärt und sie weiss ganz genau, wie man grosse Spiele gewinnt.
5: Ja, fast die routinierte ist, die erfahren ist, weil das ist der Weltmeister vor 4 Jahren und haben sozusagen die gleiche Mannschaft. Also ein Stück weit natürlich auch ein bisschen überaltert, auch wenn sie 2-3 Jüngere haben, aber sie haben unheimlich viel Erfahrung.
3: Spieler, die gefühlt alles schon erlebt haben.
6: Sie haben mehrere absolute Topspieler.
3: Sagt der Bidu Zaug, damals Assistenztrainer bei den Nazi unter dem Rolf Ringer.
6: Das hat mehrere, die ja schon den Weltmeister dort geholt haben. Vor 4 Jahren. Also, da ist eine riesige Erfahrung in dieser Mannschaft und auch viel Klasse.
3: Und trotzdem laufen sie, grätschen sie und kämpfen sie, als ginge es um ein Grümpi in der Pampa. Die Argentiner nennen das Garra, Biss, Leidenschaft. Die Bereitschaft, für jeden Ball durchs sprichwörtliche Feuer zu gehen. Und das im Verbund.
7: Sie haben wirklich eine sehr gute Mischung.
3: Sagt die FCL-Legende und der ehemalige Nazi-Spieler Stefan Wolf.
7: Kampfbetont, aber auch technisch natürlich gut. Mit sehr guten Spielern sind defensiv eigentlich auch gut getroffen. Und ja, ist amtierender Weltmeister. Es wird harte Nuss sein, aber im Fußball ist alles möglich.
3: In Argentinien fühlt man den Fußball und gelernt wird das nicht in schicken Nachwuchsakademien, sondern im Potrero. Auf diesen staubigen Plätzen zwischen Häusern, wo Generationen von Fußballern gross geworden sind. Kein flacher Rasen, vielleicht sogar zwei Holzschecken als Goalpfosten. Keine Linie, kein Schiedsrichter, nur Ball, Talent und Fantasie. Dort lernt man die Gambetta, die kleinen Haken und Dribblings zum Verteidiger schwindlig spielen. Dort wird aus einem Kind ein Bibe, ein Strassenfußballer. Einer, der improvisiert, der zaubert. Nicht durchtaktet wie ein Schweizer Uhrwerk, sondern kreativ, frech und manchmal herrlich chaotisch bis zum Erfolg.
8: Toma la pelota Enzo, deja para Julián que la entrega para Messi, hacia la siembra al 10, va Messi, mete el centro, otra vez para Leo, otro centro más de Messi, va pasado, a ver que le pega Messi al arco, gol!
3: Weltmeister 1978, Weltmeister 1986, Weltmeister 2022. Und der Maradona hat einmal den Satz gesagt: Der Ball wird nicht beschmutzt. Für viele Argentinier fast schon ein Fußball-Evangelium. Jetzt wollen Messi und seine Kameraden das nächste Kapitel in der Fußballbibel schreiben. Nur da hat die Schweiz schon ein bisschen etwas dagegen. Da ist ja auch noch eine Rechnung offen.
9: Nicht!
3: 2014 hat die Nazi gegen Argentinien bis in die 118. Minute wacker gekämpft. Vielleicht ist jetzt genau der Moment gekommen für eine Revanche. Die Schweiz spielt nicht einfach gegen 11 Fußballer, man spielt gegen ein ganzes Land, gegen eine Fußballreligion, gegen die Gara, gegen das Potrero und gegen Millionen Menschen, die überzeugt sind, dass der liebe Gott Argentinier ist und selbstverständlich Linksfuss.
2: Ein bisschen anderer Beitrag von Florian Pfister. Ja, und im zweiten WM-Viertelfinal von heute Abend ist Spanien gegen Belgien der Favorit. Der Europameister Spanien ist seit 35 Pflichtspielen ungeschlagen. Spanien hat als einziges Team bis jetzt an dieser WM noch kein Gegengoal bekommen. Auf der anderen Seite ist die Offensive von Belgien in der letzten Zeit so richtig heiß gelaufen. In den letzten drei Matchen haben die Belgier 12 Goal geschossen. Los geht's am Abend am 9. Schweizer Zeit. Wir bleiben beim Shooten, schauen aber zum FC Luzern. Der gewinnt nämlich im Trainingslager Z'Schruns in Österreich ein Testspiel gegen den FC Wil mit 2:0. Die Goal schiessen Sascha Meier und Adrian Gürbic. Dann schauen wir zum Tennis. Der Alexander Zverev ist im Wimbledon-Final. Der Deutsche beendet das Märchen vom 23-jährigen Engländer Arthur Ferry, der es mit einer Wildcard bis in Halbfinal geschafft hat. Der Alexander Zverev setzt sich in 3 Sätzen mit 7:6, 6:2 und 6:4 durch. Der zweite Halbfinal, der ist schon losgegangen. Da spielt die Weltnummer 1 Jannik Sinner aus Italien gegen den serbischen Altmeister Novak Djokovic. Im ersten Satz ist es dort im Moment 4:4 unentschieden. Über zum Radsport. Der Belgier Tim Merlier gewinnt die 7. Etappe von der Tour de France. Bei der Flachetappe mit Ziel in Bordeaux setzt er sich im Schlusssprint durch. Im Gesamtklassement gibt es keine Veränderung auf der Leaderposition. Der Tadej Pogacar fährt nach wie vor in Gelb. Sein erster Verfolger ist der Jonas Vingegaard. Ski Nordisch, der ehemalige Olympiasieger Hippolyt Kempf aus Horb, ist enttäuscht, dass die nordische Kombination nicht mehr olympisch ist. Diese Woche hat das Internationale Olympische Komitee IOC entschieden, dass die nordische Kombination nach über 100 Jahren keine Disziplin mehr an den Olympischen Winterspielen ist. Neu mit dabei sind dafür Freeride-Skifahren und Freeride-Snowboarden. Der Hippolyt Kempf versteht den Entscheid nicht.
10: Bei mir ist, glaube ich, die Fahne daheim seit einer Woche auf Halbmast. Also das ist für mich eine grosse Tragödie. Es ist eine riesige Enttäuschung und für mich eigentlich nicht nachvollziehbar.
2: Ebenfalls nicht nachvollziehen kann der Entscheid der Pascal Müller. Der 24-jährige Glarner ist aktiver Kombinierer und hat den Entscheid vom IOC im Trainingslager erfahren.
11: Man sieht sich vorne, gerade vor dem Sprungtraining, also direkt davor, in der Kabine. Und nachher ist einfach mal still gewesen. Und ja, ich habe nachher irgendwie noch 2 Sprünge gemacht. Ich war aber nicht ganz bei der Sache gewesen, auch mit dem Kopf. Und es braucht jetzt noch Zeit, um das Ganze kleine Sack zu lassen. Ja, weil es ist vor allem irgendwie nicht verständlich. Ja, und es tut weh.
2: Jetzt brauche ich ein starkes Zeichen von der FIS und von der Verband, sagt der ehemalige Olympiasieger Hippolyt Kempf.
10: Sie müssen mal zeigen, dass sie die Sportart wollen und sie müssen auch sagen, warum die Sportart wichtig ist. Sie müssen sich vorstellen, die Sportart ist eigentlich die einzige Sportart, die keine zusätzliche Infrastruktur braucht an Olympischen Spielen. Die Langlaufstadien sind da, die Skisprungstadien sind da. Wenn es die Sportart nicht mehr gibt, gilt jetzt selbstverständlich das andere. Das heisst, auf eine baut man die Chance nur noch für 3-4 Skispringer, auf eine baut man die teuren Läupen nur noch für 2-3 Entscheidungen im Langlauf. Entsprechend relativiert sich das alles zu Ungunsten vom nordischen Sport.
2: Die nächsten Olympischen Winterspiele sind im Jahr 2030 in den französischen Alpen. Und zum Schluss noch Meldung aus dem Eishockey. Dominik Schlumpf spielt weiter. Der langjährige EV Zug-Spieler hat sich für die nächste Saison beim EHC Kloten verpflichtet. Der 35-jährige Verteidiger ersetzt dort einen Spieler, der wegen einer Verletzung länger ausfällt.
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0: Mit dem Peter Schilling wird es 6 in Altwies, sind es 31 Grad und ebenfalls 31 Grad in Altendorf.
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2: Die ehemalige Migros-Tochter Misenso ist Konkurs. Frankreich macht einen nationalen Hitzenotfallplan und für den Donald Trump ist die Waffenruhe mit dem Iran vorbei. Am Mikrofon Renato Goethe, guten Abend. Die ehemalige Migros-Tochter Misenso ist Konkurs. Dies meldet die aktuelle Besitzerin, die österreichische Neurot-Gruppe. Sie hat für die Hörgeräte- und Augenoptik-Anbieterin Konkurs angemeldet. Betroffen sind alle 18 Filialen in der Schweiz. Laut Medien verlieren rund 140 Misenso-Mitarbeitende ihre Stelle. Die Migros bedauert den Konkurs, sie verweist jedoch darauf, dass die unternehmerische Verantwortung seit dem Verkauf vor 2 Jahren bei der Neurot-Gruppe lag. Nach den Missständen in der Lohnbuchhaltung der Solothurner Spitäler übernimmt Marcel Müller als neuer Verwaltungsratspräsident. Die Solothurner Regierung hat das langjährige Verwaltungsratsmitglied nun zum neuen Präsidenten gewählt. Müller übernimmt das Amt vom ehemaligen Solothurner Nationalrat Kurt Fluri. Er war wegen Unregelmäßigkeiten in der Lohnbuchhaltung zurückgetreten. Fluri hatte die Unregelmäßigkeiten im Personalrecht relativiert. Für das Spital sei kein Schaden entstanden. Die Solothurner Regierung hingegen schreibt, diese Haltung habe zu einem Vertrauensbruch geführt. 2 Monate vor den Wahlen in Berlin gibt Kai Wegner, der amtierende Bürgermeister und Spitzenkandidat der CDU, seine Kandidatur auf. Er wolle nicht, dass die CDU durch Personaldebatten weiter geschwächt werde, sagte Wegner. Damit sieht er Konsequenzen nach einer monatelangen Debatte über sein Krisenmanagement während eines Stromausfalls, als im Januar nach einem Brandanschlag zehntausende Menschen tagelang keinen Strom hatten, verschwieg Wegner, dass er am ersten Tag der Krise Tennis gespielt hatte. Wegen der Hitzewelle hat die französische Regierung erstmals einen nationalen Hitzenotfallplan aktiviert. In den am stärksten betroffenen Regionen werden klimatisierte Abkühlungszentren eingerichtet für besonders gefährdete Menschen. Das Angebot richtet sich vor allem an ältere Menschen und Obdachlose. Der Plan gilt zunächst für 9 Departements im Westen Frankreichs. Ab morgen wird die höchste Hitzewarnstufe auch auf den Grossraum Paris ausgeweitet. Dort werden Temperaturen von bis zu 40 Grad erwartet. Und US-Präsident Donald Trump bekräftigt, dass die Waffenruhe im Konflikt mit dem Iran aus seiner Sicht beendet sei. Gleichzeitig hält er die Tür für weitere Gespräche mit dem Iran aber offen. Die Aussagen erfolgen angesichts neuer gegenseitiger Angriffe und anhaltender Spannungen rund um die Straße von Hormus. Unermeldung vom Eishockey, der Nazi-Goalie Reto Berra tritt zurück. Da schreibt der 39-Jährige auf Instagram, er müsse auf seinen Körper hören und wett den Jüngeren Platz machen. Der Reto Berra hat mit den Nazi 12 Weltmeisterschaften mitgespielt und 4-mal Silber geholt und er war 3-mal an den Olympischen Spielen.
0: Schauen wir auf die Autobahn A2. Zwischen Lopper und Emmen Süd braucht ihr Geduld heute Abend auf der A14. Zug Richtung Luzern, da stockt zwischen der Verzweigung Rütihof und dem Rotsee. Die A2 zwischen Amsteg und Göschen, dort haben wir 7 km Stau plus 1 Stunde und 10 Minuten. Die A4 zwischen Flüllertunnel und Altdorf mit Stau, dann zwischen Silbruck und Wädenswil in beiden Richtungen. Die Oberlandautobahn auf der A15 zwischen Rüti und Eschenbach, dort stocken sie auf mehreren Abschnitten. Der Blick aufs Wetter, jetzt mit dem Klaus Marquardt.
3: Am Abend ist es sonnig und sehr warm bis heiß. Es hat Quellwolken über den Berg, die sind aber entlang von der Voralpen harmlos. Von Süden her gibt es eine abgeschwemmte Schleierwolke von lokalen Gewitter in der Gotthardregion und vor allem südlich davon. Dort berückt sich das Wetter dann aber später am Abend. Die Nacht wird gering bewölkt bis klar. Morgen Samstag wiederholt sich das Spiel. Am Vormittag lacht Sonne vom blauen Himmel. Es hat ein paar Schleierwolken, später dann noch Quellwolken über den Berg. In der Gotthardregion und auch südlich davon bilden sich dann Regengüsse und Gewitter. Die Temperaturen erreichen Höchstwerte um die 32 Grad. Im Flachland bläst eine leichte Brise. Auf 2000 Meter haben wir um die 90 Grad. Die 0-Grad-Grenze liegt zwischen 4200 und 4400 Meter. Am Sonntag und in der ersten Hälfte der nächsten Woche geht es hochsommerlich weiter. Es wird sogar noch heißer.
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2: Wir gehen in den Kanton Nidwalden. Der Kanton Nidwalden zieht eine positive Bilanz nach einem Jahr Handyverbot an den Schulen. Handys, Laptops und Tablets sind verboten. Das funktioniere gut, sagt Patrick Meyer vom Kantonalen Amt für Volksschulen und Sport.
4: Es wird grossmehrheitlich eingehalten. Die Schulen haben auch gute Möglichkeiten gefunden, wenn es mal nicht sollte sein, dass Kinder und Jugendliche verwünscht worden sind, dass man da gute Möglichkeiten hat, um das eingrenzen und da mit den Kindern, aber auch mit den Familien im guten Gespräch sein.
2: Im Kanton Nidwalden gilt das grundsätzliche Handyverbot auch im nächsten Schuljahr. Es gibt aber Ausnahmen. Die Schüler sollen den Umgang mit digitalen Geräten im Unterricht lernen. Das Andermatt ist heute die zweite Etappe von der Wohn- und Geschäftsüberbauung Andermatt Zentral losgegangen. In den nächsten 2,5 Jahren entstehen beim Bahnhof über 50 Mietwohnungen und Büroflächen. Über 2/3 der Wohnungen werden an Leute vermietet, die die meiste Zeit dort wohnen. Sie sind für die lokale Bevölkerung und für Angestellte gedacht. Am Projekt beteiligt ist unter anderem die Firma Andermatt Swiss Alps vom Sami Saviris. Das Bundesgericht bestätigt das Urteil gegen die Journalistin Michelle Binswanger im Zusammenhang mit dem Streit mit der früheren Zuger Kantonsrätin Jolanda Spiess-Häcklin. Die Michelle Binswanger hat auf Twitter behauptet, dass Jolanda Spiess-Häcklin seit Jahren einen Unschuldigen als Vergewaltiger beschuldige. Für diese Behauptung ist die Journalistin wegen Verleumdung verurteilt worden. Und das Urteil bestätigt jetzt das höchste Schweizer Gericht. Der Tweet sei nicht durch die Medien- oder Meinungsäußerungsfreiheit geschützt. In Kanton Luzern, die ehemalige Luzerner Kantonsparlamentarierin Heidi Joos kommt eine Genugtuung von 1'000 Franken über, das hat das Bundesgericht entschieden. Hintergrund ist ein Vorfall ab Pfingsten 2020. An einer unbewilligten Demo ist Heidi Joos für eine Nacht verhaftet worden. Offenbar hat sie einer Polizistin in den Unterarm gebissen. Die Polizei hat sie abgesucht und sie hat sich ganz müssen abziehen. Das Bundesgericht sagt jetzt, dass sie nicht verhältnismässig sei. Heidi Joos meint zum Urteil?
5: Ja, ich freue mich natürlich, dass das Bundesgericht die Verletzung von meinen Grundrechten anerkannt hat. Aber gleichzeitig hätte ich mir natürlich gewünscht, dass die ganze Geschichte erzählt worden wäre. Denn die Eskalation hat nicht durch mein Verhalten angefangen, sondern durch eine polizeiliche Intervention. Ich habe mir auf dem öffentlichen Bahnhofplatz nichts Schulden lassen und das sollte jede Beurteilung oder Erzählung von diesem Fall auch besser berücksichtigt werden.
2: Das Urteil vom Bundesgericht ist rechtskräftig. Und zu Ebiken wird eine Initiative zum Schutz von Wohnraum lanciert. Hinter der Initiative steckt der Mieterinnen- und Mieterverband, auch die Grünen und die SP von Ebiken. Die Initiative verlangt konkret, dass in Zukunft Umbauten mit Mietzinserhöhungen von über 20% bewilligungspflichtig werden. Eine ähnliche Initiative ist schon in der Stadt Luzern auch eingereicht worden.
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Jetzt ist es 6:12 geworden an diesem Freitagabend. Ich hoffe, ihr habt einen guten Start in den Feierabend rein, ins Wochenende oder in die Ferien, wie auch immer. Vielleicht schmeckt es bei euch die Heise richtig gut, sind gerade am Grillieren. Geniessen den schönen Sommerabend. Ich wäre so mit dem passenden Sound dazu. Gibt es einen Song, der euch aufstellt? Mache mir eine WhatsApp-Sprachnachricht und sage mir, was ihr gerne hören wollt. Mit der Radio Zentral App oder auf 078 933 44 20. Da freue ich mich auf eure Sprachnachricht. Zuerst aber machen wir noch ein bisschen Freizeitplanung miteinander und schauen jetzt gerade auf den Veranstaltungskalender. Ich bin der Thomas Berger. Habt einen schönen Abend.

0: Die Rolling Stones heizen ein an diesem Freitagabend. 10 Minuten, dann ist es 6:30. Schön, gehen wir mit uns ins Wochenende.
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0: Reden wir vom Morgen, von der Boogie Woogie und Rock'n'Roll Abend im Seeland Zempach mit Schweizer Boogie Woogie und Rock'n'Roll Pianist und dem Sänger Nico Prina, der hier im Restaurant Seeland Zempach wird sein und für beste Unterhaltung sorgen. Morgen ab 4 Uhr am Nachmittag beim Restaurant Seeland Zempach. Dann am Samstag, 18. Juli, da findet das 6. Schwingen statt mit Schwinger vom nordostschweizerischen Gebiet und Kantonen Schweiz und Zug. Das Anschwingen, das ist am 4. Die Festwirtschaft, die geht am Nachmittag um 3 auf. Ab dem 6. gibt es dann auch noch musikalische Unterhaltung mit den lüpfigen Kühtreiber. Dazu ein Barbetrieb, das also am Samstag, 18. Juli, das 6. Moos schwingt auf dem Hof Korodi im Moos. Das ist Schöneberg im Kanton Zürich.
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0: mit dem Renato Götte. Guten Abend. Die Schweizer Fußballnationalmannschaft muss auch im WM-Viertelfinal gegen Argentinien auf Überflieger Jean Mansambi verzichten. Dies bestätigte Murat Yakin an einer Medienkonferenz.
1: Also Johan kann morgen leider nicht spielen. Wir haben es versucht, dass wir ihn fit zu bekommen, aber das lässt es noch nicht zu.
0: Der 20-jährige Jean Mansambi verletzte sich am Montag im Abschlusstraining vor dem Achtelfinal gegen Kolumbien. Er zog sich dabei eine Knieprellung zu. Ungarn soll nach dem Regierungswechsel Geld von der EU erhalten. Dies haben die EU-Mitgliedsländer entschieden. Mit 10 Milliarden Euro aus dem EU-Wiederaufbaufonds soll unter anderem die Korruption in Ungarn bekämpft werden. Unter dem ehemaligen ungarischen Regierungschef Viktor Orban war das Geld blockiert. Mit dem neuen Ministerpräsidenten Peter Macar soll es nun ausbezahlt werden. US-Präsident Donald Trump bekräftigt, dass die Waffenruhe im Konflikt mit dem Iran aus seiner Sicht beendet sei. Gleichzeitig hält er die Tür für weitere Gespräche mit dem Iran aber offen. Die Aussagen erfolgen angesichts neuer gegenseitiger Angriffe und anhaltender Spannungen rund um die Straße von Hormus. Und zum Schluss noch eine Meldung vom Springreiten. Die Schweizer Springreiter gewinnen den Nationenpreis die Schweden. Im Stechen gegen Belgien hat Martin Fuchs für die Schweiz alles klar gemacht.
2: Und da haben wir den Staunauf der A2 zwischen Lopper und Emmen-Süd. Auf der A2 zwischen Amsteig und Göschenen Stau abnehmend sind noch 6 Kilometer jetzt unter eine Stunde, wo wir dort im Stau innen sind. Die A4 zwischen dem Flühlertunnel und Altdorf stockt und auf der A15 dort auf der Oberlauter Autobahn zwischen Rüti und Eschenbach auf mehreren Abschnitten. Ich wünsche euch eine gute und sichere Fahrt.
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2: Einen schönen Sommerabend können wir heute geniessen, aber wenn wir so richtig Gotthard-Region schauen, dort könnte es heute Abend ab und zu ein kleines Hitzegewitter geben. Der Samstag bis und mit dem Montag mit viel Sonne. Am Samstag Nachmittag oder Abend können es in der Gotthard-Region wieder ein paar Hitzegewitter geben. Temperaturen dann in diesen Tagen bis 34 Grad und 0 Grad Grenzen sind gerade bis auf etwa 4'400 Meter.
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Hallo zusammen, das ist der Gigi Fabik. Wir sind jetzt gerade in Ayia Napa und geniessen unsere Ferien. Und dann möchte ich natürlich grüßen meine Coiffeuse Simona, alle mich kennen. Und wie gesagt, ich grüße hier Tamina, Agnes, den Kilian, den Niklas, den Simon, den Dario und wünsche allen einen schönen Abend. Und der Musikwunsch wäre von Red One, You Need Somebody. Danke und allen einen schönen Abend.

Es ist der breiteste Musikmix. Bei uns bei Radio Zentral, wo wir euch begleiten in der Freitagabend, La Isla Bonita, das ist Madonna. Ja, von dieser Version hat es ursprünglich zuerst ein Instrumentalstück gegeben für Michael Jackson, aber irgendwie hat ihm das überhaupt nicht gefallen. Und dann ist Madonna gekommen, hat dem Ganzen einen Text gegeben, La Isla Bonita, ein Hommage an die spanische Kultur. Und von dieser kleinen Lektion jetzt der Blick auf die Strasse, auf die A2. Zwischen Amsteg und Göschenen, dort haben wir noch die 6 Kilometer Stau und eine Stunde, die wir verlieren. Und noch den A4 Flühlertunnel bis mit Altdorf für einen Stocken. Zwischen haben sich alle Staus aufgelöst. Ich wünsche euch eine unfallfreie Fahrt.

0: Olivia Newton-John.
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1: Triengen sind es 30 Grad und das Talwil 31 Grad. Es ist Sydney.
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3: Die Schweizer Fußballnazi muss im WM-Viertelfinale auf den Juan Manzambi verzichten. Die Hitzewelle löst im Kanton Zürich politische Debatten aus und Ungarn kommt von der EU 10 Milliarden Euro über. Im Nachrichtenstudio Renato Goethe, guten Abend. Die Schweizer Fußballnationalmannschaft muss sich auch im WM-Viertelfinal gegen Argentinien ohne Überflieger Johann Manzambi zurechtfinden. Dies bestätigte Nazi-Trainer Murat Yakin an einer Medienkonferenz.
4: Also Johann kann morgen leider nicht spielen. Wir haben es versucht, dass wir ihn fit zu bekommen, aber das lässt es noch nicht zu.
3: Der 20-jährige Juan Manzambi verletzte sich am Montag im Abschlusstraining vor dem Achtelfinal gegen Kolumbien. Er zog sich dabei eine Knieprellung zu. Das WM-Viertelfinalspiel Schweiz gegen Argentinien findet am Sonntagmorgen früh um 3 Uhr Schweizer Zeit statt. Die Hitzewelle sorgt für eine politische Debatte im Kanton Zürich. Über 20 Vorstöße fordern Massnahmen zum Schutz der Bevölkerung. Mehrere Parteien verlangen, dass Bauarbeiter bei Temperaturen über 30 Grad bereits ab 6 Uhr morgens mit lärmigen Arbeiten beginnen dürfen. Ab 33 Grad sollen unter bestimmten Bedingungen sogar Baustopps möglich sein. Weitere Vorstöße verlangen ein hitzefrei Leid an Schulen, längere Öffnungszeiten der Zürcher Sommerbäder sowie einfachere Bewilligungen für Klimaanlagen in bestehenden Gebäuden. Über die Vorschläge werden der Kantons- und der Gemeinderat zu einem späteren Zeitpunkt beraten. 2 Monate vor den Wahlen in Berlin gibt Kai Wegner, der amtierende Bürgermeister und Spitzenkandidat der CDU, seine Kandidatur auf. Er wolle nicht, dass die CDU durch Personaldebatten weiter geschwächt werde, sagte Wegner. Damit zieht er Konsequenzen nach einer monatelangen Debatte über sein Krisenmanagement während eines Stromausfalls. Als im Januar nach einem Brandanschlag zehntausende Menschen tagelang keinen Strom hatten, verschwieg Wegner, dass er am ersten Tag der Krise Tennis gespielt hatte. Ungarn soll nach dem Regierungswechsel von der EU Geld erhalten. Dies haben die EU-Mitgliedsländer entschieden. Mit 10 Milliarden Euro aus dem EU-Wiederaufbaufonds soll unter anderem die Korruption in Ungarn bekämpft werden. Unter dem ehemaligen ungarischen Präsidenten Viktor Orban war das Geld blockiert. Mit dem neuen Ministerpräsidenten Peter Macar soll es nun ausbezahlt werden. Zu weiteren Sportmeldungen noch mit Reiten. Die Schweizer Springreiter gewinnen den Nationenpreis in Schweden. Im Stechen gegen Belgien hat Martin Fuchs für die Schweiz alles klar gemacht. Und Mountainbike, Tronja Blöchliger fährt beim Shorttrack-Rennen zu Andorra aufs Podest. Die Appenzellerin wird Dritte. Die Nicole Koller wird Vierte, gerade vor der Nidwaldnerin Alessandra Keller. Und Sina Frey wird Achte. Der Sieg geht an Schweden.
1: Dann gehen wir auf die Autobahn A2, Luzern Richtung Gotthard, und zwar staut es hier zwischen Amsteg und Göschenen. Es sind jetzt noch 5 Kilometer, das heisst eine Wartezeit von 50 Minuten. Und die A4 zwischen Flühlertunnel und Altdorf, auch dort geht es ein bisschen länger. Ich wünsche euch eine gute Fahrt. Ein sonniger Sommerabend ist es, ausser im Gotthardgebiet. Dort könnte es dann dort ein kleines Hitzegewitter geben. Die Aussichten Samstag bis und mit Montag, Sonne pur, wie wir es gewohnt sind. Am Samstag, also morgen im Verlauf vom Nachmittag und Abend, könnte es in der Gotthardregion wieder ein Hitzegewitter geben. Es wird wärmer die Tage bis auf etwa 34 Grad und 0 Grad Grenze, die geht hoch bis auf 4400 Meter. Vier Minuten ab 7 ist es. Schön sind wir bei uns an diesem Freitagabend bei Radio Zentrals Radio mit Herz. Ja, vielleicht schmeckt es ja richtig gut bei euch zu Hause vom Grill. Geniesset den Abend. Da haben wir euch die passende Musik, den breitesten Musikmix mit der ABBA in dieser Stunde. Robbie Williams haben wir mit dabei. Oder der Elton John. Ich bin der Thomas Berger. Habt einen schönen Abend und geniessen das sonnige Sommerwochenende.

Das ist der breiteste Musikmix bei Radio Zentral SOS von der ABBA. Ja, schön sind ihr bei uns und startet mit uns Richtung Wochenende. Und für alle, die noch am Arbeiten sind, hoffe ich, dass es gleich so weit ist. Vielleicht könnt ihr ja schon Koffer packen und morgen losfahren in die wohlverdiente Ferien. Wenn es so ist, dann geniessen und dass man wieder gesund heimkommt. Das ist ja schlussendlich am wichtigsten. Und damit wir noch ein bisschen in Stimmung kommen, haben wir jetzt Robbie Williams parat. Angels, weiterhin einen schönen Freitagabend.

Radio Zentral, das Radio mit Herz, der Begleiter Richtung Wochenende und vielleicht geniessen ihr es schon richtig, habt den Grill angelassen und gönnt euch einen kühlen Schluck dazu. Ja, wenn es gut schmeckt, so ist es eben richtig. Das ist doch Sommerfeeling, da wünsche ich schon mal recht einen guten. Und da haben wir euch mit dem breitesten Musikmix natürlich den richtigen Sound parat. Europe mit ihrem Mega-Hit, der Final Countdown, haben weiterhin einen schönen Abend und natürlich ein erholsames Sommerwochenende.

0: Wir messen im Moment Instanz 26 Grad, in Sneffels sind es 24, es ist 8 Uhr.
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0: Die Schweizer Fußballnazi muss im WM-Viertelfinale auf den Juan Manzambi verzichten. Die TC-Welle löst im Kanton Zürich politische Debatten aus und Ungarn kommt von der EU 10 Milliarden Euro über. Am Mikrofon wünscht einen guten Abend Renato Götte. Die Schweizer Fußballnationalmannschaft muss auch im WM-Viertelfinal gegen Argentinien auf Überflieger Juan Manzambi verzichten. Dies bestätigte Nazi-Trainer Murat Yakin an einer Medienkonferenz.
2: Also Juan kann morgen leider nicht spielen. Wir haben es versucht, dass wir ihn fit zu bekommen, aber das lässt es noch nicht zu.
0: Der 20-jährige Juan Manzambi verletzte sich am Montag im Abschlusstraining vor dem Achtelfinal gegen Kolumbien. Er zog sich dabei eine Knieprellung zu. Das WM-Viertelfinalspiel Schweiz gegen Argentinien findet am Sonntagmorgen früh um 3 Uhr Schweizer Zeit statt. Die Hitzewelle sorgt für eine politische Debatte im Kanton Zürich. Über 20 Vorstöße fordern Massnahmen zum Schutz der Bevölkerung. Mehrere Parteien verlangen, dass Bauarbeiter bei Temperaturen über 30 Grad bereits ab 6 Uhr morgens mit lärmigen Arbeiten beginnen dürfen. Ab 33 Grad sollen unter bestimmten Bedingungen sogar Baustopps möglich sein. Weitere Vorstöße fordern ein Hitzefreileit an Schulen, längere Öffnungszeiten der Zürcher Sommerbäder sowie einfachere Bewilligungen für Klimaanlagen in bestehenden Gebäuden. Über die Vorschläge werden der Kantons- und der Gemeinderat zu einem späteren Zeitpunkt beraten. Die ehemalige britische Ministerin Anne Widdecombe ist gestern tot und mit schweren Verletzungen aufgefunden worden in ihrem Zuhause in Südengland. Nun hat die Polizei einen 26-jährigen Mann mit britischer Staatsbürgerschaft festgenommen. Ihm wird vorgeworfen, die 78-Jährige ermordet zu haben. Die Ermittlungen zum Tod von Anne Widdecombe würden laufen, sagte die Polizei. Einen Hinweis auf ein terroristisches oder politisches Motiv gebe es zurzeit keinen. Ungarn soll nach dem Regierungswechsel Geld von der EU erhalten. Dies haben die EU-Mitgliedsländer entschieden. Mit 10 Milliarden Euro aus dem EU-Wiederaufbaufonds soll unter anderem die Korruption in Ungarn bekämpft werden. Unter dem ehemaligen ungarischen Regierungschef Viktor Orban war das Geld blockiert. Mit dem neuen Ministerpräsidenten Peter Macar soll es nun ausbezahlt werden. Wir kommen zum Sport mit einer Meldung vom Fußball. Der FC Zürich verliert seinen Mittelfeldspieler Zawa, der auch in der U21-Nazi spielt. Der Zawa wechselt per sofort zum Club Brügge auf Belgien. Dort hat er einen Vertrag bis 2030 unterschrieben. Ski Nordisch, der ehemalige Olympiasieger Hippolyt Kempf aus Horb, ist enttäuscht, dass die nordische Kombination nicht mehr olympisch ist. Diese Woche hat das Internationale Olympische Komitee entschieden, dass die nordische Kombination nach über 100 Jahren keine Disziplin mehr an den Olympischen Winterspielen ist. Neu mit dabei sind dafür Freeride-Skifahren und Freeride-Snowboarden. Der Hippolyt Kempf versteht den Entscheid nicht.
3: Bei mir ist, glaube ich, die Fahne daheim seit einer Woche auf Halbmast. Also das ist für mich eine grosse Tragödie. Es ist eine riesige Enttäuschung und für mich eigentlich nicht nachvollziehbar.
0: Die nächsten Olympischen Winterspiele sind im Jahr 2030 in den französischen Alpen. Und dann noch eine aktuelle Meldung vom Tennis. Jetzt ist der Wimbledon-Final klar. Der Alexander Zverev trifft auf den Jannik Sinner. Wir kommen zum Wetter und auch das ist relativ klar. Erzählen tut uns der Klaus Marquardt.
4: Am Abend ist es sonnig und sehr warm bis heiß. Es hat Quellwolken über den Berg, die sind aber entlang von der Voralpen harmlos. Von Süden her gibt es eine abgeschwemmte Schleierwolke von lokalen Gewitter in der Gotthardregion und vor allem südlich davon. Dort berückt das Wetter dann aber später am Abend. Die Nacht wird gering bewölkt bis klar. Morgen Samstag wiederholt sich das Spiel. Am Vormittag lacht die Sonne vom blauen Himmel. Es hat ein paar Schleierwolken, später dann noch Quellwolken über den Berg. In der Gotthardregion und auch südlich davon bilden sich dann Regen. Gewitter und Gewitter. Die Temperaturen erreichen Höchstwerte um die 32 Grad, im Flachland bläst eine leichte Brise. Auf 2000 Meter haben wir um die 90 Grad, die 0-Grad-Grenze liegt zwischen 4200 und 4400 Meter. Am Sonntag und in der ersten Hälfte der nächsten Woche geht es hochsommerlich weiter, es wird sogar noch heißer. Auf 2000 Meter haben wir um die 90 Grad. Die 0-Grad-Grenze liegt zwischen 4200 und 4000.
0: 5 Kilometer Stau. Das bedeutet etwa einen Zeitverlust von 50 Minuten.

0: 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Es ist 9 Uhr. 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
1: Die Themen haben heute Schlagzeilen gemacht. Guten Abend. Die Schweiz muss die Sicherheitskosten für den Wirtschaftsgipfel G7 selber zahlen. Frankreich beteiligt sich nicht. Das teilt das eidgenössische Außendepartement mit. Stefanie Wies.
2: Das Treffen der grössten westlichen Wirtschaftsmacht im französischen Evian war Mitte Juni. Viele Politikerinnen und Politiker, darunter auch der US-Präsident Donald Trump, sind über Genf angereist. Dazu hat Frankreich Demonstrationen verboten, die sind darum auf die Schweiz ausgewichen. Das und die ganzen Sicherheitsvorkehrungen zu Genf kosten bis zu 30 Millionen Franken. Frankreich beteiligt sich aber nicht an den Kosten, obwohl der Gipfel in Frankreich stattgefunden hat, wie es SRF berichtet. Ein Teil davon darf der Bund übernehmen. Der Kanton Genf fordert weiter, dass Frankreich einen Teil zahlt.
1: Der Bund ruft Hitzewarnungen für fast die ganze Schweiz aus. Die aktuelle Hitzewelle wird laut dem neuesten Naturgefahrenbulletin des Bundes auf der Alpen-Nordseite bis mindestens Donnerstag dauern. Der Bund rechnet mit Temperaturen bis 35 Grad. Lokal seien auch 38 Grad möglich. Waldbrandgefahr herrscht in der ganzen Schweiz. Die Brillen- und Hörgerätekette Misenso hat Konkurs angemeldet. Das bestätigt ein Sprecher der ehemaligen Migros-Tochter dem Blick. Sämtliche 19 Filialen werden somit geschlossen. Mehr als 100 Mitarbeitende sind betroffen. Misenso wurde 2020 gegründet und gehörte bis 2024 zur Migros. Danach wurde sie an die österreichische Neuroth-Gruppe verkauft. Wirtschaftlich erfolgreich war das Unternehmen danach allerdings nicht.
3: Die Schweiz ist ein Land zufriedener Menschen. Eine Umfrage im Auftrag des Beobachters zeigt, dass eine große Mehrheit mit dem eigenen Leben sehr oder eher zufrieden ist. Sicherheit, Natur und direkte Demokratie bilden für Schweizer den Kern des Landes. Als wichtigste Aspekte für den nationalen Zusammenhalt gelten direkte Demokratie und Mitbestimmung. Als größte Schwächen wurde unter anderem die geringe Bedeutung als politischer Akteur auf der Weltbühne genannt.
1: In einer Maschine der Ryanair ist ein Fenster geplatzt. Ein Passagier wurde dabei teilweise aus dem Fenster gesaugt. Passagiere konnten den Mann aber festhalten. Kurz nach dem Start in Thessaloniki sei ein lauter Knall zu hören gewesen, berichten Augenzeugen laut der Bild-Zeitung. Berichten zufolge löste sich mutmaßlich ein Teil eines beschädigten Triebwerks und traf dabei das Kabinenfenster. Der Pilot brach den Flug ab und drehte um. Der Passagier wurde in ein Spital gebracht.
4: Ich wünsche euch eine gute und unfallfreie Fahrt weiterhin. Die Übersicht der Staumeldungen die könnt ihr in der Zeit nachlesen auf unserer Radiozentral-App. Es bleibt weiterhin sonnig und heiss. Samstag bis mit dem Montag viel Sonne. Am Samstag Nachmittag kann es aber über den Bergen, vor allem in der Gotthard-Region, lokalen paar Gewitter geben. 34 Grad sind es ja und die 0-Grad-Grenze liegt zwischen 4100 und 4500 Meter.

0: 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Es ist 10 Uhr. 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
1: Die Themen haben heute Schlagzeilen gemacht. Guten Abend. Die Schweiz muss die Sicherheitskosten für den Wirtschaftsgipfel G7 selber zahlen. Frankreich beteiligt sich nicht. Das teilt das eidgenössische Außendepartement mit. Stefanie Wies.
2: Das Treffen der grössten westlichen Wirtschaftsmacht im französischen Evian war Mitte Juni. Viele Politikerinnen und Politiker, darunter auch der US-Präsident Donald Trump, sind über Genf angereist. Dazu hat Frankreich Demonstrationen verboten, die sind darum auf die Schweiz ausgewichen. Das und die ganzen Sicherheitsvorkehrungen zu Genf kosten bis zu 30 Millionen Franken. Frankreich beteiligt sich aber nicht an den Kosten, obwohl der Gipfel in Frankreich stattgefunden hat, wie es SRF berichtet. Ein Teil davon darf der Bund übernehmen. Der Kanton Genf fordert weiter, dass Frankreich einen Teil zahlt.
1: Der Bund ruft Hitzewarnungen für fast die ganze Schweiz aus. Die aktuelle Hitzewelle wird laut dem neuesten Naturgefahrenbulletin des Bundes auf der Alpen-Nordseite bis mindestens Donnerstag dauern. Der Bund rechnet mit Temperaturen bis 35 Grad. Lokal seien auch 38 Grad möglich. Waldbrandgefahr herrscht in der ganzen Schweiz. Die Brillen- und Hörgerätekette Misenso hat Konkurs angemeldet. Das bestätigt ein Sprecher der ehemaligen Migros-Tochter dem Blick. Sämtliche 19 Filialen werden somit geschlossen. Mehr als 100 Mitarbeitende sind betroffen. Misenso wurde 2020 gegründet und gehörte bis 2024 zur Migros. Danach wurde sie an die österreichische Neurot-Gruppe verkauft. Wirtschaftlich erfolgreich war das Unternehmen danach allerdings nicht.
3: Die Schweiz ist ein Land zufriedener Menschen. Eine Umfrage im Auftrag des Beobachters zeigt, dass eine große Mehrheit mit dem eigenen Leben sehr oder eher zufrieden ist. Sicherheit, Natur und direkte Demokratie bilden für Schweizer den Kern des Landes. Als wichtigste Aspekte für den nationalen Zusammenhalt gelten direkte Demokratie und Mitbestimmung. Als größte Schwächen wurde unter anderem die geringe Bedeutung als politischer Akteur auf der Weltbühne genannt.
1: In einer Maschine der Ryanair ist ein Fenster geplatzt. Ein Passagier wurde dabei teilweise aus dem Fenster gesaugt. Passagiere konnten den Mann aber festhalten. Kurz nach dem Start in Thessaloniki sei ein lauter Knall zu hören gewesen, berichten Augenzeugen laut der Bild-Zeitung. Berichten zufolge löste sich mutmaßlich ein Teil eines beschädigten Triebwerks und traf dabei das Kabinenfenster. Der Pilot brach den Flug ab und drehte um. Der Passagier wurde in ein Spital gebracht.
4: Ich wünsche euch eine gute und unfallfreie Fahrt weiterhin. Die Übersicht der Staumeldungen könnt ihr jederzeit nachlesen auf unserer Radio Zentral App. Es bleibt weiterhin sonnig und heiss. Samstag bis mit dem Montag viel Sonne. Am Samstagnachmittag kann es aber über den Bergen, vor allem in der Gotthard-Region, lokalen paar Gewitter geben. 34 Grad sind es ja und die 0-Grad-Grenze liegt zwischen 4100 und 4500 Meter.

0: 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Es ist 12 Uhr. 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
1: Die Themen haben heute Schlagzeilen gemacht. Guten Abend. Die Schweiz kann Argentinien ärgern. Das sagt Nazi-Captain Granit Xhaka vor dem Fußball-WM-Viertelfinal gegen Argentinien. Es sei eine große Ehre, so weit gekommen zu sein, sagt Xhaka.
2: Nach 72 Jahren mit der Schweiz hier stehen zu dürfen, gegen den Weltmeister spielen zu dürfen, macht mich das sehr stolz. Wir sind sehr gut vorbereitet. Wenn wir diese Einheit, diese Mentalität einmal mehr zeigen, können wir auch Argentinien auch ärgern.
1: Die Schweiz muss allerdings auch im WM-Viertelfinal ohne Johann Manzambi auskommen. Seine Knieprellung lässt keinen Einsatz zu. Anpfiff zum Viertelfinal ist in der Nacht auf Sonntag um 3 Uhr Schweizer Zeit. Für die Umsiedlung der Gemeinde Brienz im Kanton Graubünden sind rund 83 Millionen Franken bewilligt worden. Das teilt die Gemeindeversammlung Albula mit. Das Bündner Bergdorf Brienz rutscht seit Jahren talwärts und ist immer wieder von Bergstürzen betroffen. Mehrmals mussten Bewohnerinnen und Bewohner ihre Häuser wegen drohender Gefahr über Monate verlassen. Deshalb wurde nun ein Umsiedlungsprojekt lanciert. Genehmigt der Kanton Graubünden das Projekt, können alle, die wollen, innerhalb 5 Jahren umziehen. Mit einer Gedenkfeier hat Italiens Staatspräsident Mattarella in der Kleinstadt Seveso nördlich von Mailand der Dioxinkatastrophe vor 50 Jahren gedacht. Der Unfall gilt als eines der schwersten Industrieunglücke der Nachkriegsgeschichte. 1976 war in Seveso aus einer Chemiefabrik Dioxin ausgetreten. Fast 200 Menschen, darunter viele Kinder, erlitten schwere und zum Teil langwierige Gesundheitsschäden. Bei der Firma handelte es sich um ein Tochterunternehmen der Schweizer Hoffmann La Roche. Hoffmann La Roche musste deshalb für Entschädigungen aufkommen. Wegen der heftigen Hitzewelle hat die französische Regierung einen bisher einmaligen Notfallplan für Hitze in Gang gesetzt. Der Plan sieht unter anderem die Einrichtung von Abkühlungszentren für gefährdete Menschen vor. Dazu gehörten vor allem ältere Menschen, aber auch Obdachlose. In den klimatisierten Zentren könnten sich Menschen für einige Stunden aufhalten oder auch übernachten, erklärte der Direktor des französischen Zivilschutzes.
3: Vor der dänischen Ostseeküste ist erneut ein Buckelwal unterwegs. Alles deutet darauf hin, dass es sich um denselben Wal handle, der bereits in den vergangenen Wochen in dänischen Gewässern beobachtet worden sei. Sein Aussehen und sein Verhalten ließen darauf schließen, dass er krank sei, teilt die Umweltbehörde mit. Menschen sollen Abstand zum Wal halten und ihn nicht stören.
4: Ich wünsche euch eine gute und unfallfreie Fahrt weiterhin. Die Übersicht der Staumeldungen die könnt ihr in der Zeit nachlesen auf unserer Radiozentral-App. Es bleibt weiterhin sonnig und heiss, Samstag bis mit dem Montag. Viel Sonne am Samstagnachmittag, da kann es aber über den Bergen, vor allem in der Gotthard-Region, lokalen paar Gewitter geben. 34 Grad sind es ja und die 0-Grad-Grenze liegt zwischen 4100 und 4500 Meter.

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1: 6 Minuten ab 5 Uhr. Ich bin der Thomas Berger. Ich wünsche allen einen schönen Abend. Und über das reden wir. Der Kanton Nidwalden zieht nach einem Jahr Handyverbot an den Schulen eine positive Bilanz. Das Bundesgericht bestätigt das Urteil im Zusammenhang mit der Zuckerin Jolanda Spiess-Häcklin. Die Luzerner Ex-Kantonsrätin Heidi Joos kommt vom Bundesgericht recht über. Das Ebiken wird eine Initiative zum Schutz von Wohnraum lanciert und beim nächsten Nazi-Gegner Argentinien ist der Fußball fast wie eine Religion.
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2: Vor einem Jahr hat der Kanton Nidwalden das Handy in den Schulzimmern verboten. Und diese Regelung gilt auch ab dem Schulstart im August wieder. Der Florian Pfister zieht eine Zwischenbilanz mit dem Kanton Nidwalden.
3: Ab der Glocke kein Handy mehr, auch in der Pause nicht. Das klappt meistens gut, sagt der Patrick Meier vom Kantonalen Amt für Volksschulen und Sport.
4: Es wird grossmehrheitlich eingehalten. Die Schulen haben auch gute Möglichkeiten gefunden, wenn es mal nicht sollte sein, dass Kinder und Jugendliche verwünscht worden sind, dass man da gute Möglichkeiten hat, um das eingrenzen und so mit den Kindern, aber auch mit den Familien im guten Gespräch zu sein.
3: Die Eltern, die finden das Handyverbot gut. Das sind zumindest die Rückmeldungen, die der ehemalige Bildungsdirektor Reschmid bekommen hat, sagt Patrick Meier.
4: Wir haben keine einzige Rückmeldung zu Negativem bekommen. Also von älteren Seiten scheint das sehr breit akzeptiert zu sein und hat guten Boden für das nachher vorgefunden.
3: Und die Akzeptanz für das Handyverbot sei von Anfang an sehr gross gewesen.
4: Ich hätte mich gedacht, wir hätten auf das gewartet. Dass man irgendwo durch die Einschränkungen macht, dass von oben herab, oder, das heisst von der Bildungsdirektion, so eine Richtlinie rauskommt und dass sich Gemeinden daran halten können. Nicht zu vergessen ist, dass ganz viele Gemeinden im Kanton Nidwalden so eine Umsetzung schon bereits angedenkt haben und durch das ist das auf sehr fruchtbaren Boden gestossen, dass man da die Richtlinie rausgegeben hat.
3: Patrick

0: aber auf Geheiss von der Lehrperson und das wird entsprechend auch gut umgesetzt. Und durch das, denke ich, mich sicher wir gut auf Kurs, dass wir so weiterfahren können, wie wir das jetzt bis jetzt können.
1: Wenn die Glocken im August also wieder durch die Waldner Schulzimmer dröhnt, heisst es für die Schüler wieder Handy weg.
2: Der Florian Pfister hat berichtet. Die ehemalige Luzerner Kantonsparlamentarierin Heidi Joos kommt eine Genugtuung von 1'000 Franken über. Das hat das Bundesgericht entschieden. Hintergrund ist ein Vorfall ab Pfingsten 2020. An einer unbewilligten Demo ist Heidi Joos für eine Nacht verhaftet worden. Offenbar hat sie einer Polizistin in den Unterarm gebissen. Die Polizei hat sie abgesucht und die Frau hat sich dann ganz müssen abziehen. Das Bundesgericht sagt jetzt, dass sie nicht verhältnismässig sei. Heidi Joos meint zum Urteil?
3: Ja, ich freue mich natürlich, dass das Bundesgericht die Verletzung von meinen Grundrechten anerkannt hat. Aber gleichzeitig hätte ich mir natürlich gewünscht, dass die ganze Geschichte erzählt worden wäre, denn die Eskalation hat nicht durch mein Verhalten angefangen, sondern durch eine polizeiliche Intervention. Ich habe mir auf dem öffentlichen Bahnhofplatz nichts das sollte jede Beurteilung oder Erzählung von diesem Fall auch besser berücksichtigt werden.
2: Das Urteil vom Bundesgericht ist rechtskräftig. In Schübelbach haben sich zwei Kinder bei einem Verkehrsunfall verletzt. Der 8-jährige Bub und 7-jährige Mädchen sind gestern am Abend auf die Strasse gerannt, sagt Roman Gisler von der Kantonspolizei Schweiz.
4: Dabei ist es zu einer Kollision gekommen mit einem Auto, das Richtung Reichenburg gefahren ist und gelenkt worden ist von einem 29-jährigen Mann. Das Mädchen, das auf der Strasse ist, ist leider erheblich verletzt worden und musste nach der medizinischen Erstversorgung mit einem Rettungshelikopter in ein Spital gebracht werden. Der Bub hat sich leicht verletzt und ist ebenfalls durch einen Rettungsdienst ins Spital gebracht worden.
2: Der Autofahrer sei unverletzt geblieben. Wegen dem Unfall ist die Kantonstrasse Schübelbach für etwa eineinhalb Stunden gesperrt gewesen. Das Bundesgericht bestätigt das Urteil gegen die Journalistin Michelle Binswanger im Zusammenhang mit dem Streit mit der früheren Zuger Kantonsrätin Jolanda Spiess-Häcklin. Michelle Binswanger hat auf Twitter behauptet, dass Jolanda Spiess-Häcklin seit Jahren einen Unschuldigen als Vergewaltiger beschuldige. Für diese Behauptung ist die Journalistin wegen Verleumdung verurteilt worden. Und das Urteil bestätigt jetzt das höchste Schweizer Gericht. Der Tweet sei nicht durch die Medien- und Meinungsäußerungsfreiheit geschützt. Bei den Zuger Wahlen im Herbst arbeiten die SVP und die EDU zusammen. Der EDU-Präsident Thomas John kandidiert auf der SVP-Liste für den grossen Gemeinderat der Stadt Zug. So wollen die beiden Parteien ihre Chancen im bürgerlichen Lager verbessern und möglichst viele Stimmen holen. Bei den Zuger Kantonsratswahlen tritt die EDU aber nicht an. Das Ebiken wird eine Initiative zum Schutz von Wohnraum lanciert. Hinter der Initiative steckt der Mieterinnen- und Mieterverband, die Grünen, die SP von Ebiken ebenfalls. Die Initiative verlangt konkret, dass in Zukunft Umbauten mit Mietzinserhöhungen von über 20% bewilligungspflichtig wären. Eine ähnliche Initiative ist in der Stadt Luzern auch eingereicht worden. Beim grossen Mieten ist ein Mann ums Leben gekommen. Der 74-Jährige ist gestern am Nachmittag gestolpert und mehrere Meter runtergefallen. Laut der Kantonspolizei Schweiz ist er mit der Rega dann ins Spital gebracht worden. Dort ist er noch am gleichen Abend gestorben. Heute Morgen war der Rega schon wieder beim grossen Mieten im Einsatz. Ein Mann hatte ein medizinisches Problem, sagt die Kantonspolizei Schweiz auf unsere Anfrage. Der Mann musste ins Spital. In Eibach startet am Montag der Bau von einem neuen Kreisel an der Gotthardstrasse. Es sei ein wichtiger Teil des Projekts Mutabruck West. Die neue Brücke soll das Industrie- und Gewerbegebiet zwischen Seeben und Eibach besser erschliessen und gleichzeitig Dorfzentren vom Verkehr entlasten. Während der Bauarbeiten bleibt der Verkehr dank einer provisorischen Umfahrung in beide Richtungen offen. Wenn der Kreisel fertig ist, fängt die Gemeinde Schweiz an, die neue Mutabruck zu bauen. Auch eine neue Buslinie zwischen Schweiz Zentrum, der Mutabruck West und dem Bahnhof Schweiz ist geplant. Wir bleiben noch im Kanton Schweiz. Der Kanton Schweiz zeigt sich solidarisch mit Venezuela. Der Kanton folgt dem Aufruf der Glückskette und spendet für die Erdbebenopfer von Venezuela 100

0: 50'000 Franken. Das Geld kommt aus dem Lotteriefonds, teilt der Kanton Schweiz mit. Wir gehen in die Kanton Uri. An der Urner Schule lernen wieder etwas mehr Kinder und Jugendliche als im Vorjahr. Im Kanton besuchen knapp 4'900 Schülerinnen, Schüler und Lernende eine Schule. Das sind 45 mehr als im letzten Schuljahr, schreibt der Kanton Uri. Vor allem im Kindergarten und in der Oberstufe steigen die Zahlen. Im Gymnasium ist die Zahl der Jugendlichen leicht gesunken. Dafür nutzen immer mehr Jugendliche im Kanton Uri ein Brückenangebot. Im letzten Jahr waren es etwa 60 Jugendliche, 9 mehr als im Jahr vorher. Der Schwingclub Rottal feiert heute den Co-Festsieger vom Innerschweizer Schwing- und Älplerfest ISAF, den Samuel Schweizer. Los geht's am Abend am 7. bei der Concordia Grosswangen. Der Einzug führt über den Killenweg bis zum Schulhaus Kallofen, wo dann der offizielle Empfang ist. Gefeiert wird der zweite ISAF-Sieger von Art, der Mark Lustenberger. Und auch die weiteren Kranzgewinner und alle vom Schwingclub Rottal, die am ISAF mitgemacht haben, werden empfangen. Der Klausenpass zwischen den Kantonen Glarus und Uri gehört schon gleich wieder einen ganzen Tag den Velofahrern. Am 13. September bleibt die Passstrasse zwischen Intel und Unterschächen zwischen dem 10. und am 4. für Auto gesperrt. Das teilen die Verantworter von Klausen Monument mit. Eine Zeitmessung gibt es nicht. Jeder kann im eigenen Tempo den Pass rauffahren. Die Organisatoren empfehlen eine Anmeldung unter www.klausenmonument.ch. Der Anlass ist gratis. Leute in der Region mit Argentinien-Bezug fiebern auf das WM-Viertelfinale hin. Bei vielen schlagen zwei Herzen in der Brust. So zum Beispiel beim Pascal Weber von Brunnen. Er ist Präsident vom Fanclub Alvi Celeste. Für ihn ist aber klar, für wer das er fänet.
1: Vermutlich werde ich darunter das Argentinien-Liebli anlegen und darüber die Schweizer Trikot, weil in diesem Match ist für mich klar, da bin ich für die Schweiz. Das ist mein Heimatland. Ich hoffe fest, dass die Schweiz im Halbfinale kommt, im Finale kommt und Weltmeister wird. Das wäre das Größte. Natürlich kann man sagen, wenn es jetzt nicht würde klappen, wäre eine Ausscheidung gegen Argentinien ein bisschen weniger schlimm. Aber in der Nacht auf Sonntag, ja, da gibt es mal bei uns eine andere Situation auch innerhalb des Clubs.
0: Das WM-Viertelfinale der Schweiz gegen Argentinien ist in der Nacht auf den Sonntag, genau gesagt am Morgen früh, um 3. 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
3: Dann gehen wir zum Klaus Markwartis Wetterstudio. Schönen guten Nachmittag.
4: Schönen Nachmittag, schönen Abend, heute miteinander.
3: Ich habe mal ein paar Schlagzeilen rausgepickt aus den Medien. Die Schweiz glüht weiter. Nächste Hitzewelle kommt mit voller Wucht. Glut, Hitze, ja, und es hört nicht auf. Wie ist es heute am Nachmittag so mit diesen Temperaturen im Zentralland?
4: Da glimmt der Boulevard durch. Ja. Ja. Dicke Schlagzeilen, grosse Bilder. Ja, es ist so. Also gut, es ist heiß. Ja. Aber jetzt sagen wir, momentan sind die Höchsttemperaturen haushaltsüblich, irgendwo zwischen 30 und 32 Grad. Luzern hat jetzt Höchstwert gehabt, bis jetzt 31,5. Zug waren es knapp 32 Grad. So in der Größenordnung. Altdorf kratzt jetzt an der 30 Grad Marke, 29,7 Grad jetzt aktuell. Und auf dem Berg ist es warm und Pilatus da oben 90 Grad.
3: Also eben, Glut hat es ein bisschen übertrieben. Das stelle ich mir eher vor.
4: Es wird noch heißer. Also nicht schwören, kannst du vielleicht wieder Gluthitz dazu sagen, oder?
3: Aber, Ausser man ist in der Wüste, aber eben, es heizt auch bei uns auf. Ja, so Tendenz auf den Abend hin. Was kommt da noch für uns zu? Ein bisschen Gewitter auch in den Bergen?
4: Ja, hat's. Also es ist aber auch südseitig, vor allem Gotthard und südwärts davor, da hat es doch jetzt schon ganz verbreitet Regengüsse und Gewitter, aber das sollte eigentlich auch dort bleiben. Was man vielleicht merkt, wenn man so richtig Südhorizont schaut, dass da halt die Gewittertürme aufkommen und dann halt auch Schleierwolken davon abgeschwemmt werden. Sousalpen nordseitig, jetzt momentan viel Sonnenschein, blauer Himmel, Quellwolke über den Berg, die an der Voralpen harmlos sind und wie gesagt, später halt noch die Schleierwolken von den Gewitterwolken im Süden. In der Nacht dann halt wieder gering bewölkt bis klar.
3: Da schauen wir jetzt aufs Wochenende, den Samstag und Sonntag. Kann man das Gleiche erzählen oder gibt es so ein bisschen Änderungen in den Bergen oder in dieser Gotthard-Region? Wie würdest du das einschätzen?
4: Ja, es ist der Samstag eine Kopie von heute. Es wird dann halt in den Bergen eben auch wieder Schwerpunkt Gotthard und dann auch das Umi Richtung Grimsel und vielleicht Teile von der Source selber. Dann hat noch auch wieder Regengüsse und Gewitter haben an der Voralpen und im Flachland passiert nichts. Da schaut es gleich aus, als wie jetzt momentan. Einfach sonnig, vielleicht ein paar Schleierwolken, Quellwolken, die an der Voralpen harmlos bleiben. Und Temperaturen um die 32 Grad und um. Am Sonntag ist das Gewitterrisiko wieder klein, also fast nicht mehr da. Es hat nur harmlose Quellwolken überall und sonst ist Sonne Trumpf von morgen bis am Abend und Temperaturen erreichen dann um die 33 Grad und in der nächsten Woche dann vielleicht sogar noch einmal so ein bisschen mehr, 33 bis 35 Grad Höhepunkt Dienstag, vielleicht Mittwoch kommt dann darauf an, was da Gewitter genau machen. Auf Mitte nächste Woche steigt das Gewitterrisiko wieder an und es wird typischer.
3: Dankeschön, Klaus Marquardt, und dir wünsche ich ein kühles, erfrischendes Wochenende. Tschüss.
4: Wünsche ich auch. Ciao. Danke.
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5: Wenn an diesem Sonntag die Schweiz im WM-Viertelfinale auf Argentinien trifft, dann bin ich mir sicher, fieben wir alle ganz, ganz fest mit. Mit unserer Nazi. Aber wirklich alle? Ja, es gibt mindestens jemanden, der den Match vielleicht mit zwei Herzen in der Brust schaut. Dani Küng.
6: Ja, vielleicht. Das finden wir jetzt gerade raus. Also es gibt ja sicher noch Haufen mehr. Ich denke da auch gerade an unsere Auslandschweizer, die in Argentinien leben und vielleicht auch gerade zentral hören. Oder Leute mit argentinischen Wurzeln hier bei uns. Und auch die, die seit Jahren schon Fans sind von der argentinischen Fußballmannschaft. Und einer von denen ist der Pascal Weber von Brunnen. Er ist der Präsident vom Fanclub Albi Celeste. Er ist lange bei uns bei Radio Zentral Redaktionsleiter und auch Sportchef gewesen und arbeitet jetzt als Mediensprecher bei der Schweizer Kantonspolizei. Pascal Weber, guten Morgen.
7: Ja, guten Morgen, Dani.
6: Bei euch im Fanclub ist schnell klar, was das Programm ist, Albi Celeste. So sagen wir ja auch der argentinischen Fußballnazi, oder?
7: Genau. Das ist eigentlich unser Fanclub, den wir vor 10 Jahren gegründet haben. Und weil es vor allem mit dem Fußball zu tun hat, haben wir auch den Namen Albi Celeste ausgewählt.
6: Heisst, glaube ich, die weißen Himmelblauen, irgendwie so, haben das richtig zusammentragen.
7: Ja, das ist richtig. Das geht eigentlich zurück auf das Trikot, wo seit jeher bei Argentinien hellblau-weiß gestreift ist.
6: Der argentinische Fußballvirus, der hat dich schon seit Kindesbeinen angesteckt. Hat da deine Familienfinger im Spiel oder woher kommt die Begeisterung?
7: Ja, die Begeisterung kommt von der WM 1986. Ich war dort 10 und das war eigentlich die erste WM, wo ich so richtig bewusst mitbekommen habe und wo Argentinien einfach aus meiner Sicht einen wunderbaren Fußball gezeigt hat, angeführt natürlich von Diego Armando Maradona. Und es war natürlich damals so, in den 70er, 80er Jahren bis zum 94 Jahren war ja die Schweiz nie an einem Turnier dabei gewesen. Und als Bub, wenn man für das Shooter sich begeistert hat, ist man dann halt einfach an einer WM oder an einer Europameisterschaft für ein anderes Land gewesen. Die einen für Brasilien, andere für Italien oder Frankreich. Und ich war für Argentinien gewesen, weil die mir einfach am besten gefallen haben, vom Shooter her, aber auch vom Trikot her.
6: Hast du denn sonst noch einen Bezug zu Argentinien? Bist du mal tätig gewesen, go umreisen? Oder hast du etwas, was dich mit dem Land sonst verbindet oder was dir besonders gefällt?
7: Natürlich die Leidenschaft, das gefällt mir, die Musik gefällt mir, das gute Essen, Rindfleisch, ein guter Malbec ist auch nicht zu verachten oder ein Mate-Tee, aber selber habe ich es noch nicht dorthin geschafft, das ist noch ein grosser Punkt auf meiner To-Do-Liste. Aber meine Eltern sind schon mal dort gewesen. Sind auch im Stadion von Boca Juniors gewesen, wo Diego Armando Maradona ja auch gespielt hat. Sie haben mir dann ein Foto von dort geschickt, von dort aus angeläutet, sind an meinem Geburtstag dort gewesen und haben mir dann auch ein Trikot von der Boca Juniors von dort heimgebracht. Also, das war für mich dann schon auch ein spezieller Moment gewesen, ja.
6: Es hat sich ein bisschen etabliert, dass ihr im Stauffacher zu Brunnen die Spiele schaut. Auch schon an der letzten WM vor 4 Jahren, wo Argentinien Weltmeister geworden ist, zum 3. Mal. Seid ihr jetzt heuer auch in diesem Lokal? Ist das sozusagen euer Headquarter vom Fanclub?
7: Ja, das kann man schon so sagen. Wir haben auch dort gerade vor 1,5 Wochen unser 10-jähriges Jubiläum gefeiert. Und wir müssen da wirklich auch Wirt ein paar Danke sagen, die uns da immer reinlässt, beherbergen tut, uns verköstigen tut. Wir dürfen auch mal zu Unzeiten dort schauen. Wir haben auch schon Copa-America-Spiele geschaut, die mitten in der Nacht waren und sind da sehr dankbar, dass wir da so flexibel gehandhabt und willkommen geheissen werden, weil das ist nicht selbstverständlich. Wir machen ja auch alle 2 Jahre am Brunnen Koch mit, wo wir argentinische Choripan mit Chimichurri Soße und Mate-Tee anbieten tun, wo wir alles selber kochen tun, wurschen tun. Und auch dort können wir auch auf die Unterstützung vom Stauffacher zählen, dass wir den Grill und all das überkommen. Und das ist nicht selbstverständlich, ja.
6: Natürlich hast du bis jetzt kein Match verpasst von Argentinien an dieser WM, egal ob er um Mitternacht war oder um 4 Uhr am Morgen. Jetzt im Viertelfinale am Sonntag spielt die Schweiz gegen Argentinien. 3 Uhr am Morgen ist Abpfiff. Du wirst noch schauen, ist klar. Aber welches Trikot leihst du?
7: Vermutlich werde ich darunter das Argentinien-Liebli anlegen und darüber die Schweizer Trikot, weil in diesem Match ist für mich klar, da bin ich für die Schweiz. Das ist mein Heimatland. Ich hoffe fest, dass die Schweiz im Halbfinale kommt, im Finale kommt und Weltmeister wird. Das wäre das Grösste. Natürlich kann man sagen, wenn es jetzt nicht würde klappen, wäre eine Ausscheidung gegen Argentinien ein bisschen weniger schlimm, da man dann Argentinien noch weiter könnte verfolgen. Aber in der Nacht auf Sonntag, ja, da gibt's mal bei uns eine andere Situation auch innerhalb vom Club, dass wir da schon für die Schweiz sind. Ja, das wäre einmalig, wenn man dort den Halbfinale könnte schaffen.
6: Gut, wenn beide Liebling anhast, kann sie je nachdem auch noch wechseln. Oder ist das Herz ganz klar auf Schweizer Seite? Oder wie sieht es aus, wenn
7: das Herz ist schon auf Schweizer Seite. Nein, da behalte ich schon Schweizer Liebling an. Ich kaufe mir auf jedes Turnier das neue Schweizer Liebling, wie auch das neue Argentinien Liebling. Das sind die zwei, die ich mir immer suchen tue. Und ich war daheim bei uns im Haus am Fahnenmast die oberste Schweizer Fahne und als zweites unten dran die Argentinien Fahne aufgehängt. Und das bleibt jetzt bis zum Ende der WM so.
6: Machen wir noch einen Nägel mit Köpfen. Schweiz-Argentinien im Viertelfinale. Dein Resultattipp?
7: Ist schwierig. Ich sage, es bleibt weiterhin knapp. Es gibt ein 1-0 für die Schweiz.
6: Dann würde ich sagen, Pascal Weber, hopp Schweiz. Und auch wenn dein Herz natürlich für die Schweiz schlägt, wie führt man Albi Celeste an?
7: Vamos, Argentina.
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Es ist eins.

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1: Heute Abend mit diesen Themen. Z Quarten stoppt die Polizei einen Geisterfahrer auf der Autobahn. Z Amstager zündet mehrere Leute zwei Autos an. Z Schöbelbach verletzen sich zwei Kinder bei einem Unfall. Am grossen Mieten stürzt ein Wanderer in den Tod. Und beim nächsten Nazi-Gegner Argentinien ist der Fußball fast eine Religion.
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1: Einen guten Abend wünscht am Mikrofon der Pascal Linder. Z Quarten hat die Polizei in der Nacht einen Geisterfahrer auf der Autobahn gestoppt. Am Morgen um 2:15 haben mehrere Leute der Polizei gemeldet, dass ein Auto von Wallenstadt Richtung Mels auf der falschen Seite fährt. Die Polizei ist ausgerückt und hat den 42-jährigen Autofahrer auf der Höhe Heiligkreuz stoppen. Der Mann war fahrunfähig, schreibt die Kantonspolizei St. Gallen. Außerdem haben die Behörden den ausländischen Führerausweis weggenommen. Samstag haben mehrere Personen auf einem Restaurantparkplatz zwei Autos angezündet. Wo die Feuerwehr vor Ort eingetroffen ist, haben schon zwei Autos und ein Hecke gebrannt, teilt die Kantonspolizei Zürich mit. Die Polizei hat dann mit dem Diensthund einen 22-jährigen Schweizer nach einer Flucht zu Wollerau stellen. Später hat die Polizei zu Rapperswil einen 22-jährigen Somalier und einen gleichalten Kosovar verhaftet. Beide hatten leichte Brandverletzungen an den Händen und im Gesicht gehabt. Die drei Tatverdächtigen müssen sich jetzt vor der Staatsanwaltschaft verantworten. In Oetwil am See hat ein Lieferwagenfahrer gestern Abend Fahrerflucht gemacht. Er hat mit seinem Seitenspiegel einen Velofahrer gestreift. Der 61-jährige Velofahrer ist auf der Kreuzlerstrasse oben runter Richtung Meilen gefahren, wo es passiert ist. Er ist umgekehrt und hat sich verletzt. Laut der Zürcher Kantonspolizei ist der Lieferwagenfahrer wahrscheinlich mit einem roten Renault Traffic unterwegs gewesen. Die Polizei sucht jetzt Zeugen. Ein neuer Bericht zeigt, wo die Stadt Rapperswil-Jona überall sparen und effizienter arbeiten kann. Ein externes Beratungsunternehmen hat rund 300 mögliche Massnahmen aufgeführt, teilt die Stadt Rapperswil-Jona mit. Vor allem bei der Bildung gäbe es viel Sparpotenzial, z.B. bei der Klassengrösse. Aber auch in der Verwaltung könnten laut Bericht gewisse Abläufe effizienter werden. Erste Massnahmen aus dem Bericht hat der Stadtrat von Rapperswil-Jona schon priorisiert. Einzelne sind schon umgesetzt oder vorbereitet worden. Weitere Massnahmen werden in den nächsten Monaten geprüft. In Schöbelbach haben sich zwei Kinder bei einem Verkehrsunfall verletzt. Der 8-jährige Bub und das 7-jährige Mädchen sind gestern Abend auf die Strasse rausgesprungen, sagt der Roman Giesler, Mediensprecher der Kantonspolizei Schweiz.
2: Dabei ist es zu einer Kollision gekommen mit einem Auto, das Richtung Reichenburg gefahren ist und gelenkt worden ist von einem 29-jährigen Mann. Das Mädchen, das auf der Strasse ist, ist leider erheblich verletzt worden und musste nach der medizinischen Erstversorgung mit einem Rettungshelikopter in ein Spital gebracht werden. Der Bub hat sich leicht verletzt und ist ebenfalls durch einen Rettungsdienst ins Spital gebracht worden.
1: Der Autofahrer hat sich nicht verletzt. Wegen dem Unfall ist die Kantonsstrasse Schöbelbach für etwa eineinhalb Stunden gesperrt gewesen. Leute in der Region mit Argentinien-Bezug fiebern auf das WM-Viertelfinal hin. Bei vielen schlagen zwei Herzen in der Brust, so zum Beispiel beim Pascal Weber von Brunnen. Er ist Präsident vom Fanclub Alviceste. Für ihn ist aber klar, für wer er fähnet.
3: Vermutlich werde ich darum das Argentinien-Liebli anlegen und darüber die Schweizer Trikot, weil in diesem Match ist für mich klar, da bin ich für die Schweiz. Das ist mein Heimatland. Ich hoffe fest, dass die Schweiz im Halbfinale kommt, im Finale kommt und Weltmeister wird. Das wäre das Größte. Natürlich kann man sagen, wenn es jetzt nicht würde klappen, wäre eine Ausscheidung gegen Argentinien ein bisschen weniger schlimm. Aber in der Nacht auf Sonntag, ja, da gibt es mal bei uns eine andere Situation auch innerhalb des Clubs.
1: Sagt der Pascal Weber vom Fanclub Alviceste. Der WM-Viertelfinal von der Schweiz gegen Argentinien ist in der Nacht auf den Sonntag am 3. Beim grossen Mieten ist ein Mann ums Leben gekommen. Der 74-Jährige ist gestern Nachmittag gestolpert und mehrere Meter runtergefallen. Laut der Kantonspolizei Schweiz ist er mit Rega ins Spital gebracht worden. Dort ist er noch am gleichen Abend gestorben. Heute Morgen war der Rega schon wieder beim grossen Mieten im Einsatz. Ein Mann hatte ein medizinisches Problem, heisst es von der Kantonspolizei Schweiz auf unsere Anfrage. Der Mann ist ins Spital gebracht worden. Das Ibach startet am Montag mit dem Bau von einem neuen Kreisel an der Gotthardstrasse, ein wichtiger Teil des Projekts Mutabrücke West. Die neue Brücke soll das Industrie- und Gewerbegebiet zwischen Seewen und Ibach besser erschliessen und gleichzeitig Dorfzentren vom Verkehr entlasten. Während der Bauarbeiten bleibt der Verkehr dank einer provisorischen Umfahrung in beide Richtungen offen. Wenn der Kreisel fertig ist, fährt die Gemeinde Schweiz an, die neue Mutabrücke zu bauen. Auch eine neue Buslinie zwischen Schweiz Zentrum, der Mutabrücke West und dem Bahnhof Schweiz ist geplant. Das Bundesgericht bestätigt das Urteil gegen die Journalistin Michelle Binswanger im Zusammenhang mit dem Streit mit der früheren Zuger Kantonsrätin Jolanda Spiess-Häcklin. Michelle Binswanger hat auf Twitter behauptet, dass Jolanda Spiess-Häcklin seit Jahren einen Unschuldigen als Vergewaltiger beschuldige. Für diese Behauptung ist die Journalistin wegen Verleumdung verurteilt worden. Und das Urteil bestätigt jetzt das höchste Schweizer Gericht. Der Tweet sei nicht durch die Medien oder Meinungsäußerung Freiheit geschützt. Bei den Zugerwahlen im Herbst arbeiten die SVP und die EDU zusammen. Der EDU-Präsident Thomas John kandidiert auf der SVP-Liste für den grossen Gemeinderat der Stadt Zug. So wollen die beiden Parteien ihre Chancen im bürgerlichen Lager verbessern und möglichst viele Stimmen holen. Bei den Zuger Kantonsratswahlen tritt die EDU aber nicht an. Ein Handyverbot an Schulen ist schon in mehreren Kantonen diskutiert worden. Ein Kanton, der so ein Verbot vor einem Jahr umgesetzt hat, ist der Kanton Nidwalden. Und diese Regelung gilt auch ab dem Schulstart im August wieder. Der Florian Pfister zieht eine Zwischenbilanz mit dem Kanton Nidwalden.
4: Ab der Glocke kein Handy mehr, auch in der Pause nicht. Das klappt meistens gut, sagt der Patrick Meier vom Kantonalen Amt für Volksschulen und Sport.
5: Es wird grossmehrheitlich eingehalten. Die Schulen haben auch gute Möglichkeiten gefunden, wenn es mal nicht sollte sein, dass Kinder und Jugendliche verwünscht worden sind, dass man da gute Möglichkeiten hat, um das eingrenzen und so mit den Kindern, aber auch mit den Familien im guten Gespräch sein.
4: Die Eltern die finden das Handyverbot gut. Das sind zumindest die Rückmeldungen, die der ehemalige Bildungsdirektor Reschmid bekommen hat, sagt Patrick Meier.
5: Wir haben keine einzige Rückmeldung zu Negativen bekommen. Also von älteren Seiten scheint das sehr breit akzeptiert zu sein und hat guten Boden für das noch vorgefunden.
4: Und die Akzeptanz für das Handyverbot sei von Anfang an sehr gross gewesen.
5: Ich hätte mich mitgedacht, wir hätten auf das gewartet. Dass man irgendwo durch die Einschränkungen macht, dass von oben herab, oder, das heisst von der Bildungsdirektion, so eine Richtlinie rauskommt und dass sich Gemeinden daran halten können. Nicht zu vergessen ist, dass ganz viele Gemeinden im Kanton Nidwalden so eine Umsetzung schon bereits angedenkt haben und durch das ist das auf sehr fruchtbaren Boden gestossen, dass man da die Richtlinie rausgegeben haben.
4: Der Patrick Meier vom Kantonalen Amt für Volksschulen und seine Mitarbeiter, wie auch der ehemalige Bildungsdirektor Reh Schmid, haben sich ein Bild auf den Nidwaldner Pausenplätzen gemacht. Und auch da hat der Patrick Meier gute Eindrücke mitgenommen.
5: Ob das jetzt alleinig auf den Handy Verbotsteile zurückzuführen ist, das lässt sich jetzt noch diskutieren, aber wir finden, dass wir als Kanton Nidwalden sehr gut unterwegs sind.
4: Eigentlich hat der Kanton Nidwalden bewusst nicht von einem Handyverbot.
5: Ja, es geht natürlich darum, dass Kinder und Jugendliche einen sinnvollen Umgang mit Medien bekommen. Und das kann man nur machen, wenn man das entsprechend an Schulen tut und die Richtlinien vor Ort tut entsprechend anpassen. Es geht auch übrigens auch darum, dass man in gewissen Schullektionen das Handy durchaus muss können einsetzen. Und das ist aber auf Geheiß von der Lehrperson und das wird entsprechend auch gut umgesetzt. Und durch das denke ich, sind wir gut auf Kurs, dass wir so weiterfahren können, wie wir das jetzt bis jetzt können.
4: Wenn die Glocken im August also wieder durch die Waldner Schulzimmer dröhnt, heisst es für die Schüler wieder Handy weg.
1: Beitrag vom

0: mit diesen Temperaturen im Zentralland?
1: Da glimmt der Boulevard durch. Ja, dicke Schlagzeilen, grosse Bilder. Ja, es ist so. Also gut, es ist heiß. Ja, aber jetzt sagen wir, momentan sind die Höchsttemperaturen haushaltsüblich, irgendwo zwischen 30 und 32 Grad. Luzern hat jetzt Höchstwert gehabt, bis jetzt 31,5. Zug waren es knapp 32 Grad. So in der Größenordnung. Altdorf kratzt jetzt an der 30 Grad Marke, 29,7 Grad jetzt aktuell. Und auf dem Berg ist es warm und Pilatus da oben 90 Grad.
0: Also eben, Glut hat es ein bisschen übertrieben. Das stelle ich mir eher vor.
1: Es wird noch heißer. Also nicht schwor, kannst du vielleicht wieder Gluthitz dazu sagen, oder?
0: Aber, Ausser man ist in der Wüste, aber eben, es heizt auch bei uns auf. Ja, so Tendenz auf den Abend hin. Was kommt da noch für uns zu? Ein bisschen Gewitter auch in den Bergen?
1: Ja, hat's. Also es ist aber eben südseitig, vor allem Gotthard und südwärts davon. Da hat es doch jetzt schon ganz verbreitet, Regengüsse und Gewitter, aber das sollte eigentlich auch dort bleiben. Was man vielleicht merkt, wenn man so richtig Südhorizont schaut, dass da halt die Gewittertürme hochkommen und dann halt auch Schleierwolken davon abgeschwemmt werden. Sousalpen nordseitig, jetzt momentan viel Sonnenschein, blauer Himmel, Quellwolke über den Berg, die an der Voralpen harmlos sind und wie gesagt später halt noch die Schleierwolken von den Gewitterwolken im Süden. In der Nacht dann halt wieder gering bewölkt bis klar.
0: Da schauen wir jetzt aufs Wochenende, den Samstag und Sonntag. Kann man das Gleiche erzählen oder gibt es so ein bisschen Änderungen in den Bergen oder in dieser Gotthard-Region? Wie würdest du das einschätzen?
1: Ja, es ist der Samstag eine Kopie von heute. Es wird dann halt in den Bergen eben auch wieder Schwerpunkt Gotthard und dann auch das Umi richtig Grimsel und vielleicht Teile von der Source selber. Dann hat noch auch wieder Regengüsse und Gewitter haben an der Voralpen und im Flachland passiert nichts. Da schaut es gleich aus, als wie jetzt momentan. Einfach sonnig, vielleicht ein paar Schleierwolken, Quellwolken, die an der Voralpen harmlos blieben. Und Temperaturen um die 32 Grad und um. Am Sonntag ist Gewitterrisiko wieder klein, also fast nicht mehr da. Es hat nur harmlose Quellwolken überall und sonst ist Sonne Trumpf von morgen bis am Abend und Temperaturen erreichen dann um die 33 Grad und in der nächsten Woche dann vielleicht sogar noch einmal so ein bisschen mehr, 33 bis 35 Grad Höhepunkt Dienstag, vielleicht Mittwoch kommt dann darauf an, was da Gewitter genau machen. Auf Mitte nächste Woche steigt das Gewitterrisiko wieder an und es wird typischer.
0: Dankeschön, Klaus Marquardt, und dir wünsche ich ein kühles, erfrischendes Wochenende. Tschüss.
1: Wünsche ich auch. Ciao. Danke.
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3: Wenn an diesem Sonntag die Schweiz im WM-Viertelfinale auf Argentinien trifft, dann bin ich mir sicher, fieben wir alle ganz, ganz fest mit. Mit unserer Nazi. Aber wirklich alle? Ja, es gibt mindestens jemanden, der den Match vielleicht mit zwei Herzen in der Brust schaut. Dani Küng.
4: Ja, vielleicht. Das finden wir jetzt gerade raus. Also es gibt ja sicher noch Haufen mehr. Ich denke da auch gerade an unsere Auslandschweizer, die in Argentinien leben und vielleicht auch gerade zentral hören. Oder Leute mit argentinischen Wurzeln hier bei uns. Und auch die, die seit Jahren schon Fans sind von der argentinischen Fußballmannschaft. Und einer von denen ist der Pascal Weber von Brunnen. Er ist der Präsident vom Fanclub Albi Celeste. Er ist lange bei uns bei Radio Zentral Redaktionsleiter und auch Sportchef gewesen und arbeitet jetzt als Mediensprecher bei der Schweizer Kantonspolizei. Pascal Weber, guten Morgen.
5: Ja, guten Morgen, Dani.
4: Bei euch im Fanclub ist schnell klar, was das Programm ist, Albi Celeste. So sagen wir ja auch der argentinischen Fußballnazi, oder?
5: Genau. Das ist eigentlich unser Fanclub, den wir vor 10 Jahren gegründet haben. Und weil es vor allem mit dem Fußball zu tun hat, haben wir auch den Namen Albi Celeste ausgewählt.
4: Heisst, glaube ich, die weißen Himmelblauen irgendwie so, haben das richtig zusammentragen?
5: Ja, das ist richtig. Das geht eigentlich zurück aufs Trikot, wo seit jeher bei Argentinien hellblau-weiß gestreift ist.
4: Der argentinische Fußballvirus, der hat dich schon seit Kindesbeinen angesteckt. Hat da deine Familienfinger im Spiel oder woher kommt die Begeisterung?
5: Ja, die Begeisterung kommt von der WM 1986. Ich war dort 10 und das war eigentlich die erste WM, wo ich so richtig bewusst mitbekommen habe und wo Argentinien einfach aus meiner Sicht einen wunderbaren Fußball gezeigt hat, angeführt natürlich von Diego Armando Maradona. Und es war natürlich damals so, in den 70er, 80er Jahren bis zum 94 Jahren war ja die Schweiz nie an einem Turnier dabei gewesen. Und als Bub, wenn man für das Shooter sich begeistert hat, ist man dann halt einfach an einer WM oder an einer Europameisterschaft für ein anderes Land gewesen. Die einen für Brasilien, andere für Italien oder Frankreich und ich bin für Argentinien gewesen, weil die mir einfach am besten gefallen haben vom Shooter.

0: aber auch vom Trikot her.
1: Hast du denn sonst noch einen Bezug zu Argentinien? Bist du mal tätig gewesen, umreisen? Oder hast du etwas, was dich mit dem Land sonst verbindet oder was dir besonders gefällt?
0: Natürlich die Leidenschaft, das gefällt mir, die Musik gefällt mir, das gute Essen, Rindfleisch, ein guter Malbec ist auch nicht zu verachten oder ein Mate-Tee, aber selber habe ich es noch nicht dorthin geschafft, das ist noch ein grosser Punkt auf meiner To-Do-Liste. Aber meine Eltern sind schon mal dort gewesen. Sind auch im Stadion von Boca Juniors gewesen, wo Diego Armando Maradona ja auch gespielt hat. Sie haben mir dann ein Foto von dort geschickt, von dort aus angeläutet, sind an meinem Geburtstag dort gewesen, und haben mir dann auch ein Trikot von der Boca Juniors von dort heimgebracht. Also, das war für mich dann schon auch ein spezieller Moment gewesen, ja.
1: Es hat sich auch ein bisschen etabliert, dass ihr abends im Stauffacher zu Brunnen die Spiele schaut. Auch schon an der letzten WM vor 4 Jahren, wo Argentinien Weltmeister geworden ist, zum 3. Mal. Seid ihr jetzt abends heuer auch in diesem Lokal? Ist das sozusagen euer Headquarter vom Fanclub?
0: Ja, das kann man schon so sagen. Wir haben auch dort gerade vor 1,5 Wochen unser 10-jähriges Jubiläum gefeiert gehabt. Und wir müssen da wirklich auch ein paar Danke sagen, die uns da immer reinlässt, beherbergen tut, uns verköstigen tut. Wir dürfen auch mal zu Unzeiten dort schauen. Wir haben auch schon Copa-America-Spiele geschaut, die mitten in der Nacht waren und sind da sehr dankbar, dass wir da so flexibel gehandhabt und willkommen geheissen werden, weil das ist nicht selbstverständlich. Wir machen ja auch alle 2 Jahre am Brunnen Koch mit, wo wir argentinische Choripan mit Chimichurri-Sauce und Mate-Tee anbieten tun, wo wir alles selber kochen tun, wurschen tun. Und auch dort können wir auch auf die Unterstützung vom Stauffacher zählen, dass wir den Grill und all das überkommen. Und das ist nicht selbstverständlich, ja.
1: Natürlich hast du bis jetzt kein Match verpasst von Argentinien an dieser WM, egal ob er um Mitternacht war oder um 4 Uhr am Morgen. Jetzt im Viertelfinale am Sonntag spielt die Schweiz gegen Argentinien. 3 Uhr am Morgen ist Abpfiff. Du wirst ihn schauen, ist klar. Aber welches Trikot leihst du an?
0: Vermutlich werde ich darunter das Argentinien-Liebli anlegen und darüber das Schweizer Trikot, weil in diesem Match ist für mich klar, da bin ich für die Schweiz. Das ist mein Heimatland. Ich hoffe fest, dass die Schweiz im Halbfinale kommt, im Finale kommt und Weltmeister wird. Das wäre das Größte. Natürlich kann man sagen, dann, wenn es jetzt nicht würde klappen, wäre eine Ausscheidung gegen Argentinien ein bisschen weniger schlimm, da man dann Argentinien noch weiter könnte verfolgen. Aber in der Nacht auf Sonntag, ja, da gibt es mal bei uns eine andere Situation auch innerhalb vom Club, dass wir da schon für die Schweiz sind. Ja, das wäre einmalig, wenn man dort den Halbfinale könnte schaffen.
1: Gut, wenn beide Liebling anhast, kann sie je nachdem auch noch wechseln. Oder ist das Herz ganz klar auf Schweizer Seite? Oder wie sieht es aus, wenn
0: denn? Auf Schweizer Seite. Nein, da behalte ich schon Schweizer Liebli an. Ich kaufe mir auf jedes Turnier das neue Schweizer Liebli, wie auch das neue Argentinien Liebli. Das sind die zwei, die ich mir immer suchen tue. Und ich war daheim bei uns im Haus am Fahnenmast die oberste Schweizer Fahnen und als zweites unten dran die Argentinien Fahne aufgehängt. Und das bleibt jetzt bis zum Ende der WM so.
1: Machen wir noch einen Nägel mit Köpfen. Schweiz-Argentinien im 4. Finale. Dein Resultattipp?
0: Ist schwierig. Ich sage, es bleibt weiterhin knapp. Es gibt ein 1-0 für die Schweiz.
1: Dann würde ich sagen, Pascal Weber, hopp Schweiz. Und auch wenn dein Herz natürlich für die Schweiz schlägt, wie führt man Albi Celeste an?
0: Vamos, Argentina.
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